0: 23 Grad, 2:03.
1: So, und dann machen wir gleich weiter. Bevor wir aber die Straßen beobachten, eine Gefahrenmeldung für Niedersachsen im Bad Pyrmont. Da kommt es wegen eines Wohnhausbrandes zur Rauchentwicklung und Austritt von Brandgasen. Anwohner werden gebeten, Fenster und Türen geschlossen zu halten. So, jetzt der Blick auf die Straßen. A1 Lübeck-Hamburg. Die Norderelbbrücke ist in beiden Richtungen wegen eines Schwertransportes mehrfach kurzfristig gesperrt. Das Ganze kann sich bis ca. 5 Uhr hinziehen. A2 Dortmund Richtung Hannover. Zwischen Feldheim und Bad Eilsen ist nach einem Unfall die mittlere und rechte Fahrspur gesperrt. Dadurch aktuell 2 Kilometer Stau. A24 Hamburg Richtung Berlin. Zwischen Mainburg und Pritzwalk nach einem Unfall aktuell die Fahrbahn gesperrt. A52 Essen Richtung Düsseldorf. Zwischen Essen-Berghausen und Essen-Süd nach einem Unfall Fahrbahn gesperrt. Berlin, A111, Dreieck Oranienburg, Charlottenburg. Da ist zwischen Schulzendorfer Straße und Saatwinkler Damm in beiden Richtungen wegen Wartungsarbeiten bis ca. 5 Uhr die Fahrbahn gesperrt. Hannover, der Südschnellweg stadteinwärts ist zwischen A7 Hannover-Anderten und Seelhorster Kreuz wegen Bauarbeiten bis ca. 5 Uhr gesperrt. B96 Berlin, der Tiergartentunnel ist zwischen Reichbeetschufer und Heidestraße in beiden Richtungen bis ca. 5.45 Uhr gesperrt. Das waren unsere Verkehrsmeldungen. Wir wünschen eine gute Fahrt.
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1: Genau, und man sollte die Zeit nutzen und tanzen, solange die Musik spielt, bevor es vorbei ist. Also, jetzt kurz A2 gibt es Musik von den Fine Young Cannibals. Da kann man so richtig schön mit tanzen. Das werde ich jetzt tun. Mein Name ist Ronny Krabmann. Schönen guten Morgen.

einfach nur gute Musik. Tja, und Sie wollen noch mehr davon? Da will ich gar nicht lange drum rumreden. Geht gleich weiter mit Whitney Houston. Bitteschön.

richtig coole Musik von Susan Vega. My Name is Luca. In der ARD Hitner. Mein Gott, ist das lange her. Da war ich bei der Armee, als das Ding rauskam. Das sind Zeiten. Mein Gott, wie die Zeit vergeht, oder? Haben Sie auch so das Empfinden? Ja, man wird immer älter, ne? Und dann hat man so Sprüche auf Lager, die man weitergibt. Und dann verdreht manchmal ein junger Mensch die Augen und denkt, was will der jetzt wieder von mir? Ja, ist mir selber auch passiert. Und früher habe ich solche Sprüche von meinem Papst gehört und manchmal gedacht, ach Gott, was willst du denn jetzt von mir? Und dann erwische ich mich, wie ich mich daran erinnere, zum Beispiel Tanz, bevor die Musik aus ist. Lebe, bevor dein Leben vorbei ist. Und das ist nur wie ein Wimpernschlag. Schon. Na, wir drehen uns um, sind die Kinder groß oder aus dem Haus raus oder, tja, das Leben hat uns ganz andere Wege vor die Nase gesetzt. ard-hitnacht@mdr.de, das ist die Adresse, wo Sie sich melden können mit Ihren kleinen Geschichten und Lebensweisheiten. Ich habe hier wirklich also so viele Zuschriften wie heute bekommen und bin hier am Lesen und freue mich und denke mir so, mein Gott, das ist wirklich schön. In der Radiofamilie, was wir so einander anvertrauen und auch diese herrlichen Geschichten und sehr persönlichen Geschichten zum Teil, die ich hier lesen darf, die berühren mich sehr. Das muss ich wirklich sagen. Also habe ich ganz, ganz viel Freude und weiß das auch sehr, sehr zu schätzen. Der Dirk aus Lindlar hat sich bei uns gemeldet, schreibt, schöne musikalische Hitnacht heute. Gebe ich gern weiter an den Leo, der wird sich freuen und hört sich gut an, dass man so gar nicht ins Bett will. Schön, spricht für uns, fürs Team. Und der folgende Spruch, der ist mir kurz eingefallen, den ich mir notiert habe, möchte ich gern teilen mit euch. Und zwar folgender, wer die Gegenwart genießt, hat in der Zukunft eine schöne Vergangenheit. Den werde ich mir merken. Finde ich total cool. Wer die Gegenwart genießt, hat in der Zukunft eine schöne Vergangenheit. Herrlich, da ist viel Wahres dran. Gute Nacht. Dirk und noch viel Freude beim Hören. Wir machen jetzt mal so eine kleine Reise in den 80ern, oder? Da gab's den Joachim Witt und seinen Hit, den Goldenen Reiter.

0: Hier sind Sie genau richtig. Hier ist die ARD-Hitnacht. Und Sie können mir gerne Ihre Lebensweisheiten mitteilen unter ard-hitnacht@mdr.de. Das geht schon den ganzen Abend so und das freut uns alle sehr. Guten Abend, lieber Ronny. Ich habe da eine von meiner ostpreußischen Großmutter. Wann auch immer ich sie mal was gefragt habe, war die Antwort, na, du wirst schon sehen. Und damit lag sie fast immer richtig, schreibt die Gabi aus Strande mit ganz lieben Grüßen in die Nacht. Grüße gehen zurück und ich hoffe, Sie haben weiterhin viel Freude hier mit uns mit der ARD-Hitnacht. So, jetzt machen wir mal den Autofahrern hier eine Freude mit unserem Blick auf die Straßen. Vorher aber gibt es noch einen allgemeinen Gefahrenhinweis. Und zwar für Niedersachsen in Bad Pyrmont. Da kommt es wegen eines Wohnhausbrands noch immer zu großer Rauchentwicklung und dem Austritt von Brandgasen. Anwohner werden gebeten, Fenster und Türen geschlossen zu halten und Klimaanlagen, Lüftungen bitte ausschalten. So, und jetzt der Blick auf die Straßen. A1 Lübeck-Hamburg, die Norderelbbrücke ist in beiden Richtungen wegen eines Schwertransportes mehrfach kurzfristig gesperrt. Das zieht sich noch bis ca. 5 Uhr, schreibt die Polizei. A2 Dortmund Richtung Hannover, zwischen Feldheim und Bad Eilsen nach einem Unfall die mittlere und rechte Fahrspur gesperrt, dadurch 2 Kilometer Stau. A24 Hamburg Richtung Berlin, zwischen Meyenburg und Pritzwalk nach einem Unfall Fahrbahn gesperrt. A52 Essen Richtung Düsseldorf, zwischen Essen-Bergerhausen und Essen-Süd nach einem Unfall Fahrbahn gesperrt. Berlin, A111, Dreieck Oranienburg, Charlottenburg, da ist die Fahrbahn zwischen Schulzendorfer Straße und Saatwinkler Damm in beiden Richtungen wegen Wartungsarbeiten bis ca. 5 Uhr gesperrt. Hannover, der Südschnellweg stadteinwärts ist zwischen der A7 Hannover-Anderten und Seelhorster Kreuz wegen Bauarbeiten bis ca. 5 Uhr gesperrt. Und nochmal Berlin, B96, der Tiergartentunnel ist zwischen Reichpietschufer und Heidestraße in beiden Richtungen bis ca. 5.45 Uhr gesperrt. Das waren unsere Verkehrsmeldungen. Wir wünschen eine gute Fahrt.
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0: Ja, tanze. Solange die Musik spielt, man weiß nie, wie lange sie spielt. Was das Leben noch so hergibt. Und getreu diesem Motto habe ich jetzt mal an der 80er-Kiste gekramt und Michael Zimello rausgekommen. Maniac, einer seiner größten und fantastischen Hits aus den 80ern. Jetzt am Start und ich werde eine Runde tanzen. Mein Name ist Ronny Krabmann. Freue mich, dass ihr am

inzwischen 2.40 Uhr, 10 Minuten nach 3. Na, das ist doch eine coole Musik, wo man doch wach bleibt, oder? Viele schreiben, ach Mensch, ich kann gar nicht einschlafen, weil da kommt noch ein Song und noch ein Song und noch ein Song. Naja, so ist das in der ARD-Hitnacht. Freiburg im Breisgau, dort wohnt der Ulrich und der sagt, hallo liebes Team, es wäre jetzt Zeit für den Albatros von Karat. Finde ich auch, ist schön, ne? Aber die Musik, die steht fest für heute Abend. Also da ist nichts mit Wünschen, da ist auch nichts mit Rumgraben. Ne, da müsst ihr ja wieder in den Keller gehen, die Kisten hochholen. Nee, Quatsch beiseite. Also, wir haben eine Musikredaktion, das ist der Christian, das ist der Leo und die bauen die Musik. Aber was ich mache als Moderator der Sendung, ich leite diese E-Mails weiter an unsere zwei Experten und die schauen mal, wie die das dann verbauen, die Anregungen unserer Hörer. Finde ich auch schön. Also, Albatros von Karat ist schon eine schöne Nummer und Karat deutschlandweit immer wieder gern gehört. Ich weiß, die Konzerte laufen super und von daher vielleicht eine gute Anregung für die ARD-Hitnacht. So, aber wir haben jetzt was Kuscheliges und zwar von Sam Smith. Die lachen schon wieder hier. Stay with me, jetzt am Start in der

die Flying Pickets mit Only You in der ARD-Hitnacht. Tja, auch heute am 8. September gibt es Menschen, die haben was zu feiern. Vielleicht auch Geburtstag. Der eine oder andere, der feiert jetzt schon rein um diese Uhrzeit um 2.46 Uhr. Tja, so wie der Kollege vom Alex, ne? Die feiern irgendwie zusammen. Keine Ahnung, jedenfalls haben sie uns geschrieben und wünschen uns alles Gute und sich selbst alles Gute und eine gute Nacht. Und wir senden ganz einfach Grüße an alle Geburtstagskinder deutschlandweit. Happy Birthday! Gesundheit, Glück, Frieden im Inneren und im Außen. Das nötige Kleingeld, liebe Menschen an der Seite und einfach nur Gesundheit. Das ist, glaube ich, das Wichtigste, was man sich wünschen kann. Jeden Tag. Geburtstag hat man eigentlich jeden Tag, oder? So, wir machen weiter mit Shocking Blue. Das Original. Venus, oft gecovert. Aber ich finde das Original, das ist einfach nur klasse. Gibt's jetzt hier bei uns. Und danach Musik von Nick Kershaw aus den 80ern.

Das macht gute Laune, diese Musik. Musik von Barry White in der ARD-Hitnacht. Da kann man schon ein bisschen tanzen, ne? So rein in den Morgen. Wenn gerade der Wecker geklingelt hat, ich weiß schon. Freunde, ard-hitnacht@mdr.de, das ist die Adresse mit den sozusagen kleinen Gedankengängen, den Sprüchen, die Sie, die ihr mir gerne rüberschicken könnt. Und da hat gerade der Matthias geschrieben, also der hatte mal so Probleme mit einer Frau, die Schluss mit ihm gemacht hat, und hat seine Mutter zu ihm gesagt, sei nicht so bedrückt, denke immer daran, du wirst wieder eine finden. Es gibt nicht nur eine Handvoll, sondern ein ganzes Land voll. Naja, haben Sie eine Auswahl gehabt, Matthias, wa? Bleiben Sie dran, wir machen noch schöne Musik, auch nach den Nachrichten, nach 3 Uhr. Jetzt erst noch bis zu der Nachrichtenmusik aus Italien. I like Schifang, a Sabo, hier bei uns. Viel Spaß.

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1: Um 3 Uhr mit Ronald Lessig. Die CDU in Sachsen-Anhalt zieht nach dem schlechten Abschneiden bei der Landtagswahl Konsequenzen. Die Mitglieder des Parteivorstandes stellen ihre Ämter zur Verfügung. Aus der Nachrichtenredaktion Janine Artist.
2: CDU-Landeschef und Ministerpräsident Schulze sagte nach einer Vorstandssitzung in Magdeburg, er werde nicht wieder für den Vorsitz kandidieren. Er übernehme damit Verantwortung. Über eine neue Parteiführung soll auf einem Sonderparteitag im November oder Dezember entschieden werden. Der Bundestagsabgeordnete Sepp Müller hat angekündigt, als Bewerber für den Posten des Landeschefs anzutreten. Die CDU ist bei der Landtagswahl in Sachsen-Anhalt auf 17,2% abgestürzt. Vor 5 Jahren kam sie noch auf gut 37%.
1: In mehreren deutschen Städten hat es nach dem Wahlsieg der AfD in Sachsen-Anhalt Proteste gegeben. Am Brandenburger Tor in Berlin versammelten sich laut Polizei 5.000 Menschen. Die Veranstalter sprachen von 14.000. Weitere Proteste gab es unter anderem in Schwerin, Potsdam und in Essen. Der Bundestag berät ab heute erstmals über den von Finanzminister Klingbeil aufgestellten Haushalt für 2027 und die Finanzplanung bis 2030. Allein im kommenden Jahr will der SPD-Politiker 555 Milliarden Euro ausgeben. Das sind etwa 31 Milliarden mehr als in diesem Jahr. Aus Berlin Anne-Kathrin Mellmann.
3: Allein das Verteidigungsministerium hat 27 Milliarden Euro mehr als in diesem Jahr. Begründung: die Bedrohung durch Putin. Weniger Geld gibt es für bestimmte Sozialleistungen und Förderprogramme und auch für Teile der Klimapolitik. Lisa Paus von den Grünen, die den Haushaltsausschuss des Bundestags leitet, die sagt, nie gab es so wenig Zukunft für so viel Geld. Sie meint vor allem, dass zu wenig in die Zukunft investiert wird. Und Wirtschaftsvertreter finden, dass der Staat zu hohe Schulden aufnimmt und zu viel Geld ausgibt.
1: Am Vormittag wird die neue PISA-Studie vorgestellt. Bei der Untersuchung wird analysiert, wie es um das Wissen von 15-Jährigen weltweit bestellt ist. In der aktuellen Ausgabe der Studie wurde neben Lesekompetenz und Mathe ein Schwerpunkt auf Naturwissenschaften und digitales Lernen gelegt. Bei der ersten Studie vor 25 Jahren schnitt Deutschland im Vergleich eher schlecht ab. Auch zuletzt lagen die Leistungen an deutschen Schulen eher im Mittelfeld. Das waren die Nachrichten. Das Wetter in Deutschland. Tagsüber fast überall Schauer oder Regen, im äußersten Süden und in Ostsachsen meist sonnig, bei bis zu 18 Grad im Norden und 32 Grad im Süden. Morgen im Südosten Regen, im Nordwesten Schauer oder Gewitter, dazwischen heiter bei 16 bis 22 Grad. Am Donnerstag Sonne und Wolken, im Norden einzelne Schauer bis 23 Grad. Es ist 3.03 Uhr.
4: Das sind noch gar nicht so schlechte Wetteraussichten. So, wir schauen auf die Straße in Deutschland. Moin moin, liebe Autofahrer. Wir sind bereit, ich hoffe, Sie auch. Radio ein bisschen lauter machen, es wird spannend. A1 Lübeck-Hamburg. Die Nordelbbrücke ist in beiden Richtungen noch immer wegen eines Schwertransportes kurzzeitig gesperrt. Rechnen Sie damit bis ca. 5 Uhr. A24 Hamburg Richtung Berlin zwischen Mainburg und Pretzwalk. Fahrbahn noch immer gesperrt, der Grund hierfür ein Unfall. A52 Essen Richtung Düsseldorf, zwischen Essen, Bergerhausen und Essen Süd nach einem Unfall Fahrbahn gesperrt. A111 Dreieck Oranienburg, Charlottenburg, da ist die Fahrbahn zwischen Schulzendorfer Straße und Saatwinkler Damm in beiden Richtungen wegen Wartungsarbeiten noch bis ca. 5 Uhr gesperrt. Hannover, der Südschnellweg stadteinwärts ist zwischen A7 Hannover-Anderten und Seelhorster Kreuz wegen Bauarbeiten bis ca. 5 Uhr gesperrt. Und noch eine Meldung aus Berlin. B96, der Tigergartentunnel zwischen Reichpietschufer und Heidestraße, ist in beiden Richtungen ca. bis 5.45 Uhr gesperrt. Nicht wegen, das weg, vergessen. Das waren unsere Verkehrsmeldungen. Wir wünschen eine gute Fahrt.
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4: Sie hören es, wir haben gute Laune. Das liegt am Kaffee und an der Schokolade und an der Musik und Ihren Zuschriften, worüber wir uns sehr freuen. Wir, das ist das Team der ARD-Hitnacht mit mir an der Front, am Mikrofon Ronny Krabmann. Freue mich, dass Sie am Radio sind.
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Huey Lewis and the News in der ARD Hitnacht um 3.15 Uhr. ard-hitnacht.mdr.de, da können Sie mir gerne Ihre Gedanken schreiben zum Thema der Lebensweisheiten. Wir haben ja den ganzen Abend schon so ein bisschen das Motto, nutze die Musik, tanze dazu. Du weißt nicht, wie lange du das kannst. Und viele Leute schreiben auch, sie haben viel Spaß mit der Musik und tanzen auch und haben Freude und so wie wir auch. Und mich erreichen die eine Zuschrift nach der anderen, aber Matthias hat gerade was Schönes geschrieben, und zwar, meine Mutter hat mir immer gesagt, man muss aufpassen im Leben, man wird belogen und betrogen, und sie hat ja wirklich recht. Also, im Karneval in Köln haben wir mal Frau Antje aus Holland kennengelernt, und es stellte sich doch tatsächlich heraus, es war Britta aus Berlin, ein Fake. Frau Antje, jetzt will ich mal hoffen, dass die Schlümpfe echt waren. Tja, wer weiß, mit freundlichen Grüßen, der Matthias aus Flensburg. Matthias, vielleicht lag es am Getränk. Wenn ich das mal so sagen darf. Also es ist wirklich herrlich. Die Radiogemeinde hier mit diesen Zuschriften, ich freue mich drüber, ich komme ja aus dem Lachen nicht mehr raus. Apropos Lachen, der Martin aus Mosbach am Neckar hat uns geschrieben, und zwar, er besuchte heute die wunderschöne Stadt Speyer, und an der Maximilianstraße stand an einem Schokoladengeschäft, das ist ja mein Ding, ne? Schokoladengeschäft, also da kriegt er mich ja, Freunde, fülle den Tag mit Lachen, Liebe und Schokolade. Voll meine Meinung. Also, meine Schokolade ist bloß bald alle hier. Naja, gut, aber der Techniker draußen hat noch was. Klaue ich mir gleich. Vorher gibt es noch ein Käffchen und gute Musik von Talk Talk. Also, los geht's. Viel Spaß.

Patrick und seine Sabine haben gerade geschrieben. Die sind aufgestanden, haben das Lied gehört und haben im Nachtgewand getanzt. Hinein in den Morgen. Na, so muss es sein. Genau so muss es sein. Moin Moin und herzlich willkommen in der frühen Stunde hier mit der ARD-Hitnacht. Wir sind gut gelaunt. Woran liegt's? Ganz einfach. Wir haben gute Schokolade, wir haben guten Kaffee und wir haben gute Musik, das muss man wirklich sagen, und ein gutes Team und wir haben viel Dankbarkeit in uns. Neuer Tag, neues Glück. Ich hoffe, es geht Ihnen genauso. ard-hitnacht@mdr.de, das ist die Adresse, wo Sie Ihre herrlichen Lebensweisheiten und Sprüche mit mir teilen. Also meine Lebensweisheit war ja, nutze die Musik, tanze, solange es geht. Ne? Irgendwann hört das Ding auf zu spielen, die Musik, und irgendwann kann man noch nicht mehr tanzen. Deswegen, bei unserer Musik klappt das ja wunderbar. Und gleich wird es ganz, ganz erotisch mit Marvin Gaye. Aber vorher hier die Zeilen von Regina. Die hat nämlich geschrieben, sie hat einen schönen Spruch auf Lager, ihr Lebensmotto, blicke nicht zurück im Zorn, mache deinen Frieden mit den Dingen. Geschehenes kannst du eh nicht mehr ändern. Lebe zufrieden in der Gegenwart, blicke in die Zukunft, bleib gespannt und neugierig und damit alles gut. Schöne Sendung, schreibt sie. Liebe Grüße an den Moderator, also mich, den Ronny, und an das Team von der ARD Hitnacht. Gebe ich gern weiter. Und jetzt, wie versprochen, jetzt wird's erotisch. Sexual Healing.

0: Baby Love von und mit den Supremes in der ARD Hitnacht. Und damit wird's Zeit, um auf die Straßen zu schauen. Hier ist der Verkehrsservice in der ARD Hitnacht. A1 Lübeck-Hamburg. Die Norderelbbrücke ist in beiden Richtungen noch kurzzeitig gesperrt. Der Grund, ein schwerer Transport. Das Ganze kann bis 5 Uhr immer mal wieder zeitweise passieren. Haben Sie bitte Geduld. A24 Hamburg Richtung Berlin. Zwischen Mainbruck und Pritzwalk nach einem Unfall immer noch die Fahrbahn gesperrt. A52 Essen Richtung Düsseldorf. Zwischen Essen-Berghausen und Essen-Süd nach einem Unfall Fahrbahn gesperrt. Berlin, A111, Dreieck-Oranienburg, Charlottenburg. Da ist die Fahrbahn zwischen Schulzendorfer Straße und Saatwinkler-Damm in beiden Richtungen wegen Wartungsarbeiten bis ca. 5 Uhr gesperrt. Und noch eine Meldung aus Hannover. Der Südschnellweg stadteinwärts ist zwischen der A7 Hannover-Anderten und Seelhorster Kreuz wegen Bauarbeiten bis ca. 5 Uhr gesperrt. B96 Berlin, der Tiergartentunnel ist zwischen Reichpietschufer und Heidestraße in beiden Richtungen bis ca. 5.45 Uhr gesperrt. Das waren unsere Verkehrsmeldungen. Wir wünschen eine gute Fahrt.
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0: So, und jetzt entspanntes Aufstehen oder ins Bett gehen. Mit richtig guter Musik von Kim Carnes und ihrem Hit Better Davis Eyes. Mein Name ist Ronny Krappmann. Wünsche einen schönen guten Morgen.

Unverkennbar, die Stimme von Anna R. Die Sonne. Gib mir die Sonne, das war Rosenstolz in der ARD-Hit nach 3.40 Uhr inzwischen. Ja, Sigrid hat uns geschrieben, guten Morgen, liebes Hit-Nacht-Team. Und zu dem Thema der heutigen Sendung oder zu den Gedanken der heutigen Sendung habe ich eine Frage. Wie geht das denn? Glücklich sein ist bei mir schon eine Ewigkeit her. Kann mich gar nicht mehr erinnern. Wünsche allen Hörern und Hörerinnen noch eine schöne Nacht. Tja, also mit dem Glücklichsein. Ich glaube so, das Glück liegt ja in uns selber. Also, Anna R. hat es ja gerade schön beschrieben. Gib mir die Sonne. Wir können ja innerlich strahlen. Und ich glaube, wenn wir immer wieder uns ein bisschen in die Dankbarkeit begeben dessen, dass wir früh die Augen aufmachen, dass wir Menschen um uns haben, die uns aushalten, die uns lieb haben, die mit uns durch dick und dünn gehen, obwohl wir mancher vielleicht nicht immer ein Geschenk sind. Das ist doch das wahre Glück. Wir können ja eh nichts mitnehmen, ne? Und das, was gerade passiert, das ist das, was uns ausmacht. Wir feiern den Moment, wir leben den Moment. Was gestern war, können wir nicht ändern. Was morgen ist, wissen wir nicht. Aber was heute ist, das wissen wir. Zum Beispiel coole Musik jetzt von den Hooters. Da kann man das Radio richtig laut machen und dazu tanzen und einfach sich freuen, dass wir am Leben sind. Das empfinde ich als Glück. Und vielleicht, liebe Sigrid, kann ich Ihnen da ein bisschen was von abgeben. Jetzt mit den Hooters.

Illuminers in der ARD Hit nach 3.56 Uhr. Tanze, bevor die Musik aus ist. Lebe, bevor dein Leben vorbei ist. Ein bisschen das Motto unserer heutigen ARD Musiknacht. Und Musik, oder Hitnacht besser gesagt. Und unter ard-hitnacht.mdr.de, da können Sie mir weiterhin schreiben, was so Ihre Gedanken zu Lebensweisheiten ist. Und da hat zum Beispiel der Peter aus Braunschweig was Schönes geschrieben. Mein Vater war ein Verfechter der Ordnung. Er sagte immer, lerne Ordnung, liebe sie. Ordnung spart dir Zeit und Mühe. Ich war das ganze Gegenteil, Freunde. Meine Devise hieß, wer die Ordnung liebt, der ist nur zu faul zum Suchen. Nur das Genie beherrscht das Chaos. Guten Start in den neuen Tag, wünscht der Peter aus Braunschweig. Gut, ist ja alles in bester Ordnung, oder? Jetzt bei uns am Start, die Communards. Guten Morgen, Deutschland.

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1: Um 4 Uhr mit Ronald Lessig. Die CDU in Sachsen-Anhalt will ihren Landesvorstand neu aufstellen. Der bisherige Vorsitzende, Ministerpräsident Schulze, sagte nach einer Sitzung, die Neuwahl solle Ende November oder Anfang Dezember stattfinden. Aus der Nachrichtenredaktion Johannes Zuber.
2: Schulze selbst will dann nicht mehr für den Landesparteivorsitz kandidieren. Damit zieht er Konsequenzen aus dem schlechten Abschneiden seiner Partei bei der Landtagswahl. Mit ihm als Spitzenkandidat hatte die CDU ihr Ergebnis im Vergleich zur Wahl vor 5 Jahren mehr als halbiert und stellt künftig nur noch 15 der 83 Abgeordneten im Magdeburger Landtag. Als Nachfolger für Schulze will sich der Bundestagsabgeordnete Sepp Müller bewerben. Das hat der 37-Jährige am Abend angekündigt.
1: Im Bundestag beginnt heute die erste Debattenrunde über den Haushalt für das kommende Jahr. Der Entwurf von Bundesfinanzminister Klingbeil sieht Ausgaben in Höhe von mehr als 555 Milliarden Euro vor und damit etwas mehr als in diesem Jahr. Die Neuverschuldung soll inklusive Sondervermögen bei gut 200 Milliarden Euro liegen. Bei den Beratungen bis Freitag dürfte auch der Wahlsieg der AfD in Sachsen-Anhalt eine Rolle spielen. In Teilen der Koalition in Berlin werden nun die erklärten Reformkurse in Frage gestellt. Am Vormittag wird die neue PISA-Studie vorgestellt. Bei der Untersuchung wird analysiert, wie es um das Wissen von 15-Jährigen weltweit bestellt ist. In der aktuellen Ausgabe der Studie wurde neben Lesekompetenz und Mathe ein Schwerpunkt auf Naturwissenschaften und digitales Lernen gelegt. Bei der ersten Studie vor 25 Jahren schnitt Deutschland im Vergleich eher schlecht ab. Auch zuletzt lagen die Leistungen an deutschen Schulen eher im Mittelfeld. Mehrere italienische Gewerkschaften haben seit gestern Abend für 24 Stunden zu einem landesweiten Bahnstreik aufgerufen. Betroffen sind sowohl Regional- als auch Hochgeschwindigkeitszüge. Hintergrund sind Tarifverhandlungen. Die Gewerkschaften fordern höhere Löhne für das Zugpersonal. Anna Giordano aus Rom.
3: Laut Italiens staatlicher Bahngesellschaft FS muss den ganzen Tag über mit Ausfällen und Verspätungen gerechnet werden. Auch beim privaten Konkurrenten Italo. Das italienische Streikrecht schreibt allerdings sogenannte garantierte Zeitfenster vor. Regionalzüge müssen morgens zwischen 6 und 9 Uhr sowie am Abend zwischen 18 und 21 Uhr für Berufspendler verkehren.
1: Das waren die Nachrichten. Das Wetter in Deutschland. Tagsüber fast überall Schauer oder Regen, im Süden und in Ostsachsen dagegen sonnig, bei bis zu 18 Grad im Norden und 32 Grad im Süden. Morgen im Südosten Regen, im Nordwesten Schauer oder Gewitter, dazwischen heiter, 16 bis 22 Grad. Am Donnerstag Sonne und Wolken, im Norden einzelne Schauer bis 23 Grad. Es ist 4.03 Uhr.
4: Und wir sagen guten Morgen, liebe Autofahrer. Schön, dass Sie uns eingeschaltet haben. Bleiben Sie bei uns, hier sind Sie genau richtig, denn es geht erstmal los mit dem Blick auf die Straßen im Verkehrsservice der ARD-Hitnacht. A1 Lübeck-Hamburg. Die Norderelbbrücke ist in beiden Richtungen wegen eines Schwertransportes mehrfach kurzfristig gesperrt. Das Ganze kann sich bis 5 Uhr hinziehen. A52 Essen Richtung Düsseldorf, zwischen Essen-Bergerhausen und Essen-Süd. Fahrbahnsperrung, der Grund hierfür ein Unfall. Berlin, A111, Dreieck Oranienburg-Charlottenburg. Da ist die Fahrbahn zwischen Schulzendorfer Straße und Saatwicklerdamm in beiden Richtungen wegen Wartungsarbeiten bis ca. 5 Uhr gesperrt. Hannover, der Südschnellweg stadteinwärts ist zwischen der A7 Hannover-Anderten und Seelhorster Kreuz wegen Bauarbeiten bis ca. 5 Uhr gesperrt. Noch einmal Berlin, B96, der Tiergartentunnel ist zwischen Reichpietschufer und Heidestraße in beiden Richtungen bis ca. 5.45 Uhr gesperrt. Das war der Blick auf die Straßen. Wir wünschen eine gute Fahrt.
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4: Tja, wenn eine Mannschaft ins Bett geht, stehen die anderen auf. Also wie auch immer, auf jeden Fall ist es schön, dass Sie das Radio anhaben mit unserem Programm. Wir sind die ARD-Hitnacht mit richtig coolen Hits, ein paar flotten Sprüchen und jede Menge gute Laune zum Start im neuen Tag. Mein Name ist Ronny Krabmann, freue mich, dass Sie am Radio sind. Los geht's.

Also ich finde ja, bei diesem Rhythmus kann man gut aufstehen, oder? 2, 3, 4, ab ins Bad und in die Dusche. Aber vorher nicht vergessen, erstmal ein Glas Wasser trinken mit ein bisschen Salz. Glauben Sie nicht? Doch. Also neueste Studien haben ergeben, dass wenn man aufgestanden ist, nicht sofort Kaffee trinken soll, sondern man soll erstmal langsam aufstehen, am besten in die Küche gehen, ein bisschen lauwarmes Wasser nehmen, eine Prise Salz rein und das sorgt dafür, dass Ihr Körper in Schwung kommt durch die Elektrolyte, weil der hat mehrere Stunden geschlafen, geschwitzt, Ihrem Körper, dem Stoffwechsel fehlt Wasser und wenn Sie da einfach jetzt früh mal ein großes Glas Wasser mit einer ordentlichen Prise Salz trinken und dann nochmal einen Schwupp dahinterher und dann so ja, in die Dusche wandern, Zähne putzen und sich ein bisschen fertig machen und so circa 15, 20 Minuten später erst Ihr Käffchen trinken, glauben Sie mir, dann gehen Sie ab wie eine Rakete. Dann ist der Tag schon halb gewonnen. Ja, und wenn Sie dann noch in den Kaffee ein bisschen Butter reinmachen, ein sogenannter Pullet Coffee, dann schreit Ihr Stoffwechsel Hurra und alles freut sich. War so ein kleiner Tipp am Rande zur frühen Morgenstunde. Und der Dietmar hat auch geschrieben, er grüßt alle Lerchen, die jetzt schon langsam wach sind um 4.11 Uhr. Naja, Grüße gehen zurück. Ja, und wir machen mal einen kleinen Ausflug zum Haus am See. Jetzt gemeinsam mit Peter Fox. Schöne Mucke. Da wird man entspannt wach. Oh, ich sehe schon die Sonne aufgehen. Hier ist er, Peter Fox. Hier

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Have a Little Faith. Joe Cocker in der ARD-Hitnacht. Coole Musik, oder? Das Lob für die Musik, liebe Charlotte, die uns gerade geschrieben hat, das

ich ganz, ganz gern weiter. Charlotte lernt gerade für ein Staatsexamen um diese Uhrzeit. Das muss ja wirklich sehr, sehr wichtig sein. Aber ich kenne das. In der Nacht kann man am besten lernen. Ne? Medizin auch noch. Ach Gott. Aber ja, und sie findet unsere Playlist wirklich sehr, sehr schön und abwechslungsreich. Und deswegen hat sie uns schnell geschrieben und wollte sich bedanken. Lob gebe ich gern weiter an den Leo und den Christian, die freuen sich drüber. Und nein, sie sind nicht unverschämt, wenn sie sich was Schönes wünschen, nämlich ein bisschen Musik. Aber die Musikwünsche, die leite ich weiter, weil die Musik für heute, die steht schon fest. Aber vielleicht in einer der nächsten Shows ist dann ihr Musikwunsch drin von Depeche Mode. Aber jetzt bei uns am Start erstmal Musik von ABBA. Geiler Song. Lay all your love on me in der ARD.

Inzwischen 4.27 Uhr. An der Stelle möchte ich mich mal ganz herzlich bedanken für Ihre vielen, vielen Zuschriften. Heute zum Thema Lebensmotto, Gedanken, Weisheiten, Lebensweisheiten, was man alles so miteinander teilen kann. Und wir haben schön getanzt durch diese Nacht, machen wir auch immer noch. Aber in einigen Teilen Deutschlands beginnen ab 5 Uhr die Morning-Shows. Und wir machen noch so ein bisschen das Warm-up dafür. Bei anderen Teilen wieder erst ab 6 Uhr. Je nachdem, wir sind noch eine Weile auf Sendung mit vielen, vielen Gedanken ihrerseits, die Sie mir haben zukommen lassen unter ard-hitnacht@mdr.de. Und der Jürgen aus Hamburg, der hat was Schönes geschrieben, das muss ich Ihnen wirklich. Und zwar, sein Beitrag ist: Je älter man wird, desto komischer werden die anderen. Das stelle ich auch jeden Tag fest. In diesem Sinne hoffen wir, dass der Tag nicht komisch wird, sondern gelingt im Start. Jetzt mit Musik von Erasure. Sagen wir ganz einfach: Guten Morgen, Deutschland!

0: Kultmusik in der ARD-Hitnacht. Schiller Fools, Musik aus den 80ern und End-80er, 90er von Erasure. Cooles Teil. Und damit haben wir es 4:31 Uhr. Achtung, Falschfahrer. In auf der A648 in Frankfurt am Main zwischen Westkreuz und Katharinenkreisel kommt Ihnen aktuell ein Falschfahrer entgegen. Fahren Sie äußerst rechts und überholen Sie nicht. Achtung, auf der A648 in Frankfurt am Main zwischen Westkreuz und Katharinenkreisel ist ein Falschfahrer unterwegs. Vorsicht in beiden Richtungen. Eine Meldung aus Berlin. A111, Dreieck Oranienburg-Charlottenburg zwischen Schulzendorfer Straße und Saatwinkler Damm in beiden Richtungen wegen Wartungsarbeiten. Fahrbahn noch bis ca. 5 Uhr gesperrt. Hannover. Der Südschnellweg stadteinwärts ist zwischen der A7 Hannover-Anderten und Seelhorster Kreuz wegen Bauarbeiten bis ca. 5 Uhr gesperrt. Und noch eine Meldung von der B96 in Berlin. Der Tiergartentunnel ist zwischen Reichpietschufer und Heidestraße in beiden Richtungen bis ca. 5.45 Uhr gesperrt. Das waren unsere Verkehrsmeldungen. Wir wünschen eine gute Fahrt.
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0: Wir wünschen Ihnen einen guten Start in den neuen Tag und hoffen, dass heute alles gelingt, was Sie sich vorgenommen haben. Und sind Sie gerade fertig mit der Schicht und auf dem Weg ins Bettchen, dann lassen Sie ganz einfach das Radio an. Wir begleiten Sie beim Einschlummern, ja? Jetzt mit Musik von Chris Rea. Guten Morgen.

liebe diesen Song. Elton John, Your Song in der ARD-Hitnacht. 4.44 Uhr inzwischen. Und jetzt hat mich gerade noch von Hans-Peter Prinz ein Spruch erreicht, passend zum Lebensmotto oder auch zu Weisheiten, Lebensweisheiten, die man so weggibt. Und es raten Vater, Mutter und die Patentante, lege dein Geld auf die hohe Kante, dann gehörst du später zu den Reichen. Bin leider zu klein, um dies zu erreichen. Doch ich bin ein schlauer Mann, lege es in Hüftgold an. Es hält im Winter mollig warm, bin so zufrieden, aber arm. Naja, auch nicht schlecht. Okay, darauf ein Weinchen. Summer Wine jetzt in der ARD-Hitnacht.

Ich sehe praktisch schon die Kollegen hier Luftgitarre spielen. Guten Morgen Deutschland. Schön, dass Sie im Radio sind. Wir haben es 4.51 Uhr, 9 Minuten noch, dann beginnen in einigen Teilen Deutschlands die Morningshows. Und die Kollegen, die freuen sich schon auf Sie. Können Sie gespannt sein. Nicht nur mit guter Musik, mit mancher Überraschung, sondern auch mit manch flotten Spruch. Und wir hatten es heute auch ein bisschen mit den Sprüchen. Und da hat uns der Thomas aus Bayern, glaube ich, da unten, noch eine schöne E-Mail geschickt. Und zwar einen Spruch, den ich sehr mag, den würde ich gerne euch noch mit auf den Weg geben. Und das mache ich sehr, sehr gern, lieber Thomas. Denke nicht so oft an das, was dir fehlt, sondern an das, was du hast. Es wird oft zu wenig erkannt, was wir eigentlich alles haben und welche Möglichkeiten uns das Leben und auch unser Land und die Familie und die Freunde und überhaupt wir selber uns bieten können. Das, finde ich, ist ein schöner Abschluss für diese Aktion mit dem Lebensweisheiten in der ARD Nacht. Gut, für alle, die sich gleich ausklinken, einen guten Start in den Tag und einen schönen guten Morgen wünscht Rani Krappmann.

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1: Um 5 Uhr mit Ronald Lessig. Nach dem Wahlsieg der AfD in Sachsen-Anhalt hat der Sozialverband Deutschland die Bundesregierung zu einer Kurskorrektur aufgerufen. Konkret geht es dem Verband um die geplanten Reformvorhaben im sozialen Bereich. Aus der Nachrichtenredaktion Veronika Streuer.
2: Es brauche Reformen, die die Menschen verlässlich absichern, Belastung gerecht verteilen und die öffentliche Daseinsvorsorge stärken, so äußerte sich Verbandschefin Engelmeier in der Rheinischen Post. Sie forderte die Regierung auf, ihre geplanten Kürzungen bei sozialen Leistungen kritisch zu überprüfen. Der Wirtschaftsweise und Mitglied der Rentenkommission Werding mahnte hingegen, die Bundesregierung dürfe sich nicht beirren lassen. Es könne am Rentenpaket nötigenfalls nachjustiert werden, die Regierung sollte es aber nicht komplett aufschnüren und zerfleddern, so Werding ebenfalls in der Rheinischen Post.
1: Die CDU in Sachsen-Anhalt zieht nach dem schlechten Abschneiden bei der Landtagswahl Konsequenzen. Wie Landeschef und Spitzenkandidat Schulze nach einer Sitzung mitteilte, stellen alle Mitglieder des Landesvorstands ihre Ämter zur Verfügung. Über eine neue Parteiführung soll auf einem Sonderparteitag im November oder Dezember entschieden werden. Im Bundestag beginnt heute die erste Debattenrunde über den Haushalt für das kommende Jahr. Der Entwurf von Bundesfinanzminister Klingbeil sieht Ausgaben in Höhe von mehr als 555 Milliarden Euro vor und damit etwas mehr als in diesem Jahr. Bei den Beratungen bis Freitag dürfte auch der Wahlsieg der AfD in Sachsen-Anhalt eine Rolle spielen. In Teilen der Koalition in Berlin werden nun die erklärten Reformkurse in Frage gestellt. In Berlin werden heute die Ergebnisse der neuen PISA-Studie vorgestellt. Die Bildungsstudie von der Organisation für wirtschaftliche Zusammenarbeit und Entwicklung untersucht alle 3 Jahre weltweit die schulischen Leistungen von Kindern und Jugendlichen. Aus der Nachrichtenredaktion Wiebke Drescher.
3: Die PISA-Studie testet Jugendliche auf ihre Kompetenzen in Lesen, Mathematik und Naturwissenschaften. Letzteres war dieses Mal der Schwerpunkt. Neu hinzu kamen Fremdsprachen und Lernen in der digitalen Welt. In Deutschland wurden rund 6.700 Schülerinnen und Schüler geprüft. Fast 800.000 Jugendliche waren es weltweit insgesamt. Bei der ersten Studie vor 25 Jahren schnitt Deutschland vergleichsweise schlecht ab. Dabei wurde deutlich, dass soziale Herkunft und Bildungschancen eng zusammenhängen. Die PISA-Werte wurden danach durch Bildungsreformen besser, seit 2015 jedoch sind sie wieder gesunken.
1: Das waren die Nachrichten.
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5: Wir schauen auf die aktuellen Temperaturen in Bremen und drumherum. Überall 18 Grad, nur in Verden sind es bereits 19 Grad. Der Tag heute wird wolkig, die Sonne kommt nur selten zum Vorschein. Am Morgen ist es erst noch trocken, am Vormittag gibt es dann an der Küste ersten Regen, der sich langsam südostwärts ausbreitet. Vereinzelte Schauer sind aber über den ganzen Tag nicht ausgeschlossen. Die Temperaturen erreichen 19 Grad auf Wangerooge, 21 Grad in Umblengen, 22 Grad in Bremen und bis 23 Grad in Rotenburg. Der Wind wird zunehmend mäßig an der Küste, mitunter auch frisch aus Südwest. Im Landesinneren kann es starke, an der See auch steife Böen geben.
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5: Es ist 5:03. Wir schauen auf die Straßen und haben nichts zu melden. Gute Fahrt.
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2: Mit Katrin Martens, guten Morgen. Nach dem Wahlsieg der AfD in Sachsen-Anhalt sorgen sich Politiker um den Verfassungsschutz und die Sicherheitsbehörden. Der Thüringer Verfassungsschutzpräsident Stefan Kramer fordert besondere Vorsichtsmaßnahmen. Bei Geheimdienstinformationen sollte die AfD tatsächlich in Sachsen-Anhalt regieren. Bundesfinanzminister Lars Klingbeil stellt am Vormittag im Bundestag seinen Entwurf für den Haushalt 2027 zur Debatte. Dabei plant er Ausgaben von mehr als 555 Milliarden Euro, etwas mehr als in diesem Jahr. Auch die Neuverschuldung steigt auf fast 119 Milliarden Euro. Und jetzt weitere Meldungen aus Bremen, Bremerhaven und Niedersachsen.
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2: Das Bremer Kulturressort fördert mehr als 60 Einrichtungen mit 1 Million Euro Sondermitteln für Härtefälle. Die entsprechende Vorlage liegt Buten und Binnen vor. Mit 285.000 Euro geht die größte Summe an das Kulturbüro Bremen. Der Bremer Senat will heute einen Nachtragshaushalt für die beiden Jahre 2026 und 2027 beschließen. Offenbar sollen dafür keine neuen Schulden aufgenommen werden. Um die finanziellen Löcher zu stopfen, sollen die Ressorts prüfen, ob sie eventuell Ausgaben verschieben oder frei werdende Stellen vorerst nicht wieder besetzen können. Die Fälle fehlerhafter Schulabschlüsse an der Geschwister-Scholl-Oberschule in Vechta weiten sich offenbar aus. Wie das Kultusministerium mitteilte, habe es bereits 2016 zwei Fälle gegeben. In der vergangenen Woche war bekannt geworden, dass möglicherweise mehr als 100 Schüler zwischen den Schuljahren 2019 und 2026 einen zu schlechten oder gar keinen Abschluss bekamen, weil die Ausgleichsregelungen nicht richtig angewendet worden waren. Das waren die Nachrichten mit Katrin Martens.
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3: Ich höre gar nichts, aber das macht nichts. Ich rede trotzdem.
4: Ich höre dich gut.
3: Okay, ich höre dich außerhalb auch. Also, was haben wir heute? Einen wolkenreichen Tag, nur wenig Sonne im Tagesverlauf. Von der See gibt es schauerartigen Regen, also zum Ende des Tages. Höchstwerte heute, und da ist es jetzt schon recht warm, um die 19 haben wir jetzt. Und viel tut sich da nicht. Maximal 19 bis 23 Grad bei spürbarem Südwestwind, das heißt an der See auch mal eine steife Böe.
4: Und um es vorwegzunehmen, ich sehe dich sogar.
3: Nein.
4: Verkehr. Um 5.33 Uhr ist auf den Straßen noch alles frei. Gute Fahrt.
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3: So, jetzt höre ich auch wieder alles. Hat jemand mit seinen kleinen Patschefingern hier am Pult rumgedrückt? Aber so. Ich bin da, das muss ich gar nicht mehr sagen, weil du siehst mich ja schon. Ach
4: alles,
3: Mann,
4: alles
3: durcheinander. Was soll das für ein Morgen werden? Gut, dass ihr dabei sind und auf uns aufpassen.
4: Guten Morgen.
3: Moin.
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0: Na?
1: Na du?
0: Und na Sie da draußen?
1: Schönen guten Morgen.
0: Was machen wir denn alle hier?
1: Was machen wir? Wir lernen gegenseitig voneinander.
0: Okay.
1: Ich möchte, dass du nicht im Nachteil bist.
0: Das ist schon mal nett.
1: Das ist total nett. Liebe Hörerinnen und Hörer, Sie kennen es vielleicht schon. Am Freitag habe ich dem Olaf ein paar Wörter beigebracht zum Prahlen. So, wenn du jetzt nächste Woche wieder auf ihn triffst, könntest du diese Wörter einfach mal aus dem Hut zaubern. Das wäre doch lustig.
0: Merkt er dann, dass es da irgendwie eine Absprache
1: Nein.
0: gibt?
1: Nein.
0: Okay, was sind das denn für Wörter?
1: Das checkt er nicht. Schreib sie dir auf, sie sich auch nicht gut merken. Apodiktisch.
0: Apodiktisch.
1: Kennst du?
0: Das Wort habe ich auf jeden Fall schon mal
1: vielleicht
0: gehört.
1: Vielleicht von Olaf, ne? So nebenbei. Meine Meinung ist apodiktisch. Duldet keinen Widerspruch, ist unumstößlich.
0: Duldet kein, das brauche ich sehr nächste Woche bei Olaf. Also
1: genau.
0: Apodiktisch.
1: Apodiktisch, genau, das solltest du wissen. Dann habe ich ihm epigonal beigebracht.
0: Ja.
1: Das kannst du dann sagen, deine Idee war echt nicht epigonal. Ne? Null kreativ, nicht eigenständig, hast du irgendwo geklaut.
0: Darf ich eine Zwischenfrage stellen?
1: Ja, natürlich.
0: Wie findest du es, wenn Menschen oft solche Begriffe unterbringen, wenn sie sich mit dir unterhalten?
1: Also manchmal ganz lustig, aber grundsätzlich meine ich, wir sollten so kommunizieren, dass möglichst viele es verstehen.
0: Finde ich nämlich auch.
1: Heute ist nämlich auch Weltalphabetisierungstag und der weist auch darauf hin, dass viele Leute halt nicht alles verstehen und umso einfacher wir uns ausdrücken, das ist ja auch unser Job, umso besser ist es. Trotzdem hier und da, um so einen Olaf zu ärgern, kannst du das ruhig mal machen.
0: So, dafür ist mir jedes Mittel recht.
1: Tautologisch.
0: Tautologisch, ja.
1: Habe ich ihm das gesagt? Nee, stimmt gar nicht, aber lernst du eins mehr? Da, wenn du dich ständig wiederholst, kannst du in Politik gut anwenden. Ich habe ihm noch sanguinisch noch nie gehört vorher.
0: Sanguinisch?
1: Ja. Dann sagst du, mit Katharina die Woche, die war wieder richtig sanguinisch.
0: Ja, sehr gut, und das ist dann was? Wunderschön.
1: Ja, lebhaft, temperamentvoll. Sowas. Nee, grundsätzlich finde ich, sollte man sich richtig ausdrücken. Am schönsten finde ich, und da kann ich mich selbst auch mit der Nase auf mich selbst stoßen, wenn man Wörter im falschen Kontext benutzt. Also die gar nicht genau passen.
0: Gut, bei diesen Wörtern, die du gerade gesagt hast, würde es ja gar keiner merken.
1: Nee.
0: Wenn ich sage, jetzt kommt erstmal ein sehr tautologischer Song von Holly Johnson und danach haben wir einen sehr apodiktischen Song, nämlich Mojo mit Lady.
1: Echt? Warum? Weil der so präsent ist? Oder?
0: Keine Ahnung, ich habe das jetzt einfach zwei
1: so
0: von diesen Wörtern benutzt, weil ich sicher bin, die meisten haben jetzt schon die Bedeutung vergessen, so wie ich, und denken dann einfach, oh, der redet klug im Radio.
1: Können Sie auch mal machen? Probieren Sie mal aus, auf welche Wirkung Sie da treffen.
0: Schönen epigonalen Dienstag wünsche ich.
1: Ich bin sehr gespannt auf die nächste Woche. Schönen guten Morgen.

0: Warum legst du so traurige Musik auf deinen Plattenteller?
1: Ehrlich gesagt, gibt es meine Stimmung ein bisschen wieder, die ich gestern in mir fühlen musste. Mhm. Weil es mich doch ein bisschen aus der Bahn geworfen hat, dass Morgenman Frankie gestorben ist, mit nur 54 Jahren. Der hat ewig morgens bei FFN moderiert.
0: Ich glaube, jeder kennt ihn, ob man jetzt viel FFN hört oder nicht, aber man ist irgendwo ihm spätestens auf einem Plakat begegnet.
1: Vor fünf Jahren hat er, glaube ich, da aufgehört und ist jetzt mit 54 Jahren gestorben, hat auch noch einen minderjährigen Sohn. Und irgendwie, wenn ich dann sowas höre, dann ist auch völlig egal, ist das ein Mitbewerber, Sender, das spielt dann alles überhaupt keine Rolle. Also es tut mir total leid, wenn irgendjemand hört aus der Verwandtschaft, aus dem Freundeskreis von Frankie. Wirklich unser Mitleid, sei euch sicher.
0: Was Schönes, die Beileidsbekundungen sind wirklich und die Wertschätzung seiner Arbeit im Netz sind groß und riesig und das hätte ihm bestimmt gefallen.
1: Das glaube ich auch.
0: Und so schicken wir einen Gruß in den Himmel an den Kollegen.
1: Schönen guten Morgen, hier ist Bremen 1.

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1: Mit Katrin Martens. Guten Morgen. Politiker sorgen sich nach AfD-Sieg um den Verfassungsschutz. Wahlausgang in Sachsen-Anhalt besorgt die Mehrheit der Deutschen. Bremer Kulturressort fördert mehr als 60 Einrichtungen mit insgesamt 1 Million Euro. Das Wetter wolkig und nur wenig Sonne und Regen möglich bei Temperaturen bis 23 Grad. Nach dem Wahlsieg der AfD in Sachsen-Anhalt sorgen sich Politiker um den Verfassungsschutz und die Sicherheitsbehörden. Mehrere Innenpolitiker fordern deshalb besondere Vorsichtsmaßnahmen. Mehr dazu von Dani Stahl.
2: Für den Thüringer Verfassungsschutzpräsidenten Stefan Kramer steht fest, sollte die AfD in Sachsen-Anhalt regieren, braucht es Vorkehrungen für den Umgang mit Geheimdienstinformationen. Dem Redaktionsnetzwerk Deutschland sagte er, wenn es konkrete Zweifel am Geheimschutz einer politischen Leitung gebe, dann müsse man darauf vorbereitet sein, Informationsrechte abzustufen. Das heißt, besonders sensible Informationen sollten dann nur eingeschränkt weitergegeben werden. Bedenken hatte zuvor auch schon der Vorsitzende der Innenministerkonferenz, der Hamburger Innensenator Andi Grote und der thüringische Innenminister Georg Mayer geäußert.
1: Der Wahlausgang in Sachsen-Anhalt bereitet einer Mehrheit der Deutschen Sorgen. Das zeigt eine repräsentative Blitzumfrage für den ARD Deutschland Trend Extra. Fast 2/3 der Befragten sind über das Wahlergebnis eher besorgt. Knapp 1/4 zeigt sich eher erfreut. Über die weiteren Ergebnisse berichtet Markus Sambale.
3: Beim Thema, wie die anderen Parteien mit der AfD umgehen sollen, zeigt sich ein gemischtes Meinungsbild. Gut 40% sind der Ansicht, dass die anderen Parteien unfair mit der AfD umgehen. Eine knappe Mehrheit von 51% ist dafür, die AfD bei der politischen Arbeit in Zukunft stärker einzubinden. Das Wahlergebnis von Sachsen-Anhalt wird oft als Denkzettel für die Bundesregierung interpretiert. Im ARD Deutschland Trend Extra sagen gut 3/4 der Befragten, die Bundesregierung habe einen solchen Denkzettel verdient.
1: Bundesfinanzminister Lars Klingbeil stellt am Vormittag im Bundestag seinen Entwurf für den Haushalt 2027 zur Debatte. Dabei plant er Ausgaben von mehr als 555 Milliarden Euro, etwas mehr als in diesem Jahr. Allein im Kernhaushalt sollen dafür Schulden von knapp 120 Millionen Euro gemacht werden. Dazu kommen neue Kredite aus den Sondervermögen für Infrastruktur und Klimaneutralität sowie für die Bundeswehr. Insgesamt soll die Neuverschuldung 2027 damit bei gut 200 Milliarden Euro liegen. Klingbeils Rede läutet die Haushaltswoche im Bundestag ein. Das Bremer Kulturressort fördert mehr als 60 Einrichtungen mit 1 Million Euro Sondermittel für Härtefälle. Die entsprechende Vorlage liegt Butten und Binnen vor. Mit 285.000 Euro geht die größte Summe an das Kulturbüro Bremen. Bremens Bürgermeister und Senator für Kultur Andreas Bovenschulte erklärte Butten und Binnen, wie entschieden wurde, an wen das Geld geht.
4: Wie sind die Belastungen? Wie ist die konkrete Situation der Einrichtungen? Für bestimmte Bereiche wurde pauschal mit 2,5% gearbeitet. Bei anderen wurde auf die individuelle Situation geguckt. Und ich denke, da haben wir eine sehr ausgewogene Lösung gefunden.
1: Die deutschen Basketballerinnen haben bei der Heim-WM in Berlin ihr letztes Vorrundenspiel gewonnen. Gegen Mali stand es am Ende 83-58. Heute Abend geht es in der Qualifikationsrunde für das Viertelfinale dann gegen Südkorea. Das waren die Nachrichten mit Katrin Martens.
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5: Ja, das ist relativ mild heute früh. Die warme Luft strömt wahrscheinlich noch von Südwesten rein. 18 Grad gemessen in Bremen und Bremerhaven. 19 haben wir in Achim und auch in Rastede. 17 Grad in Stade und in Neuenwalde. Das wird ein durchwachsener Tag heute. Wenig Sonne im Tagesverlauf von der See. Gebietsweise schauerartiger Regen. Höchstwerte heute 19 Grad auf Spiekeroog. 22 Grad in Bremen bis 23 Grad in Rethem an der Aller. Und dazu gibt es frischen Südwestwind an der Küste, auch steife Böen.
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6: Um 6:04 ist auf den Straßen alles frei. Gute Fahrt.
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5: Tag, Frühaufsteherinnen und Frühaufsteher, heute lohnt es sich besonders.
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5: Wenn Sie da Lust drauf haben, dann rufen Sie jetzt an 0421 246 611.
7: haben ein bisschen Glück und spielen gleich mit uns. Ich wiederhole die Nummer nochmal mit allen Zahlen 0421 246 611.
6: Bis gleich.
7: Schönen guten Morgen.
6: Schönen guten Morgen.
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0: Toto, hold the line. Um 12 nach 6.
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2: Und funktioniert so, wir spielen drei Songs an und Sie müssen sie in die richtige Reihenfolge bringen. Von zuerst erschienen, danach und danach. Also von alt nach neu. Und das versuchen möchte Babette Fischer aus Bremerhaven, Geestemünde. Schönen guten Morgen, Babette.
3: Guten Morgen, Katharina.
0: Wenn du jetzt nicht mit uns telefonieren würdest, was würdest du jetzt gerade um diese Uhrzeit machen?
3: Ich glaube, ich würde mir jetzt gerade meine Haare waschen.
0: Fällt das jetzt heute aus? Fällt das jetzt heute aus?
3: Ja, jetzt komme ich mit einem Fliegenschwarm ins Büro.
0: herrlich,
2: dann können wir gleich sehen. Und wenn noch ein Lächeln im Gesicht ist, dann hat sie es geschafft. Judy, ja. Hast du eine Musikexpertise?
3: Nee. Ich habe Durchschnittswissen.
2: Oh, großartig. Ja, meistens reicht das bei unseren Spielen auch aus. Von daher sollte das funktionieren.
3: Bitte? Mal.
2: Ups, die Chefs schlafen noch. Ich darf sowas sagen.
0: Also pass auf. Für okay. Alle, die es noch nicht gehört haben, das Spiel. Babette kriegt jetzt drei Songs kurz vorgespielt. Die sind mit A, B und C durchalphabetisiert. Und dann sagst du uns einfach die richtige Reihenfolge von alt nach jung sortiert. Okay?
3: Von alt nach jung.
0: Okay. Von alt nach jung.
3: Ja.
0: Dann geht es jetzt los. Es geht um diese drei Songs.
1: A.

0: bisschen knifflig.
1: Ich finde es auch ziemlich schwer heute, aber Babette wird das schon machen. Erkannt hast du sie alle drei oder so, zumindest?
2: Das letzte kannte ich nicht, muss ich ganz ehrlich sagen, aber okay. Ich schätze das mal.
1: So, was würdest du denn sagen? Also wo bist du dir denn ganz sicher, das ist auf jeden Fall der älteste Song von den dreien?
2: Ganz ehrlich, ich bin mir bei keinem ganz sicher.
1: Verstehe ich.
2: Weil ich habe jetzt so ungefähr versucht, es einzuordnen.
1: Okay.
2: Und also ich wäre bei 1, 2, 3. Also A, B, C.
1: Ja. Diese Antwort, liebe Babette, ist... leider falsch.
0: Aber du warst nah dran. Es war wirklich schwierig.
2: Freut sich der Nächste.
0: Genau. Es wäre B... Wir spielen es an, oder?
1: Genau. Queen, Radio Gaga, 1984.
2: Ja. Ah, okay. Und dann Bowie, ne?
0: Ja, dann Bowie mit Absolute Beginners.
2: Da war ich mir nicht ganz sicher.
1: Und Nirvana, Smells Like Teen Spirit, 1991. Das wäre die richtige Reihenfolge, B, A, C.
2: Ja.
1: Aber wir finden wirklich, es war heute knifflig. Damit sind aber 200 Euro im Jackpot und die werden heute ab 11 Uhr dann ausgespielt.
2: Ja, dann drücke ich da mal die Daumen, dass der oder diejenige durchkommt.
0: Danke, du warst eine tolle Kandidatin und so nah dran. Vielen herzlichen Dank, schönes Haarewaschen oder eben auch nicht und einen schönen Tag auf der Arbeit.
2: Das schaffe ich jetzt noch.
1: Ja, gut. Tschüss.
0: Tschüssi.
2: Tschüss.
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0: Blätter mal. Wir können auf jeden Fall sagen, vor 25 Jahren kam die erste raus und das war ein sogenannter PISA-Schock in Deutschland. Ja. Denn wir standen in vielen, vielen Listen und Bremen nochmal explizit weit, weit unten.
1: Aber heute kommt ja eine neue PISA-Studie heraus. PISA steht übrigens für, ich wusste es nicht, musste nachgucken, Program for International Student Assessment, also Programm zur internationalen Schülerbewertung. Und wir hoffen natürlich sehr, dass Bremen diesmal, sagen wir mal, vorletzten Platz landet.
0: Aber es sieht gar nicht so gut aus. Also insgesamt wird ja in 90 Ländern geguckt, wie ist der Stand der 15-Jährigen in Mathe, in Deutsch und in Naturwissenschaften. Dazu wurden in Deutschland wieder 6.700 Jugendliche an etwa 250 Schulen getestet. Und gestern hat die Bild schon wieder was gedroppt, dass ihnen was vorläge. Und offiziell wird es wohl wieder weiter schlechter. Wir warten aber die offiziellen Zahlen ab und die gibt es heute 9:30. Daumen sind gedrückt.

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9: Mit Katrin Martens. Guten Morgen. Nach dem Wahlsieg der AfD in Sachsen-Anhalt sorgen sich Politiker um den Verfassungsschutz und die Sicherheitsbehörden. Der Thüringer Verfassungsschutzpräsident Stefan Kramer fordert besondere Vorsichtsmaßnahmen bei Geheimdienstinformationen, sollte die AfD tatsächlich in Sachsen-Anhalt regieren. Bundesfinanzminister Lars Klingbeil stellt am Vormittag im Bundestag seinen Entwurf für den Haushalt 2027 zur Debatte. Dabei plant er Ausgaben von mehr als 550 Milliarden Euro. Etwas mehr als in diesem Jahr. Auch die Neuverschuldung steigt auf fast 119 Milliarden Euro. Und jetzt weitere Meldungen aus Bremen, Bremerhaven und Niedersachsen.
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9: Das Bremer Kulturressort fördert mehr als 60 Einrichtungen mit 1 Million Euro Sondermittel für Härtefälle. Die entsprechende Vorlage liegt Buten und Binnen vor. Mit 285.000 Euro geht die größte Summe an das Kulturbüro Bremen. Der Bremer Senat will heute einen Nachtragshaushalt für die beiden Jahre 2026 und 2027 beschließen. Offenbar sollen dafür keine neuen Schulden aufgenommen werden. Um die finanziellen Löcher zu stopfen, sollen die Ressorts prüfen, ob sie eventuell Ausgaben verschieben oder frei werdende Stellen vorerst nicht wieder besetzen. Offenbar gibt es schon länger fehlerhafte Schulabschlüsse an der Geschwister-Scholl-Oberschule in Vechta als bisher angenommen. Wie das Kultusministerium mitteilte, habe es bereits 2016 2 Fälle gegeben. In der vergangenen Woche war bekannt geworden, dass möglicherweise mehr als 100 Schüler zwischen den Schuljahren 2019 und 2026 einen zu schlechten oder gar keinen Abschluss bekamen, weil Ausgleichsregelungen nicht richtig angewandt worden waren. Das waren die Nachrichten mit Katrin Martens.
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10: Durchwachsen ist es heute. Aktuell schon fast die Höchstwerte erreicht, um die 19 Grad. Bis zu 23 werden es dazu. Viele, viele Wolken, nur wenig Sonne im Tagesverlauf. Von der See gebietsweise schauerartiger Regen und auch ein paar steife Böen. Frischer Wind heute unterwegs aus Südwest.
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11: Um 6.33 Uhr auf den Straßen ist noch alles frei. Gute Fahrt.
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10: Das ist soweit korrekt. Ich würde dem zustimmen.
11: Wenn ich sagen würde, ich bin jetzt bei den Barber Angels, würdest du dann denken, ich bin jetzt in so einer gefährlichen Rocker-Gang?
10: Nein.
11: Wieso denn nicht?
10: Weil es Angels sind.
11: Ja, aber die Hells Angels zum Beispiel gab es doch auch.
10: Ja, aber das sind Hells Angels. Das ist die Kombination.
11: Hast
10: aber,
11: ja recht.
10: Aber das fällt mir auf, du könntest dich mal wieder rasieren. Ne? Siehst du auch ein, oder?
11: Die Barber Angels haben gestern frisiert. Mich nicht, aber andere Menschen. Denn gestern gab es ja ein offenes Essen für alle in Bremen auf dem Bahnhofsvorplatz. Da wurde nicht nur gegessen, sondern gleichzeitig auch frisiert.
10: Hast du über die Rasur mal nachgedacht? Schönen guten Morgen.
11: Guten Morgen.
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1: Mike and the Mechanics, All I Need is a Miracle. Das Lied hat mich durch mein Abitur gebracht, weil damals gab es die Möglichkeit, dass man Sport als viertes Leistungsfach nehmen konnte. Und das habe ich nur damit geschafft. All I Need is
0: a Miracle. Mike and the Mechanics, Nick's Traeger Band. Und Nelly Furtado. 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

0: Stört das die Uriah Heep-Fans, ja, wenn ich mitsinge?
1: Definitiv.
0: Ah, dann mache ich die Musik halt aus. Vielen Dank, Uriah Heep, Lady in Black um 6.44 Uhr.
1: Was ist nur los mit ihm? Er freut sich, glaube ich, noch über das, was gestern auf dem Bahnhofsvorplatz in Bremen los gewesen ist. Mal wieder das offene Essen für alle. Gab es gestern schon zum 12. Mal. Das ist ja eine Einladung an alle Bremerinnen und Bremer. Nicht nur an wohnungslose Menschen, die sich sehr freuen, dass zum einen was zu essen gibt, aber auch die Möglichkeit, einfach miteinander ins Gespräch zu kommen, sondern die Idee ist ja wirklich, kommt alle dahin und etliche sind gestern gekommen.
0: Ja, und das haben die Bremer Suppenengel zum 12. Mal organisiert, aber gestern wurde nicht nur gegessen, es wurde auch frisiert, denn die Barber Angels waren dabei. Das sind ehrenamtliche Friseurinnen und Friseure, die bieten Menschen einen Haarschnitt an, die sich einen Friseurbesuch sonst nicht leisten könnten. Und unser Kollege Fabian Metzner war vor Ort und der stellt uns diese Barber Angels jetzt mal vor.
2: Die Barber Angels und Concettina hat diese ganze Aktion ins Leben gerufen, sind jetzt schon seit 9 Jahren hier am Bremer Hauptbahnhof. Concettina, warum ist dir das so eine Herzensangelegenheit?
3: Weil ich einfach weiß, als Friseur, wie gut es uns geht, wenn wir uns schön fühlen. Und es gibt einfach Randgruppen, die entweder nie eine Option auf den Friseur haben oder nur äußerst selten. Von daher können wir mit unserem Tun den Menschen doch ein Stück weit in Würde zurückgeben.
2: Gut 180 Bedürftigen werden hier die Haare geschnitten. Die Schlange war immens lang, wirklich. 15 Friseure, alle ehrenamtlich, stehen hier, schneiden die Haare. Unter anderem auch der Kundin Mari.
4: Ja, ich bin immer hier. Ja. Ich bin Rentnerin, aber ich kriege eine kleine Rente. Und da kann ich mir kein Friseur leisten. Ne? Wenn ich zum Friseur gehe, muss ich 120 Euro bezahlen. Weil ich lange Haare habe und ich kriege eine kleine Rente von 400 Euro. Ich bin sehr dankbar.
1: Oh, dann ist es mal wieder gut angekommen. Ich sag mal Schnacken und Schnibbeln gestern auf dem Bahnhofsvorplatz. Dazu gab es natürlich noch hervorragendes Essen, gekocht von Bremer Spitzenköchen und aus Pferden. Herzlichen Dank für diese tolle Aktion, auch diesmal wieder für die Menschen in Bremen.
0: Und die jetzt nachfolgende Künstlerin hat sich möglicherweise heute auch die Haare schön gemacht. Die hat nämlich Geburtstag, wird heute 46 Jahre alt. Hier ist Pink auf Bremen 1.

0: 7:07.
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3: Und von unserem Wetterexperten Tim Steger. Tim, heute ist gefühlt wieder alles in Sachen Wetter möglich. Wie sieht's aus?
4: Ja, Katharina, tatsächlich haben wir es mit einer Kaltfront zu tun, des Tiefs Vega. Das dreht bei Schottland seine Kreise, aber die Regentropfen fallen auch schon hier im Laufe des Nachmittags. Zieht es vom Emsland langsam rein und wird wahrscheinlich dann auch Bremerhaven, Bremen so zum frühen Abend erreichen oder Spätnachmittag. Und mit den Wolken und dem Regen kommt auch kühlere Luft. Bedeutet, es wird dann doch heute nur noch so bis 22 Grad warm. Das ist zwar jetzt noch nicht so richtig herbstlich, aber auch nicht mehr sommerlich. Und das ist so quasi jetzt so ein bisschen der Übergang in den Frühherbst in den nächsten Tagen, leicht wechselhaft nach dem Regen, der abgezogen sein wird in der Nacht und dann aber auch immer wieder mal ein paar sonnige Momente, Temperaturen aber dann nur noch so um 20 Grad in der Spitze. Also da sind wir dann auf jeden Fall in einem anderen Temperaturniveau, eher normal für die Jahreszeit und es fühlt sich dann schon wieder ein bisschen frühherbstlicher an. Das wird dann im Wochenverlauf so ähnlich dann auch erstmal weitergehen.
0: Na gut, vielen Dank an unseren Wetterexperten Tim Steger.
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1: Mit Daniel Hasselbach, guten Morgen. Bundestag. Klingbeil stellt Haushaltsentwurf für das kommende Jahr vor. AfD-Wahlsieg. Mehrheit der Deutschen bereitet Ergebnis in Sachsen-Anhalt Sorge. US Open. Tennisprofi Alexander Zverev erreicht Viertelfinale. Das Wetter. Es gibt viele Wolken, nur wenig Sonne und gebietsweise schauerartigen Regen bei maximal 23 Grad. Die parlamentarische Sommerpause, sie ist vorbei. Der Bundestag startet mit den Haushaltsberatungen und das in unruhigen Zeiten. Nur kurz nach dem Wahlsieg der AfD in Sachsen-Anhalt, der ein Beben auch in der Bundespolitik ausgelöst hat, bringt Bundesfinanzminister Lars Klingbeil heute den Haushaltsentwurf der Bundesregierung für das kommende Jahr, also für 2027, in den Bundestag ein. Bis Freitag wird im Parlament über die Etatpläne der einzelnen Fachministerien diskutiert. Morgen kommt es dann bei der traditionellen Generaldebatte zum Showdown zwischen der schwarz-roten Bundesregierung und der Opposition. Anne-Kathrin Mellmann aus dem ARD-Hauptstadtstudio in Berlin ist bei der Haushaltswoche ganz nah dran und fasst zusammen, was Finanzminister Lars Klingbeil für das kommende Jahr plant.
2: Mehr Geld ausgeben und noch höhere Schulden machen. Klingbeil plant im kommenden Jahr rund 555 Milliarden Euro auszugeben. Das sind etwa 31 Milliarden mehr als in diesem Jahr. Und in den Jahren danach geht es weiter bergauf. 2030 sollen es schon 635 Milliarden an Ausgaben sein. Schulden will der Staat im kommenden Jahr fast 119 Milliarden aufnehmen. Laut Bundesfinanzministerium kann Deutschland sich das leisten, weil das Land im internationalen Vergleich noch nicht sehr verschuldet sei.
1: Und wie immer gibt es bei den Planungen Gewinner und Verlierer.
2: Da sind einige Umschichtungen vorgesehen. Mehr Geld ausgeben können vor allem die Bereiche Verteidigung, Infrastruktur, Digitalisierung. Allein das Verteidigungsministerium hat 27 Milliarden Euro mehr als in diesem Jahr. Begründung: die Bedrohung durch Putin. Weniger Geld gibt es für bestimmte Sozialleistungen und Förderprogramme und auch für Teile der Klimapolitik.
1: Vorab gibt es schon jede Menge Kritik aus der Opposition, von Gewerkschaften und Wohlfahrtsverbänden, aber auch aus der Wirtschaft.
2: Daran, dass an den falschen Stellen gespart wird, im sozialen Bereich, wie beim Wohngeld zum Beispiel oder dem Unterhaltsvorschuss für Kinder von Alleinerziehenden. Lisa Paus von den Grünen, die den Haushaltsausschuss des Bundestags leitet, die sagt zum Beispiel, noch nie gab es so wenig Zukunft für so viel Geld. Sie meint vor allem, dass zu wenig in die Zukunft investiert wird. Und Wirtschaftsvertreter finden, dass der Staat zu hohe Schulden aufnimmt und zu viel Geld ausgibt. Auch der Chefhaushälter der Unionsfraktion, Christian Haase, warnt wegen der Schulden vor immer weiter steigenden Ausgaben für die Zinsen, die dadurch fällig werden.
1: Um den Haushalt geht es heute nicht nur im politischen Berlin, um den Haushalt geht es heute auch in Bremen. Der Bremer Senat will nämlich für dieses und das kommende Jahr einen Nachtragshaushalt beschließen. So wie es aussieht, sollen dafür keine neuen Schulden aufgenommen werden. Das Geld für die noch ungedeckten Ausgaben sollen unter anderem die Senatsressorts selbst erwirtschaften, berichtet Heike Zeigler.
3: Um die finanziellen Löcher zu schließen, sollen die Ressorts prüfen, ob sie eventuell Ausgaben verschieben oder Stellen vorerst nicht wieder besetzen können. Grund für das Finanzloch ist beispielsweise, dass das Bildungsressort mehr Geld braucht. Unter anderem, weil immer mehr Kinder einen besonderen Förderbedarf hätten. Geld fehlt dem Senat auch, weil ein Gerichtsurteil eine Nachzahlung in Millionenhöhe bei der Bezahlung von Beamten nötig machte. Zudem hat die Gesundheit für die städtischen Krankenhäuser für Ende des Jahres ein Minus von um die 20 Millionen Euro angekündigt. Die sind noch nicht in diesem Nachtragshaushalt enthalten.
1: Nach der Landtagswahl in Sachsen-Anhalt ist die große Mehrheit der Deutschen besorgt über das Ergebnis. Der Blick auf die Politik der Bundesregierung, der ist noch kritischer geworden und zum künftigen Umgang mit der AfD gibt es sehr unterschiedliche Meinungen. Das sind die Ergebnisse einer repräsentativen Umfrage, die Infratest DIMAP für die ARD unter mehr als 1000 Wahlberechtigten in Deutschland durchgeführt hat. Demnach sind fast zwei Drittel der Befragten über das Wahlergebnis eher besorgt, knapp ein Viertel zeigt sich eher erfreut. Nur sehr wenigen ist das Wahlergebnis ganz egal, nämlich 8%. Markus Sambale aus Berlin mit allen Ergebnissen der Umfrage.
4: Deutschland ist in zwei Hälften gespalten. Bei der Frage, ob AfD-Kandidat Ulrich Siegmund nach dem Wahlsieg in Sachsen-Anhalt zum Ministerpräsidenten gewählt werden sollte, wenn er dafür auch ohne eigene Mehrheit die nötigen Stimmen von anderen zusammenbekommt. 45% der Befragten sind dafür. 48% meinen, AfD-Mann Siegmund sollte nicht zum Ministerpräsidenten gewählt werden. Beim Thema, wie die anderen Parteien mit der AfD umgehen sollen, zeigt sich ein gemischtes Meinungsbild. Gut 40% sind der Ansicht, dass die anderen Parteien unfair mit der AfD umgehen. Eine knappe Mehrheit von 51% ist dafür, die AfD bei der politischen Arbeit in Zukunft stärker einzubinden.
1: Und jetzt weitere Meldungen aus Bremen, Bremerhaven und Niedersachsen mit Katrin Martens.
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5: Das Bremer Kulturressort fördert mehr als 60 Einrichtungen mit insgesamt 1 Million Euro Sondermittel für Härtefälle. Die entsprechende Vorlage liegt Buden und Binnen vor. Mit 285.000 Euro geht die größte Summe an das Kulturbüro Bremen. In Wagenfeld im Kreis Diepholz hat ein Unbekannter eine Tankstelle überfallen. Wie die Polizei mitteilte, hat ein maskierter Mann mit einer Schusswaffe eine Angestellte bedroht und Geld und Zigaretten gefordert. Dann floh er zu Fuß, verlor dabei aber einen großen Teil seiner Beute. Die 33-jährige Angestellte steht unter Schock. Im niedersächsischen Aurich hat die Feuerwehr einen 6-Jährigen aus einem Wäschekorb befreit. Wie die Feuerwehr mitteilte, verklemmte sich der Junge beim Versteckspielen mit einem Bein in dem hölzernen Korb und kam nicht mehr heraus. Auch seine Mutter schaffte es nicht, ihn zu befreien. Die alarmierten Einsatzkräfte schnitten den Wäschekorb mit einer Handsäge auf und befreiten den Jungen.
1: Wir kommen zum Sport in der Rundschau. Heute Morgen mit Axel Pusitzky. Alexander Zverev steht im Viertelfinale der US Open. Der deutsche Tennisprofi hat heute Nacht den Italiener Luciano Daderi geschlagen. Axel, hat Zverev eine Chance auf den Titel?
6: Ja, auf jeden Fall. Der glatte 3:0-Sieg gegen den Italiener war eine bockstarke Leistung. Die beste von ihm in diesem Turnier.
7: Es war gut. Es war ein relativ gutes, souveränes Match. Ich finde, dass er im dritten Satz einen fast perfekten Satz gespielt hat. Aber ich habe ihn trotzdem gewonnen. Das ist natürlich für mich ein super Zeichen und ich freue mich, weiter zu sein.
6: Im Viertelfinale wartet nun der Niederländer Botik van de Sandchulp, die Nummer 70 in der Welt, auf Alexander Zverev. Die deutschen Basketballerinnen stehen bei der Heim-WM in der Zwischenrunde und haben damit ihr Minimalziel erreicht. Gestern schlugen sie in Berlin vor über 12.000 Zuschauern Mali mit 83:58. Jetzt also steht das Team um Luisa Geiselsöder in der K.O.-Runde.
8: Es ist sehr, sehr cool, vor allem mit dem Team das zu machen. Es ist ein unbeschreibliches Gefühl, es bedeutet uns allen sehr, sehr, sehr viel. Aber ich glaube, wir sind noch nicht fertig.
6: Nein, keine Pause. Schon heute geht es weiter in der Zwischenrunde gegen Südkorea. Es ist bereits das 4. Spiel in nur 5 Tagen. Und heute beginnt die Fußball-Champions League bei den Männern. Borussia Dortmund empfängt am Abend um 21 Uhr das spanische Team von Villarreal. Der VfB Stuttgart spielt morgen gegen Viking Stavanger. Und Donnerstag sind dann die Bayern gegen Bodø Glimt und RB Leipzig gegen Como dran.
1: Das war der Sport und das war die Rundschau am Morgen mit Daniel Hasselbach.
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9: Aktuell 18 Grad gemessen in Bremen, 19 in Bremerhaven, Leeste meldet 18 Grad und Osterholz-Scharmbeck auch. Es ist heute bewölkt, zum Nachmittag hin soll Regen aufziehen, vom Emsland bis zur Küste. Höchstwerte heute 19 bis 23 Grad und dazu weht lebhafter Südwestwind, an der Küste auch in steifen Böen.
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10: Um 7:08 bitte Vorsicht auf der A7 Hamburg Richtung Hannover. Zwischen Westenholz und Schwarmstedt befindet sich eine ungesicherte Unfallstelle. A1 Osnabrück Richtung Bremen, zwischen Bremen-Brinkum und Asten 3 Kilometer stockender Verkehr. Und A27 Bremen Richtung Bremerhaven, zwischen Bremerhaven Süd und Bremerhaven Geestemünde 3 Kilometer Stau im Baustellenbereich. Gute Fahrt!
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9: Und da ist jetzt wieder Spielzeit. Der Juck hat wirklich wieder sehr schlaue Fragen sich ausgedacht.
10: Findest du?
9: Ja, auf die man sehr schön antworten kann. Wenn Sie mit uns das beliebte Becherwisser-Quiz spielen wollen und sagen, ich bin auch ein Becherwisser oder eine Becherwisserin, dann rufen Sie jetzt an.
10: 0421 246 611. Sie müssen ja auch nur 5 dieser Fragen richtig beantworten. Das kriegen Sie hin und dann kriegen Sie den Becher. 0421 246 611.
9: Einen wunderschönen guten Morgen.
10: Schönen guten Morgen.
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0: 17 nach 7.
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2: Ich muss noch kurz ein Problem lösen. Ich habe es geschafft, meinen Kopfhörer so zu verdrehen, dass hier ein riesen Kabelgewulst gerade war. Aber jetzt habe ich mich nicht aufgehängt, sondern kann quatschen mit Helmut Czakcz aus Hassel an der wunderschönen Weser. Moin, Helmut.
3: Moin.
2: Du bist da beruflich gewesen viele, viele Jahre, wo ich privat am liebsten bin oder am zweitliebsten im Wald. Du bist Förster gewesen, richtig?
3: Nee, Forstwirt.
2: Forstwirt und hast dich aber da um die Bewirtschaftung des Waldes gekümmert.
3: Richtig.
2: Genau, wie geht's dem Wald? Was würdest du sagen?
3: Immer schlechter.
4: Ja, ne? Immer schlechter?
2: Ja, ja, es ist schwierig. Aber ihr arbeitet ja, oder ihr habt, du hast ja jetzt bis zum Ruhestand gegen angearbeitet, dass man versucht, den Wald wieder auf stabile Wurzeln zu stellen. So.
4: Was ist denn eigentlich der Unterschied zwischen Förster und Forstwirt?
3: Der Förster ist Revierleiter und, sag ich mal, verteilt die Aufgaben.
4: Der Chef.
3: Der Forstwirt ist praktisch ein erlernter Beruf. Und wir machen praktisch die Waldarbeit. Bilden auch Lehrlinge aus und so weiter.
4: Und der Förster macht sich die Hände nicht schmutzig.
3: Ab und zu kommt ganz auf den Förster an auch.
4: Okay, interessant. So, du musst jetzt fünf Fragen richtig beantworten. Die werden vielleicht ein bisschen kniffliger als die, was der Unterschied zwischen Förster und Forstwirt ist. Aber du musst nur fünf richtig beantworten innerhalb von einer Minute. Wenn du was nicht weißt, sagst du weiter. Wenn du am Ende fünf richtig beantwortet hast, kriegst du den Kaffeebecher von Bremen 1. Okay?
3: Ja, super.
4: Dann geht es jetzt los.
2: Heute ist Weltalphabetisierungstag. Wie viele Buchstaben hat das Alphabet?
3: 26.
2: In welcher fiktiven Straße, in der auch Ernie und Bert wohnen, lernen die Vorschulkinder das Alphabet?
3: Sesamstraße.
2: Im Alter von 96 Jahren starb heute vor 4 Jahren welches englische Königshaupt, Oberhaupt, Königin, weiß schon.
3: Queen Elizabeth.
2: Yes. Apropos König. König Alfons der Viertel vor 12. ist der König von Helgoland oder vom Lummerland?
3: Lummerland.
2: Wir zusammen, Deutschland tanzt, ist eine Radio Bremen Aktion zum Tag der Deutschen.
3: Weiter.
2: Heute vor 60 Jahren lief in den USA die erste Folge von Star Trek, uns besser bekannt als Raumschiff.
3: Enterprise.
2: Welche der folgenden Figuren stammt nicht aus Star Trek? Kirk, Spock oder Yoda?
3: Yoda.
2: Peter Sellers wäre heute 101 Jahre alt geworden. Ihn kennt man vor allem aus der Filmreihe Der Rosarote.
3: Panther.
2: Apropos Rosarot, die nehmen wir noch mit. Welche amerikanische Sängerin, die ebenfalls heute Geburtstag hat, heißt wörtlich übersetzt Rosarot?
3: Pink.
2: Yeah, voll gut.
4: Acht richtige. Sehr gut. Einen hast du nicht gewusst, aber da hast du wahrscheinlich...
3: Und da habe ich einfach nicht geschaltet. Wahrscheinlich Tag der Deutschen ein.
2: Bing, bing, bing, bing. Du weißt einfach alles. Wunderbar, das war ganz großartig.
4: Ja, können wir gar nicht. Uns können uns nur verbeugen, schicken dir den Becher zu und wünschen dir noch einen ganz schönen Tag.
3: Jo, danke, euch auch.
4: Dankeschön, mach's gut.
3: Tschüss.
4: Tschüss.
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3: Mit Katrin Martens. Guten Morgen. Bundesfinanzminister Lars Klingbeil stellt am Vormittag im Bundestag seinen Entwurf für den Haushalt 2027 zur Debatte. Dabei plant er Ausgaben von mehr als 555 Milliarden Euro, etwas mehr als in diesem Jahr. Die Neuverschuldung soll inklusive des sogenannten Sondervermögens bei gut 200 Milliarden Euro liegen. Nach der Landtagswahl in Sachsen-Anhalt ist die große Mehrheit der Deutschen besorgt über das Ergebnis. Demnach sind fast zwei Drittel der Befragten über das Wahlergebnis eher besorgt. Knapp ein Viertel zeigt sich eher erfreut. Etwa 8% der Befragten ist das Wahlergebnis egal. Die AfD hat die Wahl am Sonntag deutlich gewonnen. Und jetzt weitere Meldungen aus Bremen, Bremerhaven und Niedersachsen.
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3: Der Bremer Senat will heute einen Nachtragshaushalt für die beiden Jahre 2026 und 2027 beschließen. Offenbar sollen dafür keine neuen Schulden aufgenommen werden. Um die finanziellen Löcher zu stopfen, sollen die Ressorts prüfen, ob sie eventuell Ausgaben verschieben oder frei werdende Stellen vorerst nicht wieder besetzen. Offenbar gibt es schon länger fehlerhafte Schulabschlüsse an der Geschwister-Scholl-Oberschule in Vechta als bisher angenommen. Wie das Kultusministerium mitteilte, habe es bereits 2016 zwei Fälle gegeben. Kürzlich war bekannt geworden, dass möglicherweise mehr als 100 Schüler seit 2019 einen zu schlechten oder gar keinen Abschluss bekamen, weil Ausgleichsregelungen nicht richtig angewandt worden waren. Im niedersächsischen Aurich hat die Feuerwehr einen 6-Jährigen aus einem Wäschekorb befreit. Wie die Feuerwehr mitteilte, verklemmte sich der Junge beim Versteckspielen mit einem Bein in dem hölzernen Korb und kam auch mit Hilfe seiner Mutter nicht mehr heraus. Die alarmierten Einsatzkräfte schnitten den Wäschekorb mit einer Handsäge auf und befreiten den unverletzten Jungen. Das waren die Nachrichten mit Katrin Martens.
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4: Viele, viele graue Wolken, aktuell zwischen 17 und 19 Grad gemessen. Es wird regnen heute im Laufe des Tages, so zum Nachmittag hin, vom Emsland bis hoch an die Küste, maximal 19 Grad auf Spiekeroog, bis zu 22 in Bremen, 23 in Rethem und dazu mitunter frischer Südwestwind, an der See auch in steifen Böen.
5: Verkehr. Um 7.32 Uhr bitte Vorsicht auf der A7 Hamburg Richtung Hannover. Zwischen Westenholz und Schwarmstedt befindet sich eine ungesicherte Unfallstelle. A1 Osnabrück Richtung Bremen, zwischen dem Dreieck Stur und Bremen-Hemelingen 4 Kilometer Stau vor der Baustelle. Und A27 Bremen Richtung Bremerhaven, zwischen Bremerhaven Süd und Bremerhaven Geestemünde 4 Kilometer Stau im Baustellenbereich. Gute Fahrt!
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4: Am Wahlabend, am Sonntag und auch am Montag sind ja viele Statements zu dem, was in Sachsen-Anhalt passiert ist, gekommen. Ja. Der Niedersächsische Städtetag hat sich zum Beispiel in einem Statement geäußert und schrieb, Sachsen-Anhalt ist Sachsen-Anhalt. Das Wahlergebnis dort darf die niedersächsischen Kommunalwahlen nicht überschatten. Verrückt, oder? Und ein Aufruf, gehen Sie bitte wählen und wählen Sie demokratisch.
5: Ja, und das ist am nächsten Sonntag, da sind die Kommunalwahlen in Niedersachsen und da kann man jetzt vielleicht sagen, wenn man nicht in Niedersachsen lebt, ist mir doch egal. Ja, so ganz egal ist es nämlich nicht, warum uns das in Bremen zum Beispiel auch interessieren kann, was die Niedersachsen da wählen am Sonntag, das lassen wir uns gleich mal gemeinsam erklären.
4: Schönen guten Morgen.
5: Guten Morgen.
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0: Guten Tag, hier ist Bremen 1, 20 vor 8. Ja, die vielen lächelnden Gesichter auf den vielen Plakaten sprechen Bände. Wer die Stadtgrenzen Bremens und Bremerhavens überquert, sieht schnell, aha, kommenden Sonntag stehen Kommunalwahlen an in Niedersachsen.
1: Doch, wir haben uns gefragt natürlich auch, was hat diese Wahl mit uns im Land Bremen zu tun? Eine Menge, sagt Bremen 1 Reporterin Mirjam Benecke. Und warum?
2: Naja, erstmal das Offensichtliche. Bremen und Bremerhaven sind komplett von Niedersachsen umgeben. Und viele Menschen pendeln täglich über die Landesgrenze. Etwa 44% der Menschen, die in Bremen arbeiten, leben in einem anderen Bundesland, also hauptsächlich in Niedersachsen. Und umgekehrt pendeln natürlich auch Menschen aus Bremen nach Niedersachsen zur Arbeit. Beide Länder sind also eng miteinander verbunden und stimmen sich auch bei Themen wie Nahverkehr und Wohnen über die Landesgrenze hinweg ab.
0: Okay, was waren denn in den letzten Wochen so die großen Themen im niedersächsischen Wahlkampf, die auch die Bremerinnen und Bremer interessieren sollten?
2: Also der Mangel an bezahlbarem Wohnraum ist ein großes Thema. Das sagt der Oldenburger Politikwissenschaftler Philipp Köker. Und laut Köker ist das gerade im Bremer Umland relevant, wenn es zum Beispiel darum geht, ob Menschen im Umland wohnen oder eher in Bremen und wie sich das dann vielleicht verschiebt. Auch die Anbindung zwischen Stadt und Land ist ein bestimmtes Thema im Wahlkampf, sagt Köker. Stichwort öffentlicher Nahverkehr, das betrifft ja auch Bremen und das Umland.
1: Ja, wo du schon bei Herrn Köker bist, was meint ihr denn? Kann man sagen, die Kommunalwahlen am Sonntag sind auch sowas wie so ein Gradmesser für die Bürgerschaftswahl in Bremen und die zur Stadtverordnetenversammlung, die ja nächstes Jahr ansteht, im Mai 27?
2: Naja, zumindest ein bisschen, sagt der Politikwissenschaftler. Es gibt wohl durchaus Teile von Niedersachsen, in denen die Zusammensetzung der Bevölkerung ähnlich ist wie in Teilen von Bremen. So könne man zum Beispiel Bremerhaven und Delmenhorst vergleichen. Und Köker erwartet, dass die AfD und auch die Linke bei der Kommunalwahl zulegen. Das könnte dann auch ein Fingerzeig sein für die Stärke der Parteien in Bremen.
0: Also nicht nur, weil wir im Land Bremen komplett von Niedersachsen umschlossen sind, auch wegen der Themen und der eigenen Wahlen im kommenden Jahr lohnt es sich aufmerksam zu verfolgen, wer wie am kommenden Sonntag bei den Kommunalwahlen in Niedersachsen gewählt wird. Unsere liebe Kollegin Mirjam Benecke hat das mal für uns alle zusammengefasst hier bei Bremen 1.
1: Und weil die Wahl so relevant ist, werden wir im Laufe der Woche immer mal wieder ein Thema aus der Niedersachsenwahl aufgreifen.

0: 11 Minuten vor 8, Bremen 1 ist hier der Morgen und wir haben ja gerade über die anstehenden Kommunalwahlen in Niedersachsen gesprochen und ich sag mal so, apropos Wahl, für die Bremer Bürgerschaftswahl, die ja nächstes Jahr im Mai stattfindet, wird heute der SPD-Spitzenkandidat nominiert. Wer mag das denn?
1: Wer könnte, also fällt Ihnen da spontan jemand ein? Also die Wahrscheinlichkeit, dass die SPD den amtierenden Bürgermeister Andreas Bovenschulte nominiert, ist relativ groß und so haben wir uns in Bremen mal umgehört, was Sie mit dem verbinden.
2: 2 Meter groß.
3: Langer Lachs.
4: Ich mag ihn sehr. Er ist eine Persönlichkeit. Er ist präsent. Er interessiert sich vor allen Dingen für Kultur. Das finde ich wichtig. Und er geht ins Theater.
5: Froh, wenn er abtritt und wir mal frisches Blut hier reinkriegen. So ein bisschen Bremen wirtschaftlich, aber auch sozial da mehr drauf achtet.
6: Ich glaube, er ist bodenständig, würde ich jetzt mal behaupten.
7: Ich denke, er hätte sich auf mehr Feldern irgendwie einbringen müssen.
2: Mehr Engagement für Soziales, das wäre das Wichtigste.
8: Er hat es bis jetzt geschafft, sich zu halten.
0: Der lange Lachs?
1: Mhm. Und
0: kann man das so sagen?
1: Kann man sagen. Na, gleich ein paar Aufträge mitgekriegt, sollte es wieder werden, um was er sich kümmern soll. Herr Bovenschulte, lieben Gruß an dieser Stelle. Das toi toi toi wird schon. Und Sie haben gehört, was die Wählerinnen und Wähler sich gerne wünschen.

0: Also,
1: der lange Lachs, ich zitiere nur, ist der SPD-Spitzenkandidat für die Bürgerschaftswahl.
2: Wird heute nominiert wahrscheinlich.
1: Natürlich,
2: Mensch, jetzt nimm doch nicht die Erfahrung zurück. Andere Parteien sind da aber schon schneller, beziehungsweise haben das schon erledigt. Zum Beispiel die CDU schon im Juni, seitdem ist klar, Wiebke Winter will es werden.
1: Dann haben wir noch den AfD-Kandidaten Sergej Minich und von der FDP wissen wir, Tore Scheck will es wissen.
2: Bei den Bremer Grünen? Ist ein Duo in den Bürgerschaftswahlkampf geschickt worden. Umweltsenatorin Henrike Müller und Finanzsenator Björn Fecker.
1: So, und so wird die Liste länger und länger und wir bleiben auch gleich in der Rundschau politisch. Da geht es gleich um 555 Milliarden Euro. So viel Geld will nämlich der Bund im kommenden Jahr ausgeben. Das zumindest sieht ein Haushaltsentwurf von Finanzminister Klingbeil vor, den er heute im Parlament vorstellt.
2: Tja, und wie viele neue Schulden dabei geplant sind und wofür mehr und wofür weniger Geld ausgegeben werden soll, das hören Sie gleich in der Rundschau um 8 mit Daniel Hasebach hier bei Bremen 1.
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1: Mit Daniel Hasselbach, guten Morgen. Bundestag Klingbeil stellt Haushaltsentwurf für das kommende Jahr vor. AfD-Wahlsieg, Mehrheit der Deutschen bereitet Ergebnisse in Sachsen-Anhalt Sorge. US Open, Tennisprofi Alexander Zverev erreicht Viertelfinale. Das Wetter, es gibt viele Wolken, nur wenig Sonne und gebietsweise schauerartigen Regen bei maximal 23 Grad. Die parlamentarische Sommerpause, sie ist vorbei. Der Bundestag startet mit den Haushaltsberatungen und das in unruhigen Zeiten. Nur kurz nach dem Wahlsieg der AfD in Sachsen-Anhalt, der ein Beben auch in der Bundespolitik ausgelöst hat, bringt Bundesfinanzminister Lars Klingbeil heute den Haushaltsentwurf der Bundesregierung für das kommende Jahr, also für 2027, in den Bundestag ein. Bis Freitag wird im Parlament über die Etatpläne der einzelnen Fachministerien diskutiert. Morgen kommt es dann bei der traditionellen Generaldebatte zum Showdown zwischen der schwarz-roten Bundesregierung und der Opposition. Anne-Kathrin Mellmann aus dem ARD-Hauptstadtstudio in Berlin ist bei der Haushaltswoche ganz nah dran und fasst zusammen, was Finanzminister Lars Klingbeil für das kommende Jahr plant.
2: Mehr Geld ausgeben und noch höhere Schulden machen. Klingbeil plant im kommenden Jahr rund 555 Milliarden Euro auszugeben. Das sind etwa 31 Milliarden mehr als in diesem Jahr. Und in den Jahren danach geht es weiter bergauf. 2030 sollen es schon 635 Milliarden an Ausgaben sein. Schulden will der Staat im kommenden Jahr fast 119 Milliarden aufnehmen. Laut Bundesfinanzministerium kann Deutschland sich das leisten, weil das Land im internationalen Vergleich noch nicht sehr verschuldet sei.
1: Wie immer gibt es bei solchen Planungen Gewinner und Verlierer.
2: Da sind einige Umschichtungen vorgesehen. Mehr Geld ausgeben können vor allem die Bereiche Verteidigung, Infrastruktur, Digitalisierung. Allein das Verteidigungsministerium hat 27 Milliarden Euro mehr als in diesem Jahr. Begründung: die Bedrohung durch Putin. Weniger Geld gibt es für bestimmte Sozialleistungen und Förderprogramme und auch für Teile der Klimapolitik.
1: Vorab gab es schon jede Menge Kritik, aus der Opposition zum Beispiel, aber auch von Gewerkschaften und Wohlfahrtsverbänden und aus der Wirtschaft.
2: Daran, dass an den falschen Stellen gespart wird, im sozialen Bereich, wie beim Wohngeld zum Beispiel oder dem Unterhaltsvorschuss für Kinder von Alleinerziehenden. Lisa Paus von den Grünen, die den Haushaltsausschuss des Bundestags leitet, die sagt zum Beispiel, noch nie gab es so wenig Zukunft für so viel Geld. Sie meint vor allem, dass zu wenig in die Zukunft investiert wird. Und Wirtschaftsvertreter finden, dass der Staat zu hohe Schulden aufnimmt und zu viel Geld ausgibt. Auch der Chefhaushälter der Unionsfraktion, Christian Haase, warnt wegen der Schulden vor immer weiter steigenden Ausgaben für die Zinsen, die dadurch fällig werden.
1: Um den Haushalt geht es heute nicht nur im politischen Berlin, um den Haushalt geht es heute auch in Bremen. Der Bremer Senat will nämlich für dieses und das kommende Jahr einen Nachtragshaushalt beschließen. So wie es aussieht, sollen dafür keine neuen Schulden aufgenommen werden. Um die finanziellen Löcher zu schließen, sollen die Ressorts prüfen, ob sie eventuell Ausgaben verschieben oder Stellen vorerst nicht wieder besetzen können. Grund für das Finanzloch ist zum Beispiel, dass das Bildungsressort mehr Geld braucht, unter anderem, weil immer mehr Kinder einen besonderen Förderbedarf hätten. Gesprochen werden soll heute auch über den militärischen Ausbau des Hafens in Bremerhaven und des Bremerhavener Bremer Flughafens. Etwa 1,35 Milliarden Euro will der Bund investieren, Bremen soll aber Geld dazugeben. Wie der Bremer Senat seinen Anteil finanzieren will, gibt er heute bekannt, berichtet Niklas Hons.
3: Laut den Plänen soll sich das Land Bremen mit rund 200 Millionen Euro an dem Ausbau beteiligen. Aus dem Haushalt für dieses und das kommende Jahr soll davon rund die Hälfte kommen. Ein Teil des Geldes, mehr als 30 Millionen Euro, will Bremen mit Mitteln aus dem Sondervermögen des Bundes bezahlen. Die 1,35 Milliarden aus dem Verteidigungsetat sollen zum Großteil, nämlich mit rund 800 Millionen Euro, in den Ausbau des Hafens fließen. Damit können etwa die Kaje und Gleisanschlüsse ausgebaut und saniert werden. Rund 160 Millionen gehen in den militärischen Ausbau des Bremer Flughafens. Weitere 100 Millionen Euro fließen in die Verkehrsanbindung des Hafens. Durch das Projekt sollen Hafen und Flughafen auch militärisch, zum Beispiel als Drehscheibe für die NATO, genutzt werden können.
1: Nach der Landtagswahl in Sachsen-Anhalt ist die große Mehrheit der Deutschen besorgt über das Ergebnis. Der Blick auf die Politik der Bundesregierung, der ist noch kritischer geworden. Und zum künftigen Umgang mit der AfD gibt es sehr unterschiedliche Meinungen. Das sind die Ergebnisse einer repräsentativen Umfrage, die Infratest DIMAP für die ARD unter mehr als 1000 Wahlberechtigten in Deutschland durchgeführt hat. Etwas genauer gesagt, fast 2/3 der Befragten sind über das Wahlergebnis eher besorgt, knapp 1/4 zeigt sich eher erfreut. Nur sehr wenigen ist das Wahlergebnis egal, nämlich 8%. Markus Sambale aus Berlin mit allen Ergebnissen der Umfrage.
4: Deutschland ist in 2 Hälften gespalten bei der Frage, ob AfD-Kandidat Ulrich Siegmund nach dem Wahlsieg in Sachsen-Anhalt zum Ministerpräsidenten gewählt werden sollte, wenn er dafür auch ohne eigene Mehrheit die nötigen Stimmen von anderen zusammenbekommt. 45% der Befragten sind dafür. 48% meinen, AfD-Mann Siegmund sollte nicht zum Ministerpräsidenten gewählt werden. Beim Thema, wie die anderen Parteien mit der AfD umgehen sollen, zeigt sich ein gemischtes Meinungsbild. Gut 40% sind der Ansicht, dass die anderen Parteien unfair mit der AfD umgehen. Eine knappe Mehrheit von 51% ist dafür, die AfD bei der politischen Arbeit in Zukunft stärker einzubinden.
1: Und jetzt weitere Meldungen aus Bremen, Bremerhaven und Niedersachsen mit Katrin Martens.
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5: Das Bremer Kulturressort fördert mehr als 60 Einrichtungen mit insgesamt 1 Million Euro Sondermittel für Härtefälle. Die entsprechende Vorlage liegt Buten und Binnen vor. Mit 285.000 Euro geht die größte Summe an das Kulturbüro Bremen. In Wagenfeld im Kreis Diepholz hat ein Unbekannter eine Tankstelle überfallen. Wie die Polizei mitteilte, hat ein maskierter Mann mit einer Schusswaffe eine Angestellte bedroht und Geld und Zigaretten gefordert. Dann floh er zu Fuß, verlor dabei aber einen großen Teil seiner Beute. Die 33-jährige Angestellte steht unter Schock. Im niedersächsischen Aurich hat die Feuerwehr einen 6-Jährigen aus einem Wäschekorb befreit. Wie die Feuerwehr mitteilte, verklemmte sich der Junge beim Versteckspielen mit einem Bein in dem hölzernen Korb und kam nicht mehr heraus. Auch seine Mutter schaffte es nicht, ihn zu befreien. Die alarmierten Einsatzkräfte schnitten den Wäschekorb mit einer Handsäge auf und befreiten den Jungen.
1: Wir kommen zum Sport in der Rundschau heute Morgen mit Axel Pusitzki. Und Axel, da ist einer richtig gut in Form, Alexander Zverev. Der steht nämlich jetzt im Viertelfinale der US Open. Der deutsche Tennisprofi, der hat heute Nacht den Italiener Luciano Daderi geschlagen. Axel, warum ist der so gut drauf?
6: Er hat seinen Rhythmus gefunden in New York. Es war bereits sein 4. Match in der sogenannten Night Session. Der glatte 3:0-Sieg gegen den Italiener war eine bockstarke Leistung. Die beste von ihm in diesem Turnier.
7: Es war gut. Es war ein relativ gutes, souveränes Match. Ich finde, dass er im 3. Satz einen fast perfekten Satz gespielt hat, aber ich habe ihn trotzdem gewonnen. Das ist natürlich für mich ein super Zeichen und ich freue mich, weiter zu sein.
6: Im Viertelfinale wartet nun der Niederländer Botik van de Sandcholp, die Nummer 70 in der Welt, auf Alexander Zverev. Die deutschen Basketballerinnen stehen bei der Heim-WM in der Zwischenrunde und haben damit ihr Minimalziel erreicht. Gestern schlugen sie in Berlin vor über 12.000 Zuschauern Mali mit 83:58. Nun also geht es für das Team um Luisa Geiselsöder in die K.O.-Runde.
8: Es ist sehr, sehr cool, vor allem mit dem Team das zu machen. Es ist ein unbeschreibliches Gefühl, es bedeutet uns allen sehr, sehr, sehr viel, aber ich glaube, wir sind noch nicht fertig.
6: Schon heute muss sie gegen Südkorea wieder ran. Es geht um den Einzug in das Viertelfinale und ist bereits das 4. Spiel in nur 5 Tagen. Und heute Abend beginnt die Fußball-Champions League bei den Männern. Borussia Dortmund empfängt das spanische Team vom FC Villarreal. Der VfB Stuttgart spielt morgen gegen Viking Stavanger. Und Donnerstag sind dann die Bayern gegen Bodø Glimt und RB Leipzig gegen Como dran.
1: Das war der Sport und das war die Rundschau am Morgen mit Daniel Hasselbach.
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9: Ja, bewölkt heute, ne? So ein Grau in Grau. Ich habe früher mich mal gerne mit dir darüber unterhalten, ob es Mäuschengrau, Elefantengrau.
1: Ich weiß.
9: Aber es ist eigentlich völlig irrelevant. Es ist grau. Die Sonne soll sich heute mal zeigen. Aber erzeugt wird mehr Regen vom Emsland bis hoch zur Küste. Cuxhaven, Emsland, Cuxhaven ist so die Linie. Soll es regnen, spätestens ab dem Nachmittag, aktuell bedeckt und trocken bei 18 Grad. In Bremen, Bremerhaven, in Hagen, im Bremischen und auch in Wilhelmshaven.
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10: Um ganz genau 8:09. A1 Osnabrück Richtung Bremen. Zwischen dem Dreieck Stur und Bremen-Hemelingen 4 Kilometer Stau vor der Baustelle. Deswegen verzögert sich da gerade alles um 20 Minuten. A1 Bremen Richtung Lübeck. Zwischen dem Maschener Kreuz und dem Dreieck Norderelbe 3 Kilometer stockender Verkehr nach einem Unfall. A7 Hamburg Richtung Hannover. Zwischen Westenholz und Schwarmstedt 3 Kilometer Stau nach einem Unfall. A7 Hannover Richtung Flensburg, zwischen Hamburg-Heimfeld und dem Elbtunnel 4 Kilometer stockender Verkehr. A27 Bremen Richtung Bremerhaven, zwischen Bremerhaven Süd und Bremerhaven Geestemünde 4 Kilometer Stau im Baustellenbereich. Und B75 Oldenburger Straße statt einwärts, zwischen Delmenhorst und Airport Stadt 7 Kilometer Stau. Gute Fahrt!
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9: Sehr süß, unsere Redakteurin Silke kam gerade rein und meinte, oh schön, endlich Sommerpause vorbei, mit dem Tatort geht's wieder los und wir so.
11: Gab's eine Sommerpause?
9: Aber jetzt wissen Sie das auch. Schönen guten Morgen.
11: Du guckst das auch nicht so richtig, ne?
9: Naja, immer mal wieder. Immer wenn der Bremer Tatort läuft. Nein, ach, ich weiß nicht, ich habe einfach nicht so Rituale, weil mein Leben so unterschiedlich gestaltet ist.
11: Ist denn Schimanski noch Tatort-Kommissar?
9: Ja, der macht alle. Vom Süden bis nach Norden. Ja, alles klar. Schönen guten Morgen.
11: Guten Morgen.
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0: 26. Juni 2027. 26. Juni 2027. Ich darf nicht vergessen, gleich dieses Datum nochmal zu nennen. Mhm. Falls ich es vergesse, komm rüber, schmier mir eine und erinnere mich bitte dran.
1: Kann ich es auch ohne das? Ja, ne? Okay, ich habe es mir notiert.
0: 26. Juni 2027.
1: Ich werde dich fragen. Oh.
0: Was ist denn nochmal am 26. Mhm. Juni? Das machst du nach dem Wetter. Jetzt wollen wir uns aber erstmal ums Wetter kümmern.
1: Alles
0: hier
1: klar.
0: Bei Bremen 1.
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1: Und das besprechen wir natürlich mit unserem Wetterexperten Tim Steger. Hi, lieber Tim.
3: Hallo, schönen guten Morgen, ihr beiden. Moin.
1: Ich schwelge noch ein bisschen in den schönen Erinnerungen an den gestrigen Tag, als ich so mit meinem Sub über den Werdersee gestarkst bin, vor mich hingepaddelt habe, die Sonne genossen. Das war's in diesem Jahr damit, oder?
0: Tomatensub? Achso, Entschuldigung.
3: Ja, also ich würde jetzt nicht sagen, dass es das komplett gewesen ist, aber zumindest mal jetzt in dieser Woche wird es nicht mehr so schön sommerlich. Wir bekommen jetzt einen Wetterwechsel dank dem Tief Vega, das bei Schottland seine Kreise dreht, aber dessen Kaltfront uns heute im Laufe des Tages erreicht. Vom Emsland her werden die Schauer dichter, jetzt aktuell ist die Bewölkung ja schon aufgezogen, um 18 Grad aktuell, eigentlich gar nicht so extrem kühl. Es geht aber nicht mehr sehr viel weiter nach oben, 22 Grad heute Nachmittag in der Spitze, und da kommt dann der Regen und immer mehr rückt uns sozusagen auf die Pelle, und dazu einzelne Schauer, Gewitter an der See, durchaus auch ein paar stürmische Böen mit dazu. Es fühlt sich dann wahrscheinlich so ein bisschen frühherbstlich an, wenn auch das Temperaturniveau jetzt noch nicht so richtig abstürzt, aber doch schon ein bisschen kühler wird es auch in den nächsten Tagen dann weitergehen.
0: Ja, gestern Nachmittag habe ich zu meinem Tässchen Kaffee ein paar Butterspekulatius gegessen und dachte so, oh, Herbst, irgendwie auch eine feine Jahreszeit. Kann ich mich jetzt darauf einstellen, dass es jetzt auch wirklich so immer herbstlicher wird, peu à peu?
3: Also zumindest mal in den nächsten Tagen ist es schon so spürbar frühherbstlich, Temperaturen um 20 Grad, das ist also noch die Light-Version, würde ich sagen, aber es gibt immer wieder mal ein paar Regenschauer dazu, die Sonne zeigt sich auch mal immer wieder so leicht wechselhaft, wobei es Richtung Wochenende sogar durchaus wieder freundlicher wird, das ist dann so ein bisschen zwischen den Stühlen, da würde ich dann sogar eher so Richtung Spätsommer, Frühherbst, Mischwetter irgendwie das charakterisieren wollen, also Spekulatius darf man sich natürlich trotzdem gönnen, aber ich würde mal sagen, es ist ein sanftes Hineingleiten in den Frühjahr. Herbst, das wir jetzt quasi erleben werden in den nächsten Tagen.
0: Dankeschön an unseren Bremen 1 Wetterexperten Tim Steger.
1: Und ich muss dich erinnern, 26. Juni 2027.
0: Gut, dass du fragst. Da kommen Take That, präsentiert von Bremen 1 nach Bremen auf die Galopprennbahn.
1: Und vergangenen Freitag ist ja der Vorverkauf gestartet, und ich habe gerade mal geguckt, also man kriegt noch Tickets, keine Sitzplätze mehr, aber Stehtickets, die gibt es noch.
0: Und hier sind Take That mit The Flood. Der

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8: Mit Katrin Martens. Guten Morgen. Bundesfinanzminister Lars Klingbeil stellt am Vormittag im Bundestag seinen Entwurf für den Haushalt 2027 zur Debatte. Dabei plant er Ausgaben von mehr als 555 Milliarden Euro, etwas mehr als in diesem Jahr. Die Neuverschuldung soll inklusive des sogenannten Sondervermögens bei gut 200 Milliarden Euro liegen. Nach der Landtagswahl in Sachsen-Anhalt ist die große Mehrheit der Deutschen besorgt über das gute Abschneiden der AfD. Demnach sind fast 2/3 der Befragten über das Wahlergebnis eher besorgt. Knapp 1/4 zeigt sich eher erfreut. Etwa 8% der Befragten ist das Wahlergebnis egal. Und jetzt weitere Meldungen aus Bremen, Bremerhaven und Niedersachsen.
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8: Der Metronom zwischen Bremen und Hamburg fährt bis Ende September nur eingeschränkt. Vereinzelt fallen auch Züge aus. Wie die Eisenbahngesellschaft mitteilte, sind davon Teile der Strecke und einzelne Haltestellen der Linien RE4 und RB41 betroffen. Und das teils auch ganztägig. Grund dafür sind Bauarbeiten. Ein Ersatzverkehr ist eingerichtet, allerdings nicht für alle Abschnitte. Im Bremer Senat ist heute unter anderem der militärische Ausbau des Hafens in Bremerhaven und des Bremer Flughafens Thema. Etwa 1,35 Milliarden Euro will der Bund investieren und Bremen soll Geld dazugeben. Wie der Bremer Senat seinen Anteil finanzieren will, gibt er heute bekannt. Eine vermeintlich leblose Person im Hafenbecken hat der Wasserschutzpolizei in Bremerhaven einen kuriosen Einsatz beschert. Wie die Polizei mitteilte, hatten Seeleute den Körper im Kaiserhafen treiben sehen. Beamte eilten dann mit einem Boot zum Fundort und konnten schnell Entwarnung geben. Im Wasser trieb eine Sexpuppe. Die Polizisten bargen die Puppe aus dem Wasser und entsorgten sie. Das waren die Nachrichten mit Katrin Martens.
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9: Erzählt die Katrin Sachen in den Nachrichten, über die wir eigentlich immer so plaudern. Das wäre doch voll dein Thema gewesen.
10: Die Sexpuppe?
9: Sexpuppe im Wasser.
10: Entschuldige bitte.
9: Wie kommt mein Freund dahin? All diese Fragen hätten wir klären können hier zusammen. Wir reden über das Wetter. Es ist 18 Grad, roundabout, gerade aktuell gemessen. Viele Wolken sind unterwegs. Der Regen ist auf dem Weg zu uns. Startet irgendwann im Emsland und zieht sich dann den Tag über bis nach Cuxhaven hoch. Es wird also ein ungemütlicher Tag. Höchstwerte heute aber moderat. 19 bis 23 Grad. Mitunter frischer Südwestwind, an der See direkt auch steife Böen.
11: Verkehr. Um 8.33 Uhr A1 Osnabrück Richtung Bremen. Zwischen dem Dreieck Stur und Bremen-Hemelingen 4 Kilometer Stau vor der Baustelle. Da dauert es gerade 20 Minuten länger. A1 Bremen Richtung Lübeck. Zwischen dem Maschener Kreuz und dem Dreieck Norderelbe 3 Kilometer stockender Verkehr nach einem Unfall. A7 Hamburg Richtung Hannover, zwischen Westenholz und Schwarmstedt 4 Kilometer Stau nach einem Unfall, da verzögert sich alles um eine gute halbe Stunde. A7 Hannover Richtung Flensburg, zwischen Hamburg-Heimfeld und dem Elbtunnel 4 Kilometer stockender Verkehr. A27 Bremen Richtung Bremerhaven, zwischen Bremerhaven Süd und Bremerhaven Geestemünde 4 Kilometer Stau im Baustellenbereich. Die B437 Rodenkirchen Richtung Stotel ist zwischen Dedesdorf und Speckerstraße wegen Mäharbeiten bis ca. 14 Uhr gesperrt. Und B75 Oldenburger Straße stadteinwärts zwischen Delmenhorst und Erpoltstadt streckenweise stockender Verkehr. Gute Fahrt!
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11: Ja, ich habe mal die KI befragt. Welche Hobbys hat Katharina Gulaikow?
9: Und?
11: Ja, da wird geschrieben, das lässt sich gar nicht so leicht recherchieren. Mhm. Es gibt aber im Internet einige Hinweise. Meer und Küste zum Beispiel ist ein Hobby von dir. Mhm. Podcasts und Geschichten. Mhm. Reisen und Entdecken. Mhm. Literatur und Theater. Mhm. Kultur- und Bühnenveranstaltungen. Sowie Neugier und lebenslanges Lernen. Meine Herren doch!
9: Ja, viel. Aber du, die KI hat über mich auch schon mal gesagt, ich sei die Kulturchefin von Radio Bremen. Wir sehen
11: doch.
9: Also, und deswegen machen wir das hier regelmäßig. Man kann nicht allem trauen. Wir müssen ganz genau hinschauen. Tolle Tools gibt es in Sachen künstlicher Intelligenz. Welche genutzt werden, welche gut sind, darüber sprechen wir regelmäßig in unserem KI-Update hier bei Bremen 1. Und heute gucken wir mal auf uns selbst.
11: Ja, was nutzt Bremen 1, was nutzt Radio Bremen generell? Klären wir gleich. Schönen guten Morgen.
9: Moin.
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1: Elena Miles, Black Velvet, das war der Song, wo ich auf die Tanzfläche gestürmt bin, weil das einfach ein cooler Song war, eine coole Stimme war. Ja, am nächsten Morgen musste ich früh raus, um 3 Uhr, stand wieder in der Backstube. Black Velvet ist so die Erinnerung an diese Zeit.
0: Elena Miles, Billy Ocean und James Blunt. Das ist Bremen 1.
1: Der Song meines Lebens.

0: Britney Spears hier bei Bremen 1, dass ich das mal sagen werde. 8.42 Uhr.
1: Moin KI. Ihr Update zur künstlichen Intelligenz auf Bremen 1.
2: Ja, das machen wir regelmäßig hier, denn überall ist ja von künstlicher Intelligenz die Rede. Nicht nur im Internet, auch natürlich bei Medienhäusern tauchen ja KI-Inhalte immer häufiger auf. Aber wie sieht es denn eigentlich hier bei Bremen 1 oder generell bei Radio Bremen aus?
0: Ja, wo setzen wir KI eigentlich ein? Und darüber sprechen wir natürlich wie immer in dieser wunderbaren Reihe mit unserem KI-Experten Kasper von Allwörden. Hallo, moin.
3: Hallo, moin. Schön, dass ich mal wieder da sein darf.
0: Also noch dürfen wir ja selber reden, ja. Aber wie viel KI ist schon bei uns im Programm?
3: Das mit dem selber reden bleibt auch hoffentlich so. Also wir setzen KI tatsächlich bei uns bei Radio Bremen auch ein. Wir könnten ja auch die Augen vor dieser technischen Entwicklung gar nicht verschließen. KI hat zwar viele Risiken, die muss man auch unbedingt beachten, wenn man sie einsetzt, aber sie hat halt eben auch viele Vorteile. Bei uns ist es aber so oft im Hintergrund und vor allem soll es zum Beispiel keine journalistische Arbeit ersetzen.
2: Was wären denn zum Beispiel Beispiele für einen KI-Einsatz im Hintergrund?
3: So ganz klassisch das Transkript. Also das, was wir hier gerade sprechen, mit gesprochenem Wort, wird vom System nachher automatisch in Text umgewandelt. Und es gibt eine kleine Zusammenfassung mit Stichpunkten und das wird dann im System abgelegt.
2: Was macht denn dann der Kollege, der das früher immer mit der Schreibmaschine abgeschrieben hat?
3: Naja, das ist ja keine wirklich schöne Fleißarbeit. Nein. Und hat er das oft gemacht, ist so die Frage.
2: Nein.
3: Genau, ganz oft waren die sogenannten Metadaten dann halt eben auch entweder gar nicht vorhanden oder einfach vor sich hingeschlurrt. Und jetzt sind sie halt sehr viel ausführlicher und das hilft zum Beispiel bei einer Suche. Man kann dann in einem Jahr noch nachgucken, was haben wir denn eigentlich heute jetzt zu der Zeit gesendet.
0: Wichtig ist natürlich auch, was kommt für die Hörerinnen und Hörer draußen raus. Können Sie, liebe Hörerinnen und Hörer, schon was mitbekommen von dem, was wir hier treiben?
3: Ja, zum Beispiel bei Bremen 4, da haben wir ja die sogenannte Popnacht. Da werden tatsächlich computergenerierte Stimmen eingesetzt und zwar nach den Nachrichten. Die lesen dort Wetter und Verkehr vor. Warum passiert das? Warum machen wir das? Naja, die ARD-Popnacht ist, wie der Name es schon sagt, eine ARD-Sendung, das heißt deutschlandweit. Und dort sind Wetter und Verkehr halt nicht regional für Bremen oder Bremerhaven, sondern ein Deutschlandwetter und ein Deutschlandverkehr. Und das bringt uns hier in der Region natürlich wenig. Und diese künstlichen Stimmen, die schaffen es halt eben, dass wir regionales Wetter und Verkehr dann entsprechend bei Bremen 4 senden können. Und das wäre halt ohne so gar nicht möglich.
2: Wir haben ja auch Regeln für uns aufgestellt, also wie und wo wir KI einsetzen wollen. Kann man das irgendwo einsehen, wenn jetzt ein Hörer sagt, eine Hörerin, oh, das interessiert mich mal?
3: Ja, also was man zum Beispiel machen kann, ist den ARD-KI-Kodex mal zu suchen im Internet. Der ist dort veröffentlicht. Dort hat die ARD mal für sich zusammengeschrieben, was sie denn beim Thema KI machen möchte und was nicht. Und auch wir bei Radio Bremen haben eigene KI-Leitlinien. Auch die sind öffentlich im Internet zugänglich.
0: Sag doch nochmal, warum ist diese Transparenz so wichtig?
3: Naja, also wir als Öffentlich-Rechtlicher, wir müssen schon ganz klar auch sagen, was wir mit KI machen und was nicht. Und nicht nur aus Vertrauen heraus, sondern auch vom Gesetzgeber her sind wir oft verpflichtet, Dinge tatsächlich auch zu tun. Wir machen es natürlich auch, um wirklich transparent zu zeigen, was ist Mensch, was ist Maschine, wo sitzt noch wirklich jemand und hier sind aktuell drei Menschen.
0: Und das ist definitiv ja auch ein Mensch, unser KI-Experte Kasper von Allwörden. Und wie immer war es toll, dass du hier warst. Herzlichen
3: Dank.

0: Warst du eigentlich schon mal in Pisa, also in der italienischen Stadt?
1: Ja.
0: Hast du da auch das Foto gemacht?
1: Natürlich. hab ich, wie man den Turm festhält bzw. ihn umstößt. Das hast du gemacht?
0: Oder? Natürlich habe ich das auch gemacht.
1: Aber hast du ihn festgehalten oder umgestoßen?
0: Ich habe ihn festgehalten.
1: Ach ja.
0: Und dann merkt man mal, wie doof die Leute sind. Alle machen das und denken, oh ja, ich hab eine gute Idee. Und deswegen heißt, glaube ich, auch die PISA-Studie PISA.
1: Ja, natürlich.
0: Weil sie sich Bezug nimmt auf die Leute, die alle, ich mache mal ein witziges Foto. Nein, das hat damit natürlich nichts zu tun. Aber wir kommen drauf, weil heute in Berlin die Ergebnisse der neuen PISA-Studie veröffentlicht werden.
1: Und ich glaube, wir werden es nie vergessen, als vor 25 Jahren die erste Studie rauskam und gemessen hat, wie gut Kinder und Jugendliche im Lesen, im Schreiben, Mathe und Naturwissenschaften sind. Denn Deutschland schnitt dabei nur mittelmäßig ab. Andere Länder wie Finnland, Kanada oder Japan waren bei Weitem besser. Und viele Probleme haben sich noch verschlimmert seitdem. Und viele Schulen versuchen natürlich immer noch, das auszumergeln, sagt auch Samuel Greif, Leiter der deutschen PISA-Studie.
2: PISA ist wie ein sehr genaues Labor. Das heißt, PISA kann uns sehr genau sagen, wo ein Bildungssystem steht und wie es sich über die Zeit entwickelt hat und wo es auch im Vergleich zu anderen Staaten steht. Aber es sagt erstmal nicht konkret aus, was sind eigentlich die konkreten Gründe und Ursachen.
0: Tja, man weiß leider jetzt schon, auch wenn es erst um 9.30 Uhr veröffentlicht wird, es scheint wieder kein gutes Zeugnis fürs deutsche Schulsystem zu geben.
1: Wir wollen uns aber, wir wollen was nach vorne gucken. Und deswegen gucken wir uns an, gleich nach 9, was in Grundschulen getan wird, damit Kinder eben besser lesen lernen können und nicht nur, um so Tests besser abzuschneiden, sondern besser durchs Leben zu kommen.
0: Machen wir.
1: Schönen guten Morgen.
0: Jetzt aber erstmal Barry White.
1: Ach der.
0: Das entspannt mich.

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1: Mit Katrin Martens. Guten Morgen. Bundesfinanzminister stellt Entwurf für Haushalt 2027 vor. Wissenschaftler präsentieren in Berlin Ergebnisse der aktuellen PISA-Studie. Gasspeicherfüllstände sind historisch niedrig. Das Wetter wolkig, nur wenig Sonne und Regen möglich bei Temperaturen bis 23 Grad. Bundesfinanzminister Lars Klingbeil stellt am Vormittag im Bundestag seinen Entwurf für den Haushalt 2027 zur Debatte. Geplant sind nicht nur höhere Ausgaben, sondern auch mehr neue Schulden. Einzelheiten von Mario Kobina aus Berlin.
2: Der Bund plant mit Ausgaben von mehr als 555 Milliarden Euro. Ein deutliches Plus im Vergleich zum laufenden Jahr. Auch die Neuverschuldung steigt auf fast 119 Milliarden. Und da sind die Sondertöpfe für Infrastruktur und Bundeswehr noch gar nicht mitgerechnet. Dementsprechend muss der Finanzminister auch mehr Geld für Zinszahlungen einplanen. Fast 42 Milliarden sind dafür veranschlagt. Tendenz für die darauffolgenden Jahre stark steigend. Der Bundesrechnungshof hat das gerade erst kritisiert. Er sieht die Regierung auf dem Weg in die Schuldenfalle.
1: In Berlin werden gleich die Ergebnisse der aktuellen PISA-Studie vorgestellt. In dem internationalen Bildungsvergleich geht es um die grundlegenden Kompetenzen von 15-Jährigen beim Lesen, in der Mathematik und in den Naturwissenschaften. Aus Berlin berichtet Philipp Eckstein.
3: 6.700 Schüler nahmen im vergangenen Jahr in Deutschland an dem Test teil. Weltweit waren es mehr als 760.000. Die PISA-Studie wird von der Organisation für wirtschaftliche Zusammenarbeit und Entwicklung, OECD, durchgeführt. Die ersten Ergebnisse vor 25 Jahren sorgten für den sogenannten PISA-Schock. Deutlich wurde damals nämlich, dass deutsche Schülerinnen und Schüler im internationalen Vergleich nur mäßig abschneiden. Seit gut 10 Jahren sinkt die gemessene Leistung der Schülerinnen und Schüler aus Deutschland wieder. Bei der letzten PISA-Studie, die 2023 veröffentlicht wurde, war das Bildungsniveau an deutschen Schulen so schlecht wie nie zuvor im Test.
1: Die historisch niedrigen Füllstände der Gasspeicher könnten im Winter zu Engpässen führen. Davor warnt der Gasspeicherverband Ines. Die deutschen Speicher seien demnach derzeit nur zu rund 53% gefüllt. Das sei der niedrigste Stand zu diesem Zeitpunkt seit Beginn der Aufzeichnungen vor 15 Jahren. Vor einem Jahr habe der Füllstand rund 71% betragen. Das Bundeswirtschaftsministerium sieht bislang keinen Anlass, an der Versorgungssicherheit zu zweifeln. Russland hat die ukrainische Hauptstadt Kiew in der vergangenen Nacht erneut mit ballistischen Raketen angegriffen. Nach Behördenangaben wurden mindestens 2 Menschen getötet und 7 verletzt. Außerdem seien mehrere Wohnhäuser, Lagerhallen, eine Schule und Autos beschädigt worden. In mehreren Stadtteilen gab es Brände. In den vergangenen Tagen gab es eine kurzzeitige Feuerpause, weil US-Unterhändler zu Gesprächen in der Stadt waren. Im Bremer Senat ist heute unter anderem der militärische Ausbau des Hafens in Bremerhaven und des Flughafens Bremen Thema. Etwa 1,35 Milliarden Euro will der Bund investieren, Bremen soll aber Geld dazugeben. Wie der Bremer Senat seinen Anteil finanzieren will, gibt er heute bekannt, berichtet aus der Regionalredaktion Buten und Binnen Niklas Hons.
4: Laut den Plänen soll sich das Land Bremen mit rund 200 Millionen Euro an dem Ausbau beteiligen. Aus dem Haushalt für dieses und das kommende Jahr soll davon rund die Hälfte kommen. Ein Teil des Geldes, mehr als 30 Millionen Euro, will Bremen mit Mitteln aus dem Sondervermögen des Bundes bezahlen. Die 1,35 Milliarden aus dem Verteidigungsetat sollen zum Großteil in den Ausbau des Hafens fließen. Damit können etwa die Kaie und Gleisanschlüsse ausgebaut und saniert werden. Rund 160 Millionen gehen in den militärischen Ausbau des Bremer Flughafens. Weitere 100 Millionen Euro fließen in die Verkehrsanbindung des Hafens.
1: Das waren die Nachrichten mit Katrin Martens.
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5: Herrlich, 18 Grad, trocken in Bassum, stark bewölkte 18 in Bremervörde, 19 haben wir in Rastede, 17, da ist schon ein bisschen Regen unterwegs in Nordholz, sagt auf jeden Fall meine Wettervorhersage. Der Regen, der wird zu uns kommen überall. Er soll sich ausbreiten im Laufe des Tages vom Emsland bis hoch nach Cuxhaven. Höchstwerte heute 19 Grad auf Spiekeroog, 20 in Jade, 22 in Bremen. Und dazu gibt es zu den vielen Wolken und dem immer wieder kommenden Regen frischen Südwestwind an der Küste direkt, kann er auch in steifen Böen auftreten.
6: Faszinierend.
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7: Mr. Spock. Star Trek.
6: 4 Minuten interessiert dich überhaupt nicht, ich sehe schon. 4 nach 9, A1 Osnabrück Richtung Bremen zwischen dem Dreieck Stur und Bremen-Hemelingen. 4 Kilometer Stau vor der Baustelle, da verzögert sich alles gerade um 20 Minuten. A1 Bremen Richtung Lübeck zwischen dem Maschner Kreuz und dem Dreieck Norderelbe. 3 Kilometer stockender Verkehr nach einem Unfall. A7 Hannover Richtung Flensburg zwischen Hamburg-Heimfeld und dem Elbtunnel. 4 Kilometer stockender Verkehr. A27 Bremen Richtung Bremerhaven zwischen Bremerhaven Süd und Bremerhaven Geestemünde. 2 Kilometer stockender Verkehr. Die B437 Rodenkirchen Richtung Stotel ist zwischen Dedesdorf und Speckjer Straße wegen Mäharbeiten bis ca. 14 Uhr gesperrt. Und B75 Oldenburger Straße stadteinwärts zwischen Delmenhorst und Erpoltstadt streckenweise stockender Verkehr. Gute Fahrt!
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7: Willst du mit mir in die unendlichen Weiten des Weltraums fliegen oder was?
6: Ja, wegen 60 Jahre Star Trek, das ist so heute.
7: Heute ja.
6: Bring mich mal so spielerisch unter.
7: Ah, heute vor 60 Jahren das erste Mal im amerikanischen Fernsehen und dann auch in Deutschland. Warum hieß das eigentlich in Deutschland anders, Raumschiff Enterprise und nicht Star Trek?
6: Ich glaube, das war so eine Zeit, da hat man das alles irgendwie ins Deutsche übersetzt, weil man das dem deutschen Fernsehzuschauer nicht zumuten wollte, englische Begriffe zu verstehen, glaube ich.
7: Und wer war dein Liebling?
6: Natürlich Mr. Spock.
7: Alle mochten Mr. Spock, ja. Ne? Captain Kirk ist bei niemand auf eins, oder?
6: Das weiß ich gar nicht mal, aber dann wird es schon eng. Eigentlich mochte ich die Alten sehr, sehr gerne. Ich glaube, von denen gibt es gar keinen mehr. Ich bin dann auch irgendwann ausgestiegen.
7: Und da lassen wir Sie jetzt mit allein mit diesen Gedanken an Ihre Raumschiff Enterprise, Star Trek Zeit oder andere Serien, mit denen wir alle groß geworden sind. Schönen guten Morgen.
6: Schönen guten Morgen.
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0: Die 17 nach 9 in Bremen 1 ist hier. Schönen guten Morgen. Heute am 8. September ist ja Weltalphabetisierungstag. Und nicht nur das, heute erscheint ja auch noch die neue internationale PISA-Studie. Und die soll auch Aufschluss darüber geben, wie es um die Lesekompetenz der Schülerinnen und Schüler steht. Und da sieht es zumindest in Bremen gar nicht mal so gut aus.
1: Ja, denn erst im April hat eine neue Studie gezeigt, dass 2/3 der Drittklässlerinnen und Drittklässler im Land Bremen die Mindeststandards beim Lesen nicht erreichen. Damit müssen sich natürlich auch die Lehrkräfte in Grundschulen beschäftigen und umgehen müssen und können. Wie sie das tun und worauf es heutzutage dabei ankommt, wenn Kinder das Lesen lernen, das wollte

0: eben jedes Kind versuchen, so bestmöglich zu fördern.
1: Was herausfordernd sein kann, sagt Spendhoff, denn die Kinder kommen schon mit sehr unterschiedlichen Voraussetzungen in die Schule.
0: Diese Diskrepanz merken wir und wir merken eben, dass es einfach sehr, sehr viele Kinder gibt, die große Schwierigkeiten beim Lesenlernen haben.
1: Die Ursachen dafür sind vielfältig, erklärt die Lehrerin. Einen Grund sieht sie bei dem, was so eng mit dem Lesenlernen verbunden ist, das Sprechen. Kinder hätten damit heutzutage oft Probleme.
0: Also das hat auch was mit der Motorik zu tun oft, also auch mit der Mundmotorik, dass sie schon Schwierigkeiten haben, Laute abzubilden. Dann merken wir, dass einfach weniger gesprochen wird in den Familien.
2: Das ist auch etwas, was wir immer wieder im Gespräch mit Kindergärten haben, dass sie das auch beobachten.
1: Ergänzt Dagmar Bardenhagen, Schulleiterin der Grundschule an der Pasewaldstraße und ebenfalls Deutschlehrerin.
2: Dass die Eltern da wenig mit Kindern sprechen, also wenig begleiten, sondern sie mehr versorgen, Kindergarten fertig machen und dann gehen. Und wenn wenig gesprochen wird, dann ist es sehr schwer, die Strukturen der Sprache zu verstehen. Also das, was man nicht lernt, sondern was man automatisch mitkriegt, durch Sprechen.
1: Besonders knifflig sei es für Kinder, die zweisprachig aufwachsen. Sprechen sie schon zu selten in ihrer Muttersprache, ist es für sie umso schwieriger, noch eine weitere Sprache sprechen und lesen zu lernen. Warum in den Familien weniger gesprochen wird, lässt sich nicht klar sagen. Dagmar Bardenhagen.
2: Wir stellen fest, dass die Handys eine große Bedeutung für die Eltern haben. Die Nutzung und diese fehlende Sprache, wir stellen da einen Zusammenhang fest.
1: Die Lehrerinnen versuchen, die Familien immer mit ins Boot zu holen. In der Schule fördern und fordern sie die Kinder mit vielen Maßnahmen wie Leseritualen, täglichen festen Lesezeiten und nicht zuletzt der beliebten Schulbibliothek. Auf die Eltern kommt es jedoch genauso an, betont Deutschlehrerin Jule Spendhoff.
0: Das Kind so wertschätzen und sagen, Mensch, ich sehe, dass du jetzt lesen kannst, lies mir doch mal ein kleines Stück vor und dann lese ich wieder ein Stück vor. Das ist etwas, was einfach passieren muss, weil Lesen erfordert eben Training. Und das muss auch zu Hause stattfinden und kann nicht nur an die Schule abgegeben werden.
3: Tja, wie bringt man Kinder zum Lesen? Kerstin Burlage hat für Bremen 1 exemplarisch eine dritte Grundschulklasse in Bremen-Hemelingen besucht und festgestellt, dass die Lesekompetenz da sehr unterschiedlich ist und die Lehrkräfte sich individuell darauf einstellen müssen.
4: Und mein Appell, wie immer bei diesem Thema, lesen Sie vor, lesen Sie Kindern vor, denn die Zahlen sind erschreckend. Weil was du als Kind nicht lernst, wird als Erwachsener. Umso schwieriger. 6 Millionen Menschen in Deutschland mit Deutsch als Muttersprache können nicht richtig lesen und schreiben. Und deswegen früh anfangen, wann immer Sie können, schnacken und lesen Sie mit Ihren Kindern. Tonight.

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1: Mit Katrin Martens. Bundesfinanzminister Lars Klingbeil stellt gleich im Bundestag seinen Entwurf für den Haushalt 2027 zur Debatte. Dabei plant er Ausgaben von mehr als 555 Milliarden Euro, etwas mehr als in diesem Jahr. Die Neuverschuldung soll inklusive des sogenannten Sondervermögens bei gut 200 Milliarden Euro liegen. In diesen Minuten präsentieren Wissenschaftler in Berlin die Ergebnisse der aktuellen PISA-Studie. In dem internationalen Bildungsvergleich geht es um die grundlegenden Kompetenzen von 15-Jährigen beim Lesen in der Mathematik und in den Naturwissenschaften. Vor 25 Jahren sorgten die ersten Ergebnisse für den sogenannten PISA-Schock. Deutlich wurde damals, dass deutsche Schülerinnen und Schüler im internationalen Vergleich nur mäßig abschneiden. Und jetzt weitere Meldungen aus Bremen, Bremerhaven und Niedersachsen.
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1: Züge des Metronom zwischen Bremen und Hamburg fahren bis Ende September nur eingeschränkt. Vereinzelt fallen auch Verbindungen aus. Wie die Eisenbahngesellschaft mitteilte, sind davon Teile der Strecke und einzelne Haltestellen der Linien RE4 und RB41 betroffen und das teils auch ganztägig. Grund dafür sind Bauarbeiten. Ein Ersatzverkehr ist eingerichtet, allerdings nicht für alle Abschnitte. Im Bremer Senat ist heute unter anderem der militärische Ausbau des Hafens in Bremerhaven und des Bremer Flughafens Thema. Etwa 1,35 Milliarden Euro will der Bund investieren und Bremen soll Geld dazugeben. Wie der Bremer Senat seinen Anteil finanzieren will, gibt er heute bekannt. In Wagenfeld im Kreis Diepholz hat ein Unbekannter eine Tankstelle überfallen. Wie die Polizei mitteilte, hat ein maskierter Mann mit einer Schusswaffe eine Angestellte bedroht und Geld und Zigaretten gefordert. Dann floh er zu Fuß, verlor dabei aber einen großen Teil seiner Beute. Die 33-jährige Angestellte steht unter Schock. Das waren die Nachrichten mit Katrin Martens.
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2: Grau in Grau präsentiert sich das heute bei aktuell 17 bis 19 Grad. 19 bis 23 werden noch daraus. Und Sonne ist heute eher wenig zu erwarten im Tagesverlauf von der See. Gebietsweise schauerartiger Regen, der sich im Laufe des Tages ausbreitet. Und spürbaren Südwestwind an der Küste, auch starke bis steife Böen.
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3: Um 9.33 Uhr bitte Vorsicht auf der A28 Bremen Richtung Oldenburg. Zwischen Delmenhorst-Deichhorst und Ganderkesee-Ost liegen Gegenstände. A1 Osnabrück Richtung Bremen, zwischen dem Dreieck Stur und Bremen-Hemelingen 3 Kilometer Stau vor der Baustelle. A7 Hannover Richtung Flensburg, zwischen Hamburg-Heimfeld und dem Elbtunnel 3 Kilometer stockender Verkehr. Die B437 Rodenkirchen Richtung Stotel ist zwischen Dedesdorf und Speckcher Straße wegen Mäharbeiten noch bis ca. 14 Uhr gesperrt. Und B75 Oldenburger Straße stadteinwärts zwischen Delmenhorst und Erpottstadt streckenweise stockender Verkehr. Gute Fahrt!
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2: Wir haben es ja schon erwähnt, heute ist Weltalphabetisierungstag. Der soll darauf hinweisen, dass viele Menschen Probleme mit Lesen und Schreiben haben. Auch in Deutschland über 6 Millionen Menschen mit Deutsch als Muttersprache. Also es kommen noch etliche dazu. Und ein Teil von ihnen vergibt jedes Jahr zu diesem Tag den Negativpreis Wortgetüm des Jahres.
3: Oh, okay.
2: Da werden sich Wörter angeguckt, die besonders schwierig sind, schwer lesbar, schwer zu schreiben, wo man nicht weiß, wie man das richtig macht. Und weißt du, was es geworden
3: ist? Nein, erzähl.
2: Ein Wort, was uns alle regelmäßig in den Wahnsinn treibt. Zwei-Faktor-Authentifizierung oder auch Zwei-Faktoren-Authentifizierung, sagen ja auch manche. Also Zwei-Faktor-Authentifizierung.
3: Nicht nur das Wort nervt, auch diese Zwei-Faktoren-Authentifizierung nervt.
2: Absolut. Weißt du, was das einzige Vorteil wäre?
3: Na?
2: Wenn du peu à peu das bei Scrabble benutzt, weil 9 Silben, 27 Buchstaben, viele Punkte. Yeah, schönen guten Morgen.
3: Guten Morgen.
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0: 9.41 Uhr, Bremen 1 ist hier der Morgen. Haben wir schon wieder ganz schön geackert heute.
1: Oh, ja, ja.
0: Oh, ist aber angestrengt hier, damit Sie ein schönes Programm hören können. Falls Sie nicht alles gehört haben, wir können mal so im Schweinsgalopp zusammenfassen, was wir unter anderem hatten. Wir haben natürlich über die Kommunalwahlen in Niedersachsen gesprochen und da können wir Bremerinnen und Bremer uns gar nicht mal so entspannt zurücklehnen und sagen, geht mich das denn an? Geht uns ja wohl was an. Es gibt Wahlkampfthemen, wie zum Beispiel den Pendlerverkehr, die natürlich auch die Bremerinnen und Bremer betreffen, hat uns Mirjam Benecke erzählt.
2: Die Anbindung zwischen Stadt und Land ist ein bestimmtes Thema im Wahlkampf. Stichwort öffentlicher Nahverkehr. Das betrifft ja auch Bremen und das Umland.
3: Ja, und da gibt es viel zu optimieren. Na, regelmäßig beschäftigen wir uns hier natürlich auch mit dem Thema, das uns alle irgendwann immer mehr beschäftigen wird, künstliche Intelligenz. Auch wir setzen natürlich KI ein bei Radio Bremen. Aber es gibt Leitlinien, nach denen wir arbeiten und uns daran halten. Wichtig ist dabei, dass KI keine journalistische Arbeit ersetzt. Ein Beispiel, wie wir hier KI nutzen, hat uns unser KI-Experte Kaspar von Allwörden erzählt.
4: So ganz klassisch das Transkript. Also das, was wir hier gerade sprechen, mit gesprochenem Wort, wird vom System nachher automatisch in Text umgewandelt. Und es gibt eine kleine Zusammenfassung mit Stichpunkten und das wird dann im System abgelegt.
3: Aha, und dieses Gespräch können Sie in ganzer Länge sogar nachlesen, denn es wurde schon verschriftlicht mit dieser KI. Wahnsinn, und wird auf der Website bremen1.de landen.
0: So, und dann haben wir heute früh natürlich wieder den Hit-Dreier gespielt. Da gilt es ja, drei Hits in die richtige zeitliche Reihenfolge zu bringen. Babette aus Bremerhaven, Geestemünde, musste allerdings nach ihrem Versuch dieses Geräusch hören.
3: Ach, leider falsch. Aber ja, du warst nah dran. Es war wirklich schwierig.
5: Freut sich der Nächste.
3: Genau.
5: Dann drücke ich da mal die Daumen, dass der oder diejenige durchkommt.
0: Ja, sehr nett von Babette, die Daumen zu drücken. Es geht weiter. Dann um 200 Euro. Ein Einkaufsgutschein ist im Jackpot. Ab 11 Uhr haben Sie die Gelegenheit, bei Dirk Böhling diesen Gutschein zu gewinnen.

0: Ach so, bitte.
1: Ja.
0: Überbordende Fröhlichkeit bei Dirk Böhling, der gleich hier übernimmt.
2: Ich glaube, der braucht Aufmerksamkeit.
0: Kriegt er von Ihnen hoffentlich.
2: Absolut. Und für uns wird Zeit zu gehen. Bis morgen früh. Es war schön mit Ihnen. Wie immer, viel Spaß mit Dirk.
0: Tschüss.
2: Tschüss.
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1: Mit Katrin Martens. Deutschland schneidet bei PISA-Studie schlechter ab als je zuvor. Bundesfinanzminister stellt Entwurf für Haushalt 2027 vor. Gasspeicherfüllstände sind historisch niedrig. Das Wetter wolkig, nur wenig Sonne und Regen möglich bei Temperaturen bis 23 Grad. Deutschlands Schüler rutschen im internationalen Vergleich immer weiter ab. Wie aus der aktuellen PISA-Studie hervorgeht, die eben in Berlin vorgestellt wurde, fehlt den 15-Jährigen besonders beim Lesen und Rechnen grundlegendes Wissen für den Alltag. Demnach sind die Leistungen auf einem historischen Tiefpunkt. Wie Anna Küch aus Berlin berichtet.
2: Die Jugendlichen in Deutschland erzielen in Naturwissenschaften, in Lesen und in Mathematik so niedrige Ergebnisse wie noch nie seit Beginn der PISA-Studien. Fast jeder dritte 15-Jährige in Deutschland hat Probleme mit grundlegenden Aufgaben, etwa die Kernaussage eines Textes zu verstehen oder einfache Preise und Strecken zu vergleichen. Deutschland liegt damit im internationalen Vergleich im OECD-Durchschnitt. Deutlich besser schneiden unter anderem Singapur, Japan, Korea und Estland ab. In Deutschland bleibt außerdem ein altes Problem besonders ausgeprägt. Der Bildungserfolg eines Kindes hängt weiterhin stark davon ab, wie viel Geld und Ressourcen die Familie hat und wie gut der Bildungsgrad der Eltern ist.
1: Bundesfinanzminister Lars Klingbeil stellt in diesen Minuten im Bundestag seinen Entwurf für den Haushalt 2027 zur Debatte. Geplant sind nicht nur höhere Ausgaben, sondern auch mehr neue Schulden. Einzelheiten von Mario Kubina aus Berlin.
3: Der Bund plant mit Ausgaben von mehr als 555 Milliarden Euro ein deutliches Plus im Vergleich zum laufenden Jahr. Auch die Neuverschuldung steigt auf fast 119 Milliarden. Und da sind die Sondertöpfe für Infrastruktur und Bundeswehr noch gar nicht mitgerechnet. Dementsprechend muss der Finanzminister auch mehr Geld für Zinszahlungen einplanen. Fast 42 Milliarden sind dafür veranschlagt. Tendenz für die darauffolgenden Jahre stark steigend. Der Bundesrechnungshof hat das gerade erst kritisiert. Er sieht die Regierung auf dem Weg in die Schuldenfalle.
1: Die historisch niedrigen Füllstände der Gasspeicher von 53% könnten im Winter zu Engpässen führen. Davor warnt der Gasspeicherverband Ines. Das sei der niedrigste Stand zu diesem Zeitpunkt seit Beginn der Aufzeichnungen vor 15 Jahren. Vor einem Jahr habe der Füllstand rund 71% betragen. Das Bundeswirtschaftsministerium sieht bislang keinen Anlass, an der Versorgungssicherheit zu zweifeln. Russland hat die ukrainische Hauptstadt Kiew in der vergangenen Nacht erneut mit ballistischen Raketen angegriffen. Nach Behördenangaben wurden mindestens 2 Menschen getötet und 7 verletzt. Außerdem seien mehrere Wohnungen, Lagerhallen, eine Schule und Autos beschädigt worden. In den vergangenen Tagen gab es eine kurzzeitige Feuerpause, weil US-Unterhändler zu Gesprächen in der Stadt waren. Im Bremer Senat ist heute unter anderem der militärische Ausbau des Hafens in Bremerhaven und des Flughafens Bremen Thema. Etwa 1,35 Milliarden Euro will der Bund investieren, Bremen soll aber Geld dazugeben. Wie der Bremer Senat seinen Anteil finanzieren will, gibt er heute bekannt, berichtet aus der Regionalredaktion Buten und Binnen Niklas Honz.
4: Laut den Plänen soll sich das Land Bremen mit rund 200 Millionen Euro an dem Ausbau beteiligen. Aus dem Haushalt für dieses und das kommende Jahr soll davon rund die Hälfte kommen. Ein Teil des Geldes, mehr als 30 Millionen Euro, will Bremen mit Mitteln aus dem Sondervermögen des Bundes bezahlen. Die 1,35 Milliarden aus dem Verteidigungsetat sollen zum Großteil in den Ausbau des Hafens fließen. Damit können etwa die Kaie und Gleisanschlüsse ausgebaut und saniert werden. Rund 160 Millionen gehen in den militärischen Ausbau des Bremer Flughafens. Weitere 100 Millionen Euro fließen in die Verkehrsanbindung des Hafens.
1: Das waren die Nachrichten mit Katrin Martens.
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5: Ja, meist dichte Wolken heute, kennen wir ja schon. Am Vormittag kann auch schauerartiger Regen dann dazukommen von der Küste. Und auch vereinzelte Schauer sind dabei. Was dasselbe ist, schauerartiger Regen und vereinzelte Schauer. Guck mal, habe ich hier doppelt aufgeschrieben. Vielleicht hält es ja besser, wer weiß. Temperaturen heute 19 Grad auf den Inseln, 20 Grad in Budjadingen, 22 in Bremen und maximal 23 in Stolzenau. Und auch in der Nacht regnet es weiter und morgen überwiegend dichte Wolken und Schauer und Gewitter. Es bleibt Schauerwetter um die 20 Grad.
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5: Die Verkehrslage um 10:04. A1 Hamburg Richtung Osnabrück. Zwischen dem Bremer Kreuz und Hemelingen 4 Kilometer Stau im Baustellenbereich. A29 Oldenburg Richtung Wilhelmshaven. Die Anschlussstelle Sande ist wegen Bauarbeiten bis ca. 16 Uhr gesperrt. B437 Rodenkirchen Richtung Stote. Zwischen Dedesdorf und Speckjerstraße wegen Mäharbeiten bis ca. 14 Uhr eine Sperrung. Und Worpswede, der Verlauf Bremer Landstraße bis Ostendorfer Straße, ist zwischen dem Ortseingang und Hörenberg nach einem Unfall in beiden Richtungen gesperrt.
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5: Vor 60 Jahren flog das erste Mal auf den amerikanischen Bildschirmen ein Raumschiff durch die Gegend. Und seitdem ist dieses Raumschiff Kult. Erst war es gar nicht so berühmt und wurde nach wenigen Staffeln schon eingestellt. Aber später gelangte dieses Raumschiff zu großer Berühmtheit. Bis heute kennt, glaube ich, jeder das Raumschiff Enterprise und seine erste Besatzung mit dem Herrn mit den spitzen Ohren, mit Pille, dem Schiffsarzt, und mit dem Kommandant. Wie hieß der noch? Mal ganz kurz.
6: Ich sagte, ich bin Captain Kirk vom Raumschiff Enterprise. Und Sie?
5: Ich bin Dirk Böhling. Schönen guten Tag.
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0: The Logical Song von Supertramp. Einen schönen Dienstag wünsche ich. Spielen wir heute eigentlich? Ja klar spielen wir unseren Hit-Dreier gleich nach 11 Uhr spielen wir und da sind 200 Euro im Jackpot-Gutschein, im Gutschein-Jackpot, wie auch immer. Also ein 200-Euro-Gutschein ist im Jackpot, so muss es richtig heißen. Kurz nach 11 spielen wir wieder, denn heute kurz nach 6 Uhr, heute Morgen früh, hat Babette aus Bremerhaven-Geestemünde ihr Glück bei Katharina und Jupp versucht und das klang so.
1: Ich habe jetzt so ungefähr versucht, es einzuordnen. Also ich wäre bei 1, 2, 3.
2: Diese Antwort, liebe Babette, ist...
3: Ach, leider falsch.
1: Freut sich der Nächste.
0: Genau. Der Nächste oder die Nächste ist dann dran, kurz nach 11 Uhr. Bei mir im Hit-Dreier auf Bremen 1. Das hier ist Ricky Martin, Livin' Life.

0: 60 Jahre Raumschiff Enterprise mit Mr. Spock, Captain Kirk, Pille und wie sie alle hießen, Mr. Chekov, Mr. Sulu, Lieutenant Uhura und so weiter. Und die waren ja ihrer Zeit wirklich weit voraus. Und sie kannten auch ihr deutsches Publikum natürlich sehr gut. Sie kannten sogar einzelne Stadtteile. Zum Beispiel kannten sie Bremen-Teneva. Hören Sie mal.
1: Computerlogbuch der Enterprise, Sternzeit 3287,2, Captain Kirk. Der Massenwahnsinn, der sich in diesem Sektor der Galaxie von einem Planeten zum anderen ausgebreitet hat, scheint Teneva erreicht zu haben.
0: Siehste?

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6: Berlin. 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Tukum Nacht, erst noch dichte Wolken und lichte Schurs, die tut die Aller und die Lüneburger Heid aufträgt. An die Küste noch lichte Schurs, wie Foftein bit 11 Grad. Morgen hat wie erst in Mix und Sünn und Wolken, von den Nordsee her trägt den Schurs ab. Hier und dort auch mit Blitz und Donnerslach. Die Temperaturen liegt wie Negentein bit 20 Grad. Donnerstag wässert die Sünn und die Wolken werden auf. 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
4: So, da haben wir 5 Meldungen. Autobahn 1, Hamburg Richtung Osnabrück, zwischen dem Bremer Kreuz und Hemelingen. 4 Kilometer Stau im Baustellenbereich. A1, Bremen Richtung Hamburg, zwischen Posthausen und Stuckenborstel. 3 Kilometer stockend nach einem Unfall. A29, Oldenburg Richtung Wilhelmshaven. Die Anschlussstelle Sande ist wegen Bauarbeiten bis ca. 16 Uhr gesperrt. B437, Rodenkirchen Richtung Stotel, zwischen Delisdorf und Speckcher Straße. Eine Sperrung wegen Mäharbeiten bis ca. 14 Uhr. Und Worpswede, der Verlauf Bremer Landstraße bis Ostendorfer Straße, ist zwischen dem Ortseingang und Hörenberg nach einem Unfall in beiden Richtungen gesperrt.
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4: Ganz genau, und da geht es gleich um diesen schönen Geburtstag, von dem ich schon erzählt habe. 60 Jahre Raumschiff Enterprise. Am 8. September flog sie 1966 das erste Mal über amerikanische Bildschirme und hat sich den ganzen Planeten erobert. Und viele haben bis heute diesen Klingelton.
7: Brücke an Captain Kirk.
4: Ja, ich komme gleich. Schönen Tag, guten Tag.
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1: Ola Moore von Erasure, das war auf dem Mixtape. Was soll ich machen? Aber der Typ war schon nicht schlecht, der es mir geschenkt hat.
0: Erasure, Blondie und Sascha. 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

0: Was ist eigentlich eine Enterprise? Eine Enterprise ist eine organisatorische Einheit oder ein Wirtschaftsunternehmen. Das war uns als Kindern aber völlig Banane, denn wir kannten nur eine Enterprise und das war die in der Luft. Schöner Satz, die Zukunft feiert Jubiläum, 60. Jubiläum nämlich. Am 8. September 1960 kam sie das erste Mal über die Mattscheiben in Amerika. Die Enterprise, das Raumschiff Enterprise in Amerika, Star Trek, die Serie. Und da haben wir vor allen Dingen Menschen kennengelernt, die haben wir vorher noch nie gesehen. Ein Vulkanier zum Beispiel mit ganz spitzen Ohren. Ja, der war natürlich völlig humorlos.
1: Es war nur ein kleines Witzchen, Sir.
2: Aber ein ziemlich kleines.
0: Ja, ja, völlig humorlos. Mr. Spock natürlich, aber es gab ein Wort, das passte zu ihm wie kein anderes.
2: Faszinierend, Mr. Spock.
0: Ganz genau, faszinierend. Das hat er irgendwie dauernd gesagt. 1972 flog es dann endlich auch bei uns über die bundesdeutschen Mattscheiben und das klang dann so.
3: 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Wir schreiben das Jahr 2200. Dies sind die Abenteuer des Raumschiffs Enterprise, das mit seiner 400 Mann starken Besatzung 5 Jahre lang unterwegs ist, um neue Welten zu erforschen, neues Leben und neue Zivilisationen. Viele Lichtjahre von der Erde entfernt dringt die Enterprise in Galaxien vor, die nie ein Mensch zuvor gesehen hat.
0: Wir lernen neue Vokabeln. Das Beamen zum Beispiel, ein Kniff von Gene Roddenberry, dem Erfinder und Autor, weil das Budget nicht reichte, um Landungen auf fremden Planeten zu drehen. Also wurde sich einfach hin und her gebeamt mit einem Glitzereffekt, mit einem Aluminiumstab. Fertig war es. Außerdem haben wir gelernt Warp-Antrieb, ja, klingonisch und den Satz, der am meisten in dieser Serie fiel, er ist tot, Jim. Ja, übrigens so ein Satz wie Beam me up, Scotty, das ist so ein bisschen wie mit Harry und dem Wagen, der ist in der ganzen Serie nicht einmal gesagt worden. Schöne Kindheitserinnerung, 60 Jahre Raumschiff Enterprise. Ich denke, da werden wir noch eine ganze Menge von hören am heutigen Dienstag.
4: Ich sagte, ich bin Captain Kirk vom Raumschiff Enterprise. Und Sie?
0: Ich sagte schon, ich bin Dirk Böhling. Guten Tag.

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1: Mit Katrin Martens. Deutschland schneidet bei PISA-Studie schlechter ab als je zuvor. Im Bundestag läuft die Debatte für den Haushalt 2027. Unbekannte schlagen Mann im Bremer Viertel nieder. Das Wetter wolkig, nur wenig Sonne und Regen möglich bei Temperaturen bis 23 Grad. Deutschlands Schüler rutschen im internationalen Vergleich immer weiter ab. Wie aus der aktuellen PISA-Studie hervorgeht, die eben in Berlin vorgestellt wurde, fehlt den 15-Jährigen besonders beim Lesen und Rechnen grundlegendes Wissen für den Alltag. Demnach sind die Leistungen auf einem historischen Tiefpunkt, wie Anna Küch aus Berlin berichtet.
2: Die Jugendlichen in Deutschland erzielen in Naturwissenschaften, in Lesen und in Mathematik so niedrige Ergebnisse wie noch nie seit Beginn der PISA-Studien. Fast jeder dritte 15-Jährige in Deutschland hat Probleme mit grundlegenden Aufgaben, etwa die Kernaussage eines Textes zu verstehen oder einfache Preise und Strecken zu vergleichen. Deutschland liegt damit im internationalen Vergleich im OECD-Durchschnitt. Deutlich besser schneiden unter anderem Singapur, Japan, Korea und Estland ab. In Deutschland bleibt außerdem ein altes Problem besonders ausgeprägt. Der Bildungserfolg eines Kindes hängt weiterhin stark davon ab, wie viel Geld und Ressourcen die Familie hat und wie gut der Bildungsgrad der Eltern ist.
1: Vor den Haushaltsberatungen, die gerade im Bundestag laufen, warnte der stellvertretende Unionsfraktionsvorsitzende Matthias Middelberg vor den Folgen einer höheren Verschuldung. In der ARD mahnt der CDU-Politiker einen strikten Sparkurs für die kommenden Jahre an.
3: Wir haben jetzt schon in jedem Ressort einmal 1% gespart im Jahr. Wir werden die Quote auf 2% erhöhen. Wir haben die kritischen Diskussionen, das verfolgen Sie, bei Wohngeld, Elterngeld. Das machen wir nicht, weil wir die Leute ärgern wollen, sondern weil wir wirklich irgendwo sparen müssen. Wir gehen alle Positionen durch und wir gehen auch selber bei uns alle Positionen durch. Wir müssen runter mit dem Personalbestand. Wir sehen jetzt, dass unsere Investitionen wirklich fruchten. Wir werden in diesem Jahr endlich nach 5 Jahren wieder Wachstum haben.
1: Der Haushaltsentwurf von Finanzminister Lars Klingbeil sieht Ausgaben von mehr als 555 Milliarden Euro vor. Die Neuverschuldung soll inklusive des sogenannten Sondervermögens bei gut 200 Milliarden Euro liegen. Russland hat die ukrainische Hauptstadt Kiew in der vergangenen Nacht erneut mit ballistischen Raketen angegriffen. Nach Behördenangaben wurden mindestens 2 Menschen getötet und 10 verletzt. Aus Kiew berichtet Peter Sawicki.
4: Mehrere Wohngebäude wurden teilweise schwer beschädigt. Bereits Montagabend waren einige Vororte Kiews mit Attacken aus der Luft überzogen worden. Auch hier wurde zivile Infrastruktur getroffen. Insgesamt feuerte Russland nach Angaben der ukrainischen Luftwaffe mehr als 30 Marschflugkörper, etwa 160 Drohnen sowie eine nicht näher genannte Zahl an ballistischen Raketen auf das Land ab. Die neuerlichen Angriffe speziell auf Kiew erfolgten kurz nach der Abreise der US-Unterhändler Steve Witkoff und Jared Kushner. Sie waren am Sonntag zu Gesprächen über ein mögliches Kriegsende erstmals in die Ukraine gereist. Während ihres Aufenthalts hatte es in Kiew keine russischen Luftangriffe gegeben.
1: In das deutsche Stromnetz wird immer mehr Strom aus erneuerbaren Energien eingespeist. Wie das Statistische Bundesamt mitteilte, lag der Anteil der Erneuerbaren im Strommix im ersten Halbjahr bei mehr als 59%, so viel wie noch nie. Der größte Anteil kommt von Windkraftanlagen. Im Bremer Viertel haben 3 Unbekannte einen Mann niedergeschlagen und ausgeraubt. Wie die Polizei eben mitteilte, fragten die Täter den Mann gestern nach Zigaretten. Der Mann gab ihnen welche, weigerte sich aber, als sie noch mehr haben wollten. Daraufhin schlugen die Unbekannten ihn bewusstlos und stahlen seine Tasche, inklusive Portemonnaie und Mobiltelefon. Als der Mann wieder zu sich kam, ging er zur Wache und zeigte die Tat an. Schwerer verletzt wurde der Mann nach Angaben der Polizei nicht. Das waren die Nachrichten mit Katrin Martens.
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5: Meist dichte Wolken, selten Sonne, am Vormittag schauerartiger Regen. Der kommt von der Küste zu uns. Die Temperaturen liegen bei 19 Grad auf den Inseln, 20 Grad in Budjadingen bis 23 in Stolzenau und Bremen. Und in der Nacht dann leichter bis mäßiger Regen, dann bei 11 bis 15 Grad. Und morgen geht es ähnlich wie heute weiter mit dichten Wolken und Temperaturen von maximal 20 Grad.
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5: 6 Meldungen habe ich um 11 Uhr und 4 Minuten. A1 Hamburg Richtung Osnabrück. Zwischen dem Bremer Kreuz und Hemelingen 4 Kilometer Stau im Baustellenbereich. A1 Bremen-Hamburg zwischen Posthausen und Stuckenborstel 3 Kilometer stockend nach einem Unfall. A29 Oldenburg Richtung Wilhelmshaven, die Anschlussstelle Sande, ist wegen Bauarbeiten bis ca. 16 Uhr gesperrt. B437 Rodenkirchen in Richtung Stotel zwischen Dedesdorf und Speckcher Straße. Mäharbeiten, dort ist eine Sperrung bis ca. 14 Uhr. Worpswede, der Verlauf Bremer Landstraße bis Ostendorfer Straße, ist zwischen dem Ortseingang und Hörenberg nach einem Unfall in beiden Richtungen gesperrt. Und Bundesstraße 6 in Richtung Bremen-Kattenturm zwischen der A27 Bremen-Überseestadt und der Karl-Franke-Straße. 6 Kilometer Stau, es dauert dort 20 Minuten länger.
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5: So, wir wollen wieder ein bisschen spielen. Unser Hit-Dreier, vielleicht kennen Sie das schon. Unser Hit-Dreier hier auf Bremen 1 ist die Geschichte, in dem wir quasi Ihnen einen Gutschein schenken wollen. Einen Einkaufsgutschein im Wert von 100 Euro. Mittlerweile sind es aber schon 200 Euro, die wir hier zu verschenken haben. Also ein Einkaufsgutschein im Wert von 200 Euro für den Weserpark in Bremen. Das Einzige, was Sie dafür tun müssen, ist 3 Titel in die korrekte Reihenfolge kriegen. Und da machen wir gleich ein kleines Disney-Special. Also alle 3 Titel sind aus Disney-Filmen, um die es heute geht. Haben Sie Lust mitzuspielen? 246 611, unsere Telefonnummer in Bremen. Das ist die 246 611. Und ich will mal eben gucken. Ich glaube, jetzt schalte ich mal die Telefonleitung frei. 246 611. Jetzt sind Sie freigeschaltet. Viel Erfolg. Bis gleich.
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0: aus dem Film Saturday Night Fever, der Titelsong Night Fever von den Bee Gees. Und um Filme geht's im weitesten Sinne heute auch in unserem Spielchen.
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0: Ja, wir machen heute so ein kleines Disney-Special, kann man sagen. Wir spielen mit Kim Starowitz, sie kommt aus Bremen Nord, ist gerade zu Besuch bei ihrer Mama, denn morgen ist Oma-Tag, Frau Starowitz, richtig?
2: Genau, morgen dürfen die Kinder dann zu meiner Mama.
0: Und da werden sie natürlich von oben bis unten verwöhnt, wie das denn so ist bei Oma. Amalia und Oskar, 3,5 und 2 Jahre alt, haben also morgen richtig schönen Oma-Tag. Und vielleicht haben sie ja obendrauf noch einen schönen 200-Euro-Gutschein für den Weserpark und machen sich's auch ein bisschen schick.
2: Ja, das wäre cool.
0: Wäre eine schöne Idee, ne? Gut, hier kommen die 3 Vorschläge für jetzt. Spiel ist bekannt. Sie sollen die einfach nur in die richtige Reihenfolge, ABC, CBA oder was bringen. Und dann gewinnen Sie und ich drücke Ihnen fest die Daumen. Hier kommen die 3 Titel, alle 3 aus Disney-Filmen. Hier sind unsere Vorschläge für heute.
1: Ah,

0: alles große Hymnen, Gänsehaut-Hymnen von verschiedenen großen Sängerinnen und Sängern zu verschiedenen Disney-Filmen. Was glauben Sie, wäre denn die richtige Reihenfolge, Frau Stachowitz?
1: Als erstes B, ja? Dann C und dann A.
0: Das würde bedeuten, wir beginnen mit Aladdin, Whole New World, würden dann spielen Elton John, Circle of Life aus dem König der Löwen und zum Schluss A, das wäre Phil Collins, You'll Be In My Heart mit Tarzan. Wir hören mal rein, ob es die richtige Lösung ist. Das ist B. Das ist C. Und das ist A. Ja. 200 Euro für Kim Stachowitz aus Bremen-Nord. Amalia, Oskar, die Mama hat gewonnen. Ihr könnt jetzt toben, schreien und jubeln. Herzlichen Glückwunsch. Wunderbar. Das hat sich doch gelohnt. Toll. Viel Spaß beim Weserpark und euch

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4: Viele dichte Wolken, selten Sonne und am Vormittag kann es von der Küste her auch schauerartigen Regen geben. Die Temperaturen dazu 19 Grad an der Küste, 22 bis 24 Grad im Binnenland.
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4: Die Verkehrslage um 11.30 Uhr. Vorsicht bitte auf der Autobahn 1 Bremen Richtung Hamburg. In der Einfahrt Obhusen Bremen-Mahndorf liegt ein Metallteil auf der Fahrbahn. Bitte Vorsicht. Die Meldung A1 Hamburg Richtung Osnabrück zwischen Posthausen und Bremen-Hemelingen. 4 Kilometer Stau. A29 Oldenburg Richtung Wilhelmshaven. Die Anschlussstelle Sande ist wegen Bauarbeiten bis ca. 16 Uhr gesperrt. Die B437 Rodenkirchen Richtung Stotel ist zwischen Dedesdorf und Speckjastraße wegen Mäharbeiten bis 14 Uhr gesperrt. Worpswede, der Verlauf Bremer Landstraße, ist bis Ostendorfer Straße zwischen dem Ortseingang und Hörenberg nach einem Unfall in beiden Richtungen dicht. Pferden, die Piepenbrink bis Große Straße ist zwischen Stifthofstraße und B215 nach einem Unfall in beiden Richtungen gesperrt. Und Bundesstraße 6 Richtung Bremen-Kattenturm zwischen der A27 Bremen-Überseestadt und Karl-Franke-Straße staut es sich. Dort gibt es 20 Minuten obendrauf.
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4: 60 Jahre Star Trek beschäftigt uns auch heute weiterhin im Programm. Denn vor 60 Jahren flog sie das erste Mal über die Mattscheiben. Und bis heute gibt es einen Ort, den Fans besuchen. Und da fühlen sie sich richtig wohl, wie auf dem richtig guten alten Raumschiff. Wo der ist, das verraten wir Ihnen gleich. Schönen Dienstag.
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0: Faszinierend, Captain. In Deutschland startete die Serie 1972, aber in Amerika kam sie tatsächlich heute vor 60 Jahren raus. Die erste Folge am 8. September 1966. Raumschiff Enterprise oder auch Star Trek. William Shatner wurde berühmt. Als Captain Kirk brachte er die Enterprise durch unendliche Weiten und durch zahlreiche Abenteuer und er hatte auch tolle Nachfolger. Captain Jean-Luc Picard zum Beispiel übernahm später und dann immer neue Spin-offs der Serie. Viele Fans hat die Serie bis heute und die kann man vor allem an Drehorten treffen, zum Beispiel bei den malerischen Vasquez Rocks in der Nähe von Los Angeles, die in einigen Folgen als fremder Planet benutzt wurden. Antje Sieb ist dort mal hingegangen und hat sich mal angeguckt, wer da so alles rumlungert an Star Trek-Fans.
1: Riesige, bizarre Felsen, die schräg in den knallblauen Himmel ragen, in einer wüstenartigen Landschaft. Und das nur etwa eine Autostunde entfernt von Los Angeles. Natürlich war das eine beliebte Filmkulisse. Nicht nur, aber auch für einige Folgen von Star Trek und Raumschiff Enterprise. Etwa ganz neue Dimensionen aus der allerersten Staffel. Captain Kirk muss einen Zweikampf auf einem fremden Planeten ausfechten, läuft schräge Felsen hoch und sucht verzweifelt nach etwas, das sich als Waffe benutzen lässt.
2: Ich habe einen Zweikampf mit einem humanoiden Reptil, ist anscheinend ein Gorn.
3: Hat demente Kraft.
1: Genau die Szene hatten sie auch vor Augen, erzählen mir Jessica und Brian. Sie sind hier, weil Jessica ein Riesenfan ist. Und haben versucht, genau die Stelle zu finden, wo William Shatner als Captain Kirk damals unterwegs war.
4: Yes, I wanted to see, like, if we could figure out, like, where they were, you know, when Kirk was having the fight with the alien. Yeah.
1: Viele sind natürlich auch einfach nur so hier zum Wandern oder Rumkraxeln. Kevin wusste jedenfalls nichts von der Hollywood Connection der Felsen.
5: Like the original one?
6: Yeah.
5: Oh, no kidding. Like Captain Kirk and.
6: No way.
5: I mean, it does look like the surface of a foreign planet, right?
1: Aber das sehe schon irgendwie alles aus wie auf einem anderen Planeten, findet er. Im Besucherzentrum gibt's Infos zur Tier- und Pflanzenwelt, aber auch Mr. Spock-Tassen mit spitzen Ohren und Star Trek Playmobil im Shop.
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1: Und dann treffe ich hinter den Felsen noch Familie Dehmer aus Frankfurt. Nicole und Tobias Dehmer sind mit dem erwachsenen Sohn Dorian im Kalifornienurlaub. Und natürlich wegen Star Trek hier, beziehungsweise wegen Raumschiff Enterprise. Alles eine Frage der Generation.
8: Er ist Star Trek, wir sind Enterprise tatsächlich, ja.
1: In den USA wurde Raumschiff Enterprise nach wenigen Staffeln erstmal wieder abgesetzt. Aber entwickelte sich dann doch im Laufe der Jahrzehnte zum Dauerbrenner. Captain Kirk, Captain Picard und viele andere hatten das Kommando. Mittlerweile gibt es weit über 20 Serien und Filme.
8: Das ist einfach so, dass man damit groß geworden ist, wie plötzlich das anhört. Ne? Und es weitergegeben hat an die Kinder auch.
1: Schauspieler George Takei, bekannt als Lieutenant Sulu, glaubt, dass die Stärke von Star Trek in der positiven Zukunftsvision lag und liegt.
0: Die Zukunft hat Geburtstag. 60 Jahre Starship, Enterprise oder auch Star Trek, wie Sie möchten. Herzlichen Glückwunsch von Bremen 1. Live long and prosper.

Also ein Juhu löst diese Meldung nicht aus. Die neue PISA-Studie ist da. Nicht so ein Juhu, denn sie zeigt die schlechtesten Leistungen für Deutschland seit Beginn dieser Erhebung. Jeder dritte Jugendliche hat Probleme beim Lesen und Rechnen. Alle Ergebnisse dieser Studie müssen wir mal tapfer aushalten. Und was die Bundesbildungsministerin Karin Prien dazu sagt, hören wir gleich in der Rundschau um 12 mit Daniel Hasselbach.

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1: Mit Daniel Hasselbach. PISA-Studie, deutsche Ergebnisse so schlecht wie nie. Bundestag Klingbeil stellt Haushaltsentwurf für 2027 vor. Stromproduktion, Anteil erneuerbarer Energien wächst weiter. Das Wetter auch am Nachmittag, gibt es viele Wolken und gebietsweise schauerartigen Regen bei maximal 23 Grad. So schlecht waren die deutschen Schülerinnen und Schüler noch nie. In der neuen PISA-Studie haben sie die schlechtesten Leistungen hingelegt, seit es die Erhebung gibt. Jeder dritte Jugendliche hat Probleme beim Rechnen und beim Lesen. Im Vergleich mit allen teilnehmenden Ländern der Studie liegt Deutschland zwar immer noch im Durchschnitt, und auch in allen anderen OECD-Staaten zeigt sich ein Negativtrend, aber in Deutschland fällt dieser Negativtrend besonders deutlich aus, sagen die Studienmacher. Anja Braun hat sich die Ergebnisse angesehen.
2: Die Werte in Deutschland sind die niedrigsten, die seit Beginn der PISA-Studien vor 25 Jahren gemessen wurden, und sie sind sogar niedriger als bei der ersten PISA-Erhebung im Jahr 2000. Und das ist kein Ausreißer, sondern ein Abwärtstrend, der jetzt seit etwa 10 Jahren läuft. Immer mehr Jugendliche schaffen es nicht, bis zum Alter von 15 Jahren Basiskompetenzen zu erreichen. Darunter versteht man grundlegende Fähigkeiten, die nötig sind, um sich selbstständig zu orientieren und eben am gesellschaftlichen Leben teilzunehmen. Hier sind die Ergebnisse im Vergleich zur PISA-Studie 22 auch noch mal schlechter geworden. Nur noch jeder dritte Jugendliche versteht die Kernaussage eines Textes und kann so zum Beispiel Meinung von Fakten unterscheiden. Oder kann mit mathematischen Problemen aus dem Alltag umgehen, also zum Beispiel einen Rabatt ausrechnen. In den Naturwissenschaften erreicht etwa ein Viertel diese Basis nicht. Insgesamt haben auch immer mehr Heranwachsende nicht mehr das Gefühl, dass sich Bildung später im Leben mal lohnt. Und gleichzeitig nimmt die Zahl der 15-Jährigen zu, die Texte auch nur noch schnell überfliegen und nicht verstehen. Und es sagen auch immer mehr, dass Dinge sie schnell nicht mehr interessieren und sie deshalb auch nicht zu Ende bringen.
1: Welche Rolle spielt die Herkunft, aber auch ein möglicher Migrationshintergrund für die Bildungschancen und Erfolge von 15-Jährigen in Deutschland?
2: Der Bildungserfolg eines Kindes hängt stark davon ab, wie viel Geld und Ressourcen eine Familie hat und wie gut der Bildungsgrad ist. Heute ist dieser Zusammenhang so groß wie nie zuvor und auch größer als bei der ersten PISA-Erhebung vor 25 Jahren. Der Zusammenhang zwischen den Ressourcen einer Familie und dem Bildungsgrad eines Kindes oder dem Bildungserfolg ist in Deutschland etwa 3-mal so stark wie in Kanada und 2-mal so stark wie in Dänemark und Norwegen, also in Ländern mit ähnlichem Bildungssystem. Unterschiede nach Migrationshintergrund gibt es ebenfalls, aber wenn man gleichzeitig die soziale Herkunft berücksichtigt, da werden sie deutlich kleiner. Das heißt, nicht der Migrationsstatus an und für sich ist ein Faktor, sondern vor allem die sozialen Bedingungen, in denen die jungen Menschen aufwachsen.
1: Sie hat begonnen, die Haushaltswoche im Deutschen Bundestag in Berlin. Bundesfinanzminister Lars Klingbeil, der hat seinen Haushaltsentwurf für das kommende Jahr vorgestellt und er hat dabei von einem Etat für Wachstum und soziale Sicherheit gesprochen. Doch mit Blick auf die Rekordverschuldung gibt es auch viel Kritik. Aus Berlin berichtet Jan Zimmermann.
3: Es sind herausfordernde Zeiten, sagt Finanzminister Lars Klingbeil. Sein Haushalt für das nächste Jahr sei eine deutliche Antwort auf die Probleme des Landes und die Krisen in der Welt, wie der Krieg im Iran und in der Ukraine.
4: Ich finde, es reicht nicht mehr, dass wir uns von Krise zu Krise hangeln. Wir müssen unsere eigene Stärke und unsere eigene Resilienz in einer unsicheren Welt stärken und dafür politische Entscheidungen treffen.
3: Dafür seien Investitionen, zum Beispiel in erneuerbare Energien, Verkehrswege und in die Sicherheit nötig. So sieht Klingbeils Haushaltsentwurf Ausgaben in Höhe von mehr als 555 Milliarden Euro vor, 6% mehr als in diesem Jahr.
4: Es ist richtig, dass wir in unsere Zukunft investieren und dass mit der zukunftsfeindlichen Politik der letzten Jahre Schluss ist. Wir bringen die Infrastruktur in unserem Land durch Investitionen jetzt auf Vordermann.
3: Der SPD-Minister verteidigt dabei die hohe Schuldenaufnahme, die Nettokreditaufnahme für das nächste Jahr und die schuldenbasierten Sondervermögen für Infrastruktur und Klimaschutz sowie für die Bundeswehr ergeben zusammen rund 200 Milliarden Euro neue Schulden. Das meiste Geld im Haushalt 2027 fließt in das Arbeits- und Sozialministerium für Renten und Sozialleistungen. Deutlich mehr Mittel stehen künftig für die Verteidigung bereit.
1: Wir kommen von der Rekordverschuldung zu einem ganz anderen Rekord. Den meldet heute das Statistische Bundesamt. Dabei geht es um die Stromerzeugung in Deutschland. Demnach haben Wind und Sonne im ersten Halbjahr fast 60% des deutschen Stroms geliefert und damit eben so viel wie noch nie. Die Zahlen im Einzelnen kennt in Wiesbaden Roman Warschauer.
5: Im ersten Halbjahr des vergangenen Jahres lag der Anteil erneuerbarer Energien noch bei 58%. Die wichtigste Stromquelle war die Windkraft, die rund ein Drittel der Produktion in Deutschland ausmachte. Gegenüber dem Vorjahreszeitraum stieg die Erzeugung aus Wind um gut 12%. Auch die Photovoltaik legte zu und war mit fast 18% die drittwichtigste Stromquelle nach Kohle. Insgesamt stieg die Stromproduktion im ersten Halbjahr um 4,5%. Auch die Produktion in Gaskraftwerken legte zu. Kohlekraftwerke hingegen produzierten weniger. Seit 2018 ist die Erzeugung erneuerbarer Energien um rund ein Viertel gestiegen. Bei der konventionellen Erzeugung ging die Produktion hingegen um rund die Hälfte zurück.
1: Der Bundeswehr fehlte lange Zeit an allen Ecken das Geld. Doch mit dem russischen Angriff auf die Ukraine im Februar 2022 kam die Wende. Der damalige Kanzler Olaf Scholz rief die Zeitenwende aus. Seitdem fließt viel Geld in die Verteidigung, ein Großteil davon finanziert über Schulden. In Wilhelmshaven hat das staatliche Baumanagement Nordwest nun gezeigt, wie ein Teil der Rekordsummen investiert wird, nämlich in die Erweiterung des Marinestützpunkts. Was wird dort genau gebaut? Dazu Frank Jacobs in Wilhelmshaven.
6: 6 Dienstgebäude entstehen hier in Wilhelmshaven, unter anderem für Beschäftigte des Logistikzentrums und des Bundesamtes für Ausrüstung der Bundeswehr. Dazu kommen 11 Unterkunftsgebäude. Insgesamt werden knapp 1200 Einzelzimmer gebaut, die modern ausgestattet sind, betont eine Sprecherin des staatlichen Baumanagements Nordwest. Ursprünglich sollten dort auch die Besatzungen der neuen Fregatten vom Typ F-126 wohnen. Im Juni stoppte die Bundeswehr das Projekt aber wegen Problemen bei der Entwicklung. Der bereits bewährte Fregattentyp Meco A-200 soll die Lücke nun schließen. Die neuen Gebäude im Marinestützpunkt werden deshalb weiter gebraucht. Rund 250 Millionen Euro will der Bund in den kommenden 15 Jahren in Wilhelmshaven investieren. Doch Geld allein reiche nicht, sagt der Vorsitzende des Verteidigungsausschusses im Bundestag, Thomas Röwekamp von der CDU, auf NDR-Anfrage. Für die Zeitenwende müsse sich die Gesellschaft verändern und widerstandsfähiger gegen äußere Gefahren werden. Als Vorbild nennt Röwekamp die baltischen und skandinavischen Länder. Dort sei das Bewusstsein, sich gegen äußere Bedrohungen zu wappnen, schon viel mehr ausgeprägt.
1: Und jetzt weitere Nachrichten aus Bremen, Bremerhaven und Niedersachsen mit Elke Küster.
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7: Drei Unbekannte haben im Bremer Viertel einen Mann niedergeschlagen und ausgeraubt. Nach Angaben der Polizei fragten die Täter den Mann gestern Morgen nach Zigaretten. Er gab ihnen welche, weigerte sich aber, als sie noch mehr haben wollten. Daraufhin schlugen die Unbekannten den Mann bewusstlos und stahlen seine Tasche, inklusive Portemonnaie und Handy. Schwerer verletzt wurde der Mann nicht, sagt die Polizei. Sie sucht Zeugen. Der Metronom zwischen Bremen und Hamburg fährt bis Ende September nur eingeschränkt. Vereinzelt fallen auch Züge aus. Wie die Eisenbahngesellschaft mitteilte, sind davon Teile der Strecke und einzelne Haltestellen der Linien RE4 und RB41 betroffen, mitunter auch ganztägig. Grund dafür sind Bauarbeiten. Ein Ersatzverkehr ist eingerichtet, allerdings nicht für alle Abschnitte. In der Bremer Neustadt ist die Polizei auf ein Lager mit mutmaßlich gestohlenen Fahrrädern gestoßen. Ein 52-jähriger Bremer hatte sein gestohlenes Rad in einer Garage in der Neustadt geortet und die Polizei verständigt. Die fand dort noch 6 weitere Fahrräder, 3 E-Scooter und einen Motorroller. Mindestens 5 der 2 Räder waren gestohlen gemeldet. Alles wurde beschlagnahmt. Die Ermittlungen zu Hintergründen und Tatverdächtigen laufen.
1: Wir kommen zum Sport in der Rundschau. Heute Mittag mit Axel Pusitzki. Heute Abend startet die Fußball-Champions League bei den Männern. Gespielt wird in der Ligaphase mit 36 Mannschaften. Jedes Team bestreitet in dieser Ligaphase 8 Partien. Aus deutscher Sicht beginnt heute Borussia Dortmund. Axel, gegen wen muss der BVB ran?
8: Gegen den FC Villarreal, immerhin Dritter in der vergangenen Saison in der spanischen Liga. Trotzdem aber sollte der Auftakt gelingen und ein Heimsieg her, berichtet unsere Kollegin Daniela Müllenborn aus Dortmund.
9: Weil die dicken Brocken, nämlich der FC Arsenal, Inter Mailand und Europa-League-Sieger Aston Villa erst noch kommen, muss der BVB im ersten Ligaspiel am besten schon mal 3 Punkte auf die Habenseite bringen. Mit Villarreal kommt zwar ein Gegner, der im Champions-League-Viertelfinale schon mal den FC Bayern ausbremste, aber beim BVB im vergangenen Herbst 0-4 verlor und in der spanischen Liga aktuell Tabellen-16. Ist. Dortmund fehlen 4 Abwehrspieler. Trainer Niko Kovac muss in der Defensive, Zitat, ein wenig rumschustern.
8: Anpfiff in Dortmund ist um 21 Uhr. Morgen spielt dann der VfB Stuttgart gegen Viking Stavanger. Am Donnerstag die Bayern gegen Bodø Glimt und RB Leipzig gegen Como. Bei der Basketball-Heim-WM der Frauen beginnt heute die K.O.-Phase. Die deutsche Mannschaft trifft in Berlin auf Südkorea. Spielerin Luisa Geiselzöder stellt sich auf eine ziemlich komplizierte Aufgabe ein.
10: Es wird, glaube ich, wieder wuselig, sehr viele Dreier, es wird sehr schnell. Defense ist wieder A und O, da muss der Fokus hin. Haben jetzt, glaube ich, die letzten zwei Spiele extrem gut gemacht. Und wenn wir da, glaube ich, weiter anknüpfen, dann, glaube ich, kriegen wir es hin.
8: Es geht um den Einzug ins Viertelfinale. Los geht's um 20.45 Uhr.
1: Das war der Sport und das war die Rundschau am Mittag mit Daniel Hasselbach.
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11: Viele dichte Wolken, aber auch ein bisschen Sonne und schauerartiger Regen von der Küste hat sich angesagt. Der zieht so langsam ins Binnenland hinein. Die Temperaturen dabei 19 Grad an der Küste und auf den Inseln, 20 bis 23 Grad im Binnenland. In der Nacht dann leichter bis mäßiger Regen bei 11 bis 15 Grad. Morgen überwiegend dichte Wolken mit Schauern. Kurze Gewitter gibt es auch und maximal 20 Grad noch.
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11: Die Verkehrslage um 10 nach 12 mit einer Warnmeldung. Bitte Vorsicht auf der A28 Oldenburg Richtung Bremen. Zwischen Hude und der Raststätte Haus Brassbruch Süd steht ein defekter LKW. Die Meldungen A1 Hamburg Richtung Osnabrück. Zwischen Posthausen und Bremen-Hemelingen 4 Kilometer Stau. A29 Oldenburg Richtung Wilhelmshaven. Die Anschlussstelle Sande ist wegen Bauarbeiten bis 16 Uhr gesperrt. B437 Rodenkirchen Richtung Stotel. Zwischen Dedesdorf und Speckier Straße Mäharbeiten. Heute und morgen jeweils zwischen 8 und 14 Uhr eine Sperrung. Worpswede, der Verlauf Bremer Landstraße bis Ostendorfer Straße, ist zwischen dem Ortseingang und Hörenberg nach einem Unfall in beiden Richtungen gesperrt. Pferden, die Piepenbrink bis Große Straße, ist zwischen Stifthofstraße und B215 nach einem Unfall in beiden Richtungen gesperrt. Und B6 Richtung Bremen-Kattenturm zwischen der A27 Bremen-Überseestadt und Karl-Franke-Straße, 6 Kilometer Stau, 20 Minuten dauert es dort länger.
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11: Die Mittagspause jetzt mit Nick Kirscher und Rihanna. Ich bin Dirk Brühling. Schönen Dienstag. Hallo.
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0: den ganzen Vormittag erinnern wir schon an das Raumschiff Enterprise. Und da kommen einem ja so viele Erinnerungen hoch, nicht? Also frisch gebadet im Frottee-Bademantel vorm Fernseher am Samstagabend. Gegen 18 Uhr flog es dann über die Bildschirme und man durfte zugucken. Es gab Dinge, hätte man nie für Möglichkeiten, dass es sowas mal gibt, auf den Schirm. Man konnte auf einmal nicht nur telefonieren, man konnte auf einmal Leute auch dabei angucken, wenn man sie anrief. Und die sprachen mit einem auf einem Bildschirm. Haben die richtig mit einem gesprochen? Unvorstellbar. Ja, heute ganz normal, nicht? Oder man hat telefoniert ohne ein Kabel. Man ist einfach so rumgelaufen mit einem Kommunikationsapparat. Oder. Was es also auf dem Raumschiff Enterprise gab, futuristisch seiner Zeit voraus. Manchmal wurde es richtig eng auf dem Raumschiff. Und dann kam es auch schon mal vor, dass Captain Kirk ja zumindest so tun musste, als würde er aufgeben.
1: Hier ist Captain James Kirk, Kommandant des Raumschiffs Enterprise. Bitte nennen Sie Ihre Bedingungen, unter denen eine Übergabe erfolgen kann.
0: Genau, aber dann ging es ja doch immer irgendwie gut und irgendwie hat sich alles zum Guten gewendet und Pille hat dann irgendwann gesagt, Chef, ich bin Arzt, Jim, und kein Philosoph oder sowas. Und dann immer noch der Mann mit den spitzen Ohren, Mr. Spock.
2: Leider kann ich in diesem Fall Ihrer faszinierenden Logik nicht widerstehen.
0: Ganz genau. Beide wurden nicht nur enge Freunde, Leonard Nimoy und William Shatner, sondern natürlich auch sehr berühmt durch diese Serie. 60 Jahre Raumschiff Enterprise. 1972.

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1: Oh, so ein Eis in der Sunshine geht gerade auch. Ein bisschen Sonne haben wir ja noch. Ansonsten aber auch viele dickere Wolken. Und es hat sich auch schauerartiger Regen von der Küste hier angekündigt. Temperaturen dazu 19 Grad an der Küste bis maximal 23 Grad im Binnenland.
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1: Um 12.30 Uhr ganz genau. Bitte Vorsicht auf der Autobahn 28 Oldenburg-Bremen. Zwischen Hude und der Raststätte Haßbruch Süd steht ein defekter LKW. A1 Hamburg Richtung Osnabrück. Zwischen Posthausen und Bremen-Hemelingen 4 Kilometer Stau. A29 Oldenburg Richtung Wilhelmshaven. Die Anschlussstelle Sande ist wegen Bauarbeiten bis ca. 16 Uhr gesperrt. B437 Rodenkirchen Richtung Stote. Zwischen Dedesdorf und Speckier Straße. Mäharbeiten heute und morgen zwischen 8 und 14 Uhr gesperrt. Worpswede, der Verlauf Bremer Landstraße bis Ostendorfer Straße, ist zwischen dem Ortseingang und Hörenberg nach einem Unfall in beiden Richtungen dicht. Verden, die Piepenbrink bis Große Straße zwischen Stifthofstraße und B215 ist nach einem Unfall in beiden Richtungen gesperrt. Und B75 Bremen-Delmenhorst zwischen B6 Bremen-Neustadt und Grolland stockender Verkehr, dort wegen eines defekten LKW.
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1: Der Spitzenkandidat für die Bremer SPD bei der Bürgerschaftswahl heißt, ich habe es gerade gefunden, haben jetzt einen Kandidaten gefunden, der heißt hier, Andreas Bovenschulte. Ja, ach, den kennen Sie schon. Ach so, ja. Na gut, wenn Sie ihn schon kennen, dann wird sich auch nicht wundern, was die Bremerinnen und Bremer mit ihrem Bürgermeister so verbinden. Wir haben mal rumgefragt. Antworten gibt's gleich bei mir. Schönen Dienstag, hallo.
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1: Laura Branigan, Self-Control. Zu der Zeit habe ich meinen Mann kennengelernt und wir haben in der Disse danach getanzt, ein bisschen rumgeknutscht und es war wunderschön. I
0: 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Laura Branigan, Elton John und Pharrell Williams. 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

0: Haben Sie schon den Termin notiert für die Bürgerschaftswahl in Bremen nächstes Jahr? Das ist der 30. Mai 2027. Ne? Also am 30. Mai 2027 wird in Bremen wieder die Bürgerschaft gewählt. Und klar, fragt man sich, wer geht denn da ins Rennen? Spitzenkandidaten, wir haben es heute schon über den ganzen Tag erzählt, wer da für welche Partei ins Rennen geht. Für die SPD, die regierende SPD, die Regierungspartei, kein großes Überraschungsmoment. Natürlich der amtierende Bürgermeister Andreas Bovenschulte. Und wir haben uns mal umgehört, was verbinden Sie denn mit Herrn Bovenschulte? Woran denken Sie, wenn Sie an Andreas Bovenschulte denken?
1: 2 Meter groß.
2: Langer Lachs.
3: Ich mag ihn sehr. Er ist eine Persönlichkeit. Er ist präsent. Er interessiert sich vor allen Dingen für Kultur. Das finde ich wichtig. Und er geht ins Theater.
4: Froh, wenn er abtritt und wir mal frisches Blut hier reinkriegen. So also ein bisschen Bremen wirtschaftlich, aber auch sozial da mehr drauf achtet.
5: Ich glaube, er ist bodenständig, würde ich jetzt mal behaupten.
6: Oh, ja. Ich denke, er hätte sich auf mehr Feldern irgendwie einbringen müssen.
1: Mehr Engagement für Soziales, das wäre das Wichtigste.
7: Er hat es bis jetzt geschafft. Geschafft, sich zu halten.
0: Das finde ich auch. Der lange Lachs. Andreas Bovenschulte, Spitzenkandidat für die Bürgerschaftswahl. Nochmal Termin 30. Mai 2027. Jolene.

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1: Mit Elke Küster. Polizei in NRW meldet Festnahme nach Stromsabotage. Deutsche Schüler schneiden in neuer PISA-Studie so schlecht ab wie nie. Klingbeil verteidigt hohe Schulden im nächsten Bundeshaushalt. Das Wetter, viele Wolken, von der Küste her schauerartiger Regen bis 23 Grad. Nach der Serie von Sabotageangriffen auf das deutsche Stromnetz hat die Polizei in Nordrhein-Westfalen den Tatverdächtigen festgenommen. Nach Agenturberichten war der Mann in der Nähe des Kraftwerks Weißweiler bei Aachen aufgefallen. Seit Tagen war nach dem 48-Jährigen aus Gevelsberg gefahndet worden. An mehreren Orten in NRW, Brandenburg und Sachsen soll er versucht haben, mit selbstgebauten Raketen einen Kurzschluss auszulösen. In Bekennerbriefen hatte der Mann seine Aktionen mit dem Kampf gegen fossile Energien begründet. Bundesfamilienministerin Karin Prien spricht von einem besorgniserregenden Befund. Die neue weltweite PISA-Studie ist raus und danach haben sich die Leistungen von 15-jährigen Schülerinnen und Schülern in Deutschland nochmal verschlechtert. Den stärksten Abwärtstrend gibt es beim Lesen. Juliane Kowolik mit mehr.
2: Jugendliche können immer schlechter längere Texte verstehen, weil sie nur überfliegen, anstatt zu erfassen. Rund ein Fünftel der Jugendlichen hat in den Bereichen Mathematik, Lesen und Naturwissenschaften keine ausreichende Basiskompetenz. Seit 10 Jahren ist dieser Rückgang auch in anderen Ländern zu spüren. Allerdings haben Länder wie Singapur, Kanada und Estland diesen Trend besser abfedern können. Besonders beunruhigend ist die gestiegene Chancenungleichheit in Deutschland. Noch nie waren die Bildungserfolge von Jugendlichen so stark vom sozioökonomischen Status der Familie abhängig wie jetzt.
1: Der Bundestag ist in die Haushaltswoche gestartet. Finanzminister Lars Klingbeil hat seinen Etatentwurf für das kommende Jahr eingebracht und die hohen Schulden verteidigt. Deutschland müsse krisenfest sein, erklärte er. Jan Zimmermann.
3: Dafür seien Investitionen, zum Beispiel in erneuerbare Energien, Verkehrswege und in die Sicherheit nötig. Die Nettokreditaufnahme für das nächste Jahr und die schuldenbasierten Sondervermögen für Infrastruktur und Klimaschutz sowie für die Bundeswehr ergeben zusammen rund 200 Milliarden Euro neue Schulden. Die Oppositionsparteien kritisieren Klingbeils Haushaltsentwurf. Für die AfD sind die Ausgaben zu hoch. Für die Grünen fehlen Investitionen in Klimaschutz und Klimaanpassung. Die Linke fordert weniger Geld für die Verteidigung und mehr Entlastungen für die Bürger.
1: Die Pläne für die Erweiterung des Marinestützpunkts in Wilhelmshaven werden konkreter. Das staatliche Baumanagement Nordwest hat Einzelheiten bekannt gegeben. Das Ganze ist Teil der massiven Investitionen in die Verteidigung. Aus Wilhelmshaven berichtet Frank Jakobs.
4: 6 Dienstgebäude entstehen hier in Wilhelmshaven, unter anderem für Beschäftigte des Logistikzentrums und des Bundesamtes für Ausrüstung der Bundeswehr. Dazu kommen 11 Unterkunftsgebäude. Insgesamt werden knapp 1200 Einzelzimmer gebaut, die modern ausgestattet sind, betont eine Sprecherin des staatlichen Baumanagements Nordwest. Rund 250 Millionen Euro will der Bund in den kommenden 15 Jahren in Wilhelmshaven investieren. Doch Geld allein reiche nicht, sagt der Vorsitzende des Verteidigungsausschusses im Bundestag, Thomas Röwekamp von der CDU, auf NDR-Anfrage. Für die Zeitenwende müsse sich die Gesellschaft verändern und widerstandsfähiger gegen äußere Gefahren werden.
1: Bei einem Verkehrsunfall in Worpswede im Kreis Osterholz ist am Vormittag ein Motorradfahrer lebensgefährlich verletzt worden. Der Mann war mit seinem Motorrad auf einer Hauptstraße unterwegs, als er von einem Auto erfasst wurde, das auf die Straße einbog. Der Fahrer des Wagens hatte offenbar die Geschwindigkeit des Motorrads unterschätzt. Die Bremer Landstraße in Worpswede musste gesperrt werden. Das waren Nachrichten mit Elke Küster.
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5: Schauerartiger Regen kommt auf die Region zu, aufs Binnenland zu. Der kommt von der Küste. Zurzeit haben wir noch ein bisschen Sonnenschein und auch dicke Wolken dabei. Aber am Nachmittag soll es hier und da dann ein bisschen nasser werden. Temperaturen 19 Grad an der Küste und auf den Inseln, 20 bis 23 Grad im Binnenland. Und morgen geht es dann weiter mit dichten Wolken und Schauern. Kurze Gewitter kann es auch dabei geben und maximal 20 Grad.
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5: Die Verkehrslage um 13 Uhr 4 Minuten. Autobahn 1 Hamburg-Osnabrück zwischen Posthausen und Bremen-Hemelingen. 4 Kilometer Stau. A29 Oldenburg Richtung Wilhelmshaven. Die Anschlussstelle Sande ist wegen Bauarbeiten bis 16 Uhr gesperrt. Bremen. Die B437 Rodenkirchen-Strote ist zwischen Dedesdorf und Speckierstraße wegen Mäharbeiten heute und morgen zwischen 8 Uhr und 14 Uhr gesperrt. Worpswede, der Verlauf Bremer Landstraße bis Ostendorfer Straße, ist zwischen dem Ortsteil Ortseingang und Hörenberg nach einem Unfall ebenfalls in beiden Richtungen gesperrt. Pferden, die Piepenbrink bis Große Straße, ist zwischen Stifthofstraße und B215 nach einem Unfall in beiden Richtungen dicht. Und die B75 Bremen in Richtung Delmenhorst zwischen B6 Bremen-Neustadt und Grolland. Dort gibt es stockenden Verkehr wegen eines defekten Pkw.
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5: Mit Dirk Böhling am Mikrofon. Schönen Dienstag, schönen guten Tag.
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Bremen 1, Dienstag, 13.15 Uhr. Gestern Tatort Bremerhaven. Ein lebloser Körper in einem Hafenbecken. Die Besatzung eines Seeschiffes alarmiert die Polizei. Ein vermeintlicher Todesfall im Kaiserhafen. Ein Polizeiboot rückt aus und dann... Die Einsatzkräfte bergen die treibende Gestalt aus dem Wasser. Es handelt sich um eine Sexpuppe. Eine Sexpuppe, die einfach jemand ins Hafenbecken geworfen hat. Ganz ehrlich, das ist keine nette Art, Schluss zu machen.

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9: Dichte Wolken und Sonne im Wechseln heute, aber der schauerartige Regen, der an der Küste ist, der kommt in Richtung Binnenland und ist quasi unterwegs. Temperaturen dazu 19 Grad auf den Inseln, auf Wangeoge und an der Küste, 20 Grad in Budjadingen, 22 Grad in Bremen bis 23 Grad in Stolzenau. Und wir haben eine Warnmeldung im Verkehrsservice.
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9: Bitte Vorsicht auf der Autobahn 1 Hamburg-Bremen. Zwischen Hittfeld und Dibbersen liegt ein umgestürztes Fahrzeug. Achtung bitte, A1 Hamburg-Bremen. Ein umgestürztes Fahrzeug liegt zwischen Hittfeld und Dibbersen. Bitte Vorsicht. A1 Hamburg Richtung Osnabrück zwischen Posthausen und Hemelingen. 4 Kilometer Stau. A29 Oldenburg Richtung Wilhelmshaven. Die Anschlussstelle Sande ist wegen Bauarbeiten bis ca. 16 Uhr gesperrt. B437 Rodenkirchen Richtung Stotel zwischen Dedesdorf und Speckier Straße. Mäharbeiten heute und morgen. Die Sperrung jeweils zwischen 8 und 14 Uhr. Worpswede, der Verlauf Bremer Landstraße bis Ostendorfer Straße, ist zwischen dem Ortsteil und Ortseingang und Hörenberg nach einem Unfall in beiden Richtungen gesperrt. Verden, die Piepenbrink bis Große Straße, ist zwischen Stifthofstraße und B215 nach einem Unfall in beiden Richtungen gesperrt. Und B75 Bremen Richtung Delmenhorst, zwischen B6 Bremen-Neustadt und Grolland stocken der Verkehr wegen eines defekten Pkw.
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9: Haben Sie eine Idee, wie lange es her ist, dass Pro Asyl gegründet wurde? Ich kann Ihnen sagen, es gibt ein Jubiläum, einen Jahrestag, der ist heute. Und wie lange das her ist, dass Pro Asyl gegründet wird, das werden wir gleich aufklären in unserem Stichtag hier auf Bremen 1. Schönen Dienstag.
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1: Es war in der Zeit, als Westdeutschland auf einem vorläufigen Höhepunkt angelangt war in der Auseinandersetzung um das Asylrecht. Heute, vor 40 Jahren, am 8. September 1986, wurde Pro Asyl gegründet. Oliver Rustemeyer erinnert.
2: Hier ist das erste deutsche Fernsehen mit der Tagesschau.
3: Der Strom von Asylanten in die Bundesrepublik wird zum innenpolitischen Zankapfel.
4: Ich bin auch der Meinung, dass sich die Not der Erde auf deutschem Boden nicht lösen lässt.
5: Bayerns CSU-Innenminister Gerold Tantler im Bundestagswahlkampf vor 40 Jahren. Die Stimmung gegenüber Asylsuchenden, von denen seit dem Herbst 1985 immer mehr ins Land strömen, ist nicht nur in Bayern ablehnend. Und so bündeln Mitarbeiter aus Menschenrechtsorganisationen, Kirchengemeinden und Gewerkschaften ihre Kräfte in der Bundesarbeitsgemeinschaft Pro Asyl.
6: Es war eine Situation des Vorwahlkampfs 1986 und wir haben erlebt, dass immer wieder die Asylthematik reingezogen wird, um Stimmen zu fangen. Und in der Situation kam die Gründung gerade rechtzeitig, um zu sagen, so nicht.
5: Gründungsmitglied Günther Burkhardt und sein Team sehen hier einen Auftrag. Gerade Anfang der 90er, nach den heftigen, rassistisch motivierten Ausschreitungen in Rostock-Lichtenhagen.
7: Bis nachts 2 Uhr flogen Brandflaschen gegen das Ausländerwohnheim und gegen die Polizei.
8: Die Vorgänge hier werden begleitet von Sprechchören Deutschland den Deutschen. Eine wirklich ekelhafte Veranstaltung.
5: Die politische Debatte nimmt eine klare Richtung. Das Grundrecht auf Asyl soll im Grundgesetz eingeschränkt werden. Die Änderung kommt 1993.
9: Das war eine ganz große Niederlage. Als wir Pro Asyl gegründet haben, konnten wir eigentlich davon nicht ausgehen, dass es mal zu einer Änderung unserer Verfassung kommt, um die Situation von Flüchtlingen schlechter zu stellen.
5: Gründungsmitglied Jürgen Miksch und seine Kollegen vertreten immer wieder Schutzsuchende vor Gericht. Sie haben sich in Griechenland vom Zustand der Abschiebezentren ein Bild gemacht oder wie hier Günther Burkhardt am Frankfurter Flughafen gegen die Abschiebung afghanischer Flüchtlinge protestiert.
10: Wo ein Exempel statuiert wird, vor allem mit Signal auf die rechtspopulistischen Wählerschichten, die offensichtlich das Innenministerium und die CDU/CSU wieder für sich gewinnen wollen.
5: Auch 40 Jahre nach der Gründung von Pro Asyl ist die Debatte über eine humane Flüchtlingspolitik in vollem Gang. Ganz aktuell, seitdem im Sommer 2026 die Reform des gemeinsamen europäischen Asylsystems in Kraft getreten ist.
11: Die Migrationswende ist eingeleitet, national und europäisch.
12: Nach Jahren der Unordnung,
13: Abschiebezentren in Drittstaaten.
14: Für mich heißt die Reform jetzt nichts Gutes für Asylsuchende.
15: Tiefpunkt für Menschenrechte und Rechtsstaatlichkeit in Europa.
5: Auch in diese Diskussion mischt Pro Asyl sich ein. Gegründet wurde die Bundesarbeitsgemeinschaft am 8. September 1986. Heute vor 40 Jahren.
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man eigentlich junge Hunde alleine lassen, also Welpen? Und wenn ja, wie lange? Fragen Sie sich das vielleicht manchmal, haben Sie einen Hund oder wollen Sie sich vielleicht einen zulegen? Dafür haben wir unseren Hundeexperten Martin Rütter. Antworten gibt er gleich wieder hier auf Bremen 1 nach 14 Uhr bei Janine Horsch. Ihnen noch einen schönen Nachmittag.

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1: Mit Elke Küster. Polizei in NRW meldet Festnahme nach Stromsabotage. Deutsche Schüler schneiden in neuer PISA-Studie so schlecht ab wie nie. Bremer Senat beschließt Nachtragshaushalt. Das Wetter, viele Wolken, von der Küste her schauerartiger Regen bis 23 Grad. Nach der Serie von Sabotageangriffen auf das deutsche Stromnetz hat die Polizei in Nordrhein-Westfalen den Tatverdächtigen festgenommen. Nach WDR-Informationen war der Mann in der Nähe des Kraftwerks Weißweiler bei Aachen aufgefallen. Bei seiner Festnahme soll der 48-Jährige keinen Widerstand geleistet haben. Benedikt Kaninski berichtet.
2: Er hatte offenbar sogar noch Sprengmittel mit dabei und den Polizisten auch gesagt, dass er in der Gegend rund um das Kraftwerk in Weißweiler bei Aachen gecampt hatte. In den vergangenen Tagen soll Daniel V. mehrere Sabotageangriffe auf das deutsche Stromnetz in NRW und in Brandenburg im Umspannwerk Jenschwalde ausgeübt haben. Er hatte dabei offenbar versucht, mit selbstgebauten Raketen einen Kurzschluss an Hochspannungsleitungen auszulösen. In Bergheim war ihm das in der vergangenen Woche auch gelungen. Ein Teil der Kraftwerksblöcke fiel aus.
1: Bundesfamilienministerin Karin Prien spricht von einem besorgniserregenden Befund. Die neue weltweite PISA-Studie ist raus und danach haben sich die Leistungen von 15-jährigen Schülerinnen und Schülern in Deutschland nochmal verschlechtert. Den stärksten Abwärtstrend gibt es beim Lesen. Juliane Kowolik mit mehr.
3: Jugendliche können immer schlechter längere Texte verstehen, weil sie sie nur überfliegen, anstatt zu erfassen. Rund ein Fünftel der Jugendlichen hat in den Bereichen Mathematik, Lesen und Naturwissenschaften keine ausreichende Basiskompetenz. Seit 10 Jahren ist dieser Rückgang auch in anderen Ländern zu spüren. Allerdings haben Länder wie Singapur, Kanada und Estland diesen Trend besser abfedern können. Besonders beunruhigend ist die gestiegene Chancenungleichheit in Deutschland. Noch nie waren die Bildungserfolge von Jugendlichen so stark vom sozioökonomischen Status der Familie abhängig wie jetzt.
1: Finanzminister Lars Klingbeil hat im Bundestag den Haushalt für das nächste Jahr vorgestellt. Die neuen Schulden summieren sich auf gut 200 Milliarden Euro. Man dürfe sich nicht mehr von Krise zu Krise hangeln, sagte Klingbeil. Deshalb investiere man in die Zukunft. Die AfD warf der Regierung vor, Deutschland in den Ruin zu treiben, vor allem wegen der hohen Zinsen. Der Bremer Senat hat den Nachtragshaushalt für die Stadt und das Land Bremen für dieses und das kommende Jahr beschlossen. Insgesamt musste eine Lücke von 280 Millionen Euro geschlossen werden. Aus der Nachrichtenredaktion Sven Kuhnen.
4: Als Grund für den Nachtragshaushalt gab der Senat an, dass Steuereinnahmen aufgrund der Wirtschaftslage eingebrochen sind, Steuerrecht zum Nachteil Bremens geändert wurde und Beamte rückwirkend mehr Geld erhalten. Um den Fehlbetrag zu begleichen, müssen die verschiedenen Senatsressorts Geld einsparen. Gleichzeitig hat Bremen weniger Geld für Zinsen und das Deutschlandticket ausgegeben und mehr durch die Spielbankabgabe eingenommen. Außerdem werden Investitionen verschoben. Finanzsenator Björn Fecker sagte, dass die Steuerausfälle vor allem für die Städte Bremen und Bremerhaven dramatisch sind. Daher werden beide vom Land mit einer Sonderzahlung unterstützt.
1: In der Bremer Neustadt ist die Polizei auf ein Lager mit mutmaßlich gestohlenen Fahrrädern gestoßen. Ein Bremer hatte sein gestohlenes Rad in einer Garage in der Neustadt geortet und die Polizei verständigt. Die fand dort noch 6 weitere Fahrräder, 3 E-Scooter und einen Motorroller. Mindestens 5 der 2 Räder waren gestohlen gemeldet. Alles wurde beschlagnahmt. Das waren Nachrichten mit Elke Küster.
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5: Wir haben aktuell 21 Grad in Bremen, Bremerhaven und Friesoythe. In Dangast sind es 20 Grad. Höchstens 23 Grad gibt es heute bei spürbarem Südwestwind, kaum Sonne und vielen Wolken und Schauern. In der Nacht dichte Wolken und auch leichter Regen weiterhin bei 14 bis 11 Grad. Und morgen dann ab mittags vereinzelt Schauer und Gewitter. Ansonsten auch sonnige Phasen, maximal 20 Grad.
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5: Um 14 Uhr und 4 Minuten. Die A1 Hamburg Richtung Bremen ist zwischen Dibbersen und Buchholzer Dreieck nach einem Unfall gesperrt. Die Umleitung führt hier über die U14. A1 Hamburg Richtung Osnabrück zwischen Posthausen und Bremen-Hemelingen. 4 Kilometer Stau. A1 Osnabrück Richtung Bremen zwischen Dreieck Stur und Bremen-Hemelingen. 3 Kilometer Stau vor der Baustelle. A29 Oldenburg Richtung Wilhelmshaven. Hier ist die Anschlussstelle Sande wegen Bauarbeiten noch bis etwa 16 Uhr gesperrt. In Worpswede ist der Verlauf Bremer Landstraße bis Ostendorfer Straße zwischen dem Ortseingang und Hörenberg gesperrt. Hier hat es einen Unfall gegeben, darum die Sperrung in beiden Richtungen. In Verden, die Piepenbrink bis Große Straße ist gesperrt zwischen Stifthofstraße und B215. Auch hier nach einem Unfall in beiden Richtungen. Und in Bremen haben wir noch die B6 Walle Richtung Neustadt zwischen Nordwestknoten und Karl-Franke-Straße. Hier gibt es stockenden Verkehr.
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5: An diesem Dienstag mit Janine Horsch. Freue mich, dass Sie dabei sind.
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0: Wir haben heute Kim aus Bremen-Lüssum kennengelernt, im Vormittag auf Bremen 1 bei Dirk Böhling. Sie ist Mutter von zwei kleinen Kindern und sie hat in ihrem Leben schon einige Puzzle gemacht wahrscheinlich. Aber der Hit-Dreier, der ist schon boah, für Erwachsene. Weil man muss ja teilweise auch Jahrzehnte alte Songs in die richtige Reihenfolge bringen. Aber Kim hat Puzzle-Skills bewiesen mit Disney-Soundtracks im Hit-Dreier heute.
1: Als erstes B, ja. Dann C und dann A.
2: Ja!
1: Oh, geil!
2: 200 Euro für Kim Stachowitz aus Bremen-Nord. Amalia, ja. Oscar, die Mama hat gewonnen. Ihr könnt jetzt toben, schreien und jubeln. Herzlichen Glückwunsch.
1: Ja. Juhu!
2: Wunderbar. Das hat sich doch gelohnt.
0: Hurra! Zwei richtig norddeutsche Kids, die freuen sich mehr so nach innen. Über einen Einkaufsgutschein für den Weserpark von 200 Euro. Das heißt, wir hätten noch 100 für diesen Nachmittag. Und deswegen sind wir verabredet zum Spielen. 3:30, neue Runde Hit-Dreier bei mir.

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Und hier auf Bremen 1 gibt's Billy Ocean. Motor ist an. Und da ist er. 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
1: Es gibt viele Wolken am Nachmittag, auch Schauer und sehr wenig Sonne, die durch diese dichten Wolken durchkommen könnte. Wir haben Höchstwerte von bis zu 23 Grad und der Südwestwind ist spürbar. Heute Nacht dichte Wolken und leichter Regen, die Tiefstwerte 11 Grad. Und morgen dann ab mittags vereinzelt Schauer und Gewitter. Ansonsten auch sonnige Phasen bei maximal 20 Grad.
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1: Um 14.30 Uhr folgende Meldungen. A1 Richtung Osnabrück. Zwischen Bremer Kreuz und Hemelingen 3 Kilometer stockender Verkehr. Die A1 Hamburg Richtung Bremen zwischen Dibbersen und Buchholzer Dreieck. Hier ist sie nach einem Unfall gesperrt. Es gibt eine Umleitung, die führt über die U14. A1 Osnabrück Richtung Bremen zwischen Dreieck Stur und Bremen-Hemelingen 3 Kilometer Stau vor der Baustelle. A29 Osnabrück, Oldenburg Richtung Wilhelmshaven. Ich komme noch mal rein. A29 Oldenburg Richtung Wilhelmshaven. Hier ist die Anschlussstelle Sande wegen Bauarbeiten bis ca. 16 Uhr gesperrt. In Verden die Piepenbrink bis Große Straße gesperrt zwischen Stifthofstraße und B215. Hier hat es einen Unfall gegeben, die Sperrung in beiden Richtungen. Und in Bremen auf der B6 Walle Richtung Neustadt zwischen Nordwestknoten und Karl-Franke-Straße gibt es stockenden Verkehr. Kommen Sie gut an.
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1: Was geht denn immer? Ja, Tierbabys, ist ja klar. Da sind wir auch sehr einfach gestrickt hier auf Bremen 1. Wir haben gleich Erziehungstipps für kleine Welpen von Martin Rütter, der sich als Hundeprofi durch diese Süßigkeit dieser Tiere gar nicht beeindrucken lässt. Die sollen ja was werden. Und wie erziehen wir Welpen bestärkend zu souveränen Hunden? Hören wir gleich. Ich bin Janine Horsch und so erzogen, wie das halt ging.
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1: What you get is what you see von Tina Turner. Damals habe ich meine Frau kennengelernt und habe ihr dann einen Antrag auf einer Bank gemacht. Dann hat sie ja gesagt.
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1: Und es gibt so viele Fragen rund um den Hund. Und alle Antworten hat natürlich Martin Rütter, der ja gefühlt alle Hunde wie seine Westentasche kennt. Er gibt jede Woche bei uns Tipps, beantwortet Ihre Fragen, die Sie haben. Die stellen Sie ihm einfach und wir liefern die Antworten. Natürlich gilt das auch für Menschen, die noch keinen Hund haben.
2: Ich bin Petra, ich bin 64 Jahre alt und wohne im Viertel. Genau, ich habe da schon drüber nachgedacht, ob ich im Alter vielleicht so mir doch einen Hund zulege. Denke aber, dass das so viel Verantwortung ist. Also meine Frage wäre, kann ich einen Welpen auch mal alleine lassen? Und wenn ja, wie lange?
1: Oh, die Frage ist doch, wer will denn einen Welpen alleine lassen? Nee, muss ja manchmal, ist ja so. Und so würde Martin Rütter das angehen.
3: Ja, ich bin absolut und dringend dafür, auch dem Welpen von Anfang an beizubringen, dass Alleinlassen keine Katastrophe ist. Denn erstmal biologisch betrachtet will ein Hund nicht alleine sein. Er ist ein Gruppentier und findet Alleinbleiben erstmal bedrohlich. Jetzt darf ich aber bei einem Welpen auch nicht zu viel erwarten. Also erstmal muss man sich ja vorstellen, dass er ja auch eine ziemlich harte Trennung hinter sich hat. Also die Mama ist weg, die Wurfgeschwister, der Züchter, das vertraute Umfeld. Also deshalb Zeit lassen, den Hund mal wirklich eine Woche oder zwei ankommen lassen und dann immer, wenn alle Bedürfnisse gestillt sind, also er hat gespielt, er hat gefressen, er hat sich erleichtert, dann ruhig mal ein paar Minuten alleine lassen. Die Betonung liegt auf ein paar Minuten. Also lieber 10-mal am Tag 2 Minuten und das langsam steigern, als von Anfang an direkt 1 Stunde zu erwarten.
1: Und so kann dann aus einem kleinen, verunsicherten Welpen ein großer, souveräner Hund werden. So groß, wie die halt werden, je nach Rasse. Ne? Wenn Sie Fragen haben, dann melden Sie sich und dann schicken Sie uns gerne eine Sprachnachricht an die 24661 in Bremen.
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0: Eigentlich sollten sie ja auf der Seebühne stehen in diesem Sommer, gemeinsam mit Boney M., aber die Weather Girls waren nicht dabei. It's Raining Men, dafür jetzt frei Haus im Radio hier auf Bremen 1. Weil wir die größten Hits aller Zeiten in der Playlist haben, gibt's vor den Nachrichten einen, da möchte ich, ja, große Beträge, also mein ganzes Taschengeld aus der Kindheit wetten. Diesen Song, den wir vor den Nachrichten hören, hat jeder und jede von Ihnen schon mal irgendwie mitgesungen. Beim Karaoke, im Auto, beim Kochen, vor sich hin. Es gibt immer irgendeine Stelle, die irgendwen irgendwo erwischt und dann geht's los. Es ist so. So ist das mit Journey, Don't Stop Believing. Machen Sie sich schon mal bereit, gibt's gleich hier auf Bremen 1.
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1: Mit Elke Küster. Polizei in NRW meldet Festnahme nach Stromsabotage. Deutsche Schüler rutschen in neuer PISA-Studie weiter ab. Bremer Senat beschließt Nachtragshaushalt. Das Wetter, viele Wolken, von der Küste her schauerartiger Regen bis 23 Grad. Nach der Serie von Sabotageangriffen auf das deutsche Stromnetz hat die Polizei in Nordrhein-Westfalen den Tatverdächtigen festgenommen. Nach WDR-Informationen war der 48-Jährige in der Nähe des Kraftwerks Weißweiler bei Aachen aufgefallen. Benedikt Kaninski berichtet.
2: Er hatte offenbar sogar noch Sprengmittel mit dabei und den Polizisten auch gesagt, dass er in der Gegend rund um das Kraftwerk in Weißweiler bei Aachen gecampt hatte. In den vergangenen Tagen soll Daniel V. mehrere Sabotageangriffe auf das deutsche Stromnetz in NRW und in Brandenburg im Umspannwerk Jenschwalde ausgeübt haben. Er hatte dabei offenbar versucht, mit selbstgebauten Raketen einen Kurzschluss an Hochspannungsleitungen auszulösen. In Bergheim war ihm das in der vergangenen Woche auch gelungen. Ein Teil der Kraftwerksblöcke fiel aus.
1: Bremens Bildungssenator Marc Rackles hält trotz der schlechten PISA-Ergebnisse für Deutschland an den bisherigen Maßnahmen fest. Er nehme die Ergebnisse sehr ernst, sagte der SPD-Politiker und verwies auf die Qualitätsoffensive in Bremen. Dadurch bekommen mehr Kinder schon in der Kita Sprachförderung. Auch die Medienbildung soll ausgebaut werden. In der neuen PISA-Studie haben die 15-Jährigen in Deutschland so schlecht abgeschnitten wie nie zuvor. Es ging um Lesen, Mathe und Naturwissenschaften. Der Bremer Senat hat den Nachtragshaushalt für die Stadt und das Land Bremen für dieses und das kommende Jahr beschlossen. Insgesamt musste eine Lücke von 280 Millionen Euro geschlossen werden. Aus der Nachrichtenredaktion Sven Kuhnen.
3: Als Grund für den Nachtragshaushalt gab der Senat an, dass Steuereinnahmen aufgrund der Wirtschaftslage eingebrochen sind, Steuerrecht zum Nachteil Bremens geändert wurde und Beamte rückwirkend mehr Geld erhalten. Um den Fehlbetrag zu begleichen, müssen die verschiedenen Senatsressorts Geld einsparen. Gleichzeitig hat Bremen weniger Geld für Zinsen und das Deutschlandticket ausgegeben und mehr durch die Spielbankabgabe eingenommen. Außerdem werden Investitionen verschoben. Finanzsenator Björn Fecker sagte, dass die Steuerausfälle vor allem für die Städte Bremen und Bremerhaven dramatisch sind. Daher werden beide vom Land mit einer Sonderzahlung unterstützt.
1: Der Bremer Senat hat den Weg für eine Quartiersgarage am Südbad in der alten Neustadt freigemacht. Das Grundstück soll europaweit ausgeschrieben werden. Die Stadt sorgt dafür, dass es umgehend bebaut werden kann. Aus der Regionalredaktion Buten und Binnen, Daniel Hoffmann.
4: Das Grundstück am Südbad soll per Erbbaurecht vergeben werden. Das heißt, dass das Areal zwar bebaut werden darf, das Grundstück aber im Besitz der Stadt Bremen bleibt. Das ist die Konsequenz aus einer Machbarkeitsstudie zur Quartiersgarage. Demnach rechnet sich das Vorhaben für einen privaten Investor nur, wenn die Stadt Bremen das Grundstück baureif bereitstellt. Die Kosten für die Bereitstellung des Grundstücks werden vom Senat auf knapp 3 Millionen Euro beziffert. Darin enthalten ist der Umbau des jetzigen Parkplatzes vor dem Südbad in eine Grünanlage. Die Quartiersgarage soll dafür sorgen, dass dort künftig weniger Autos auf den Gehwegen stehen. Diese behindern aktuell Fußgänger und Rettungsfahrzeuge.
1: In Verden ist am Vormittag ein 88-jähriger Pedelec-Fahrer bei einem Verkehrsunfall ums Leben gekommen. Laut Polizei waren ein Kleinbus, ein PKW und der Mann an dem Unfall beteiligt. Der genaue Ablauf ist noch unklar. Der Pedelec-Fahrer wurde unter dem Kleinbus eingeklemmt. Ein Notarzt konnte nur noch den Tod feststellen. Die Unfallstelle in Verden wurde weiträumig abgesperrt. Das waren Nachrichten mit Elke Küster.
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5: Wir haben aktuell 22 Grad in Großenkneten, Bassum und Bremen und 21 Grad sind es in Bremerhaven. Es gibt viele Wolken und Schauer am Nachmittag noch. Dazu aber auch durchaus sonnige Phasen, so wie die gerade hier vor dem Bremen 1 Studio. Wunderbar. Dazu Höchstwerte von bis zu 23 Grad. In der Nacht wird es kühler, 14 bis 11 Grad Tiefstwert, dazu leichter Regen und dichte Wolken. Und morgen zur Wochenmitte dann ab mittags vereinzelt Schauer und Gewitter. Auch hier kommt die Sonne hin und wieder mal raus bei maximal 20 Grad.
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5: Um 15 Uhr und 4 Minuten A1 Richtung Osnabrück zwischen Bremer Kreuz und Hemelingen 3 Kilometer stockender Verkehr. In der Gegenrichtung Osnabrück Richtung Bremen hier zwischen Dreieck Stur und Bremen-Hemelingen vor der Baustelle 3 Kilometer Stau. A29 Oldenburg Richtung Wilhelmshaven, die Anschlussstelle Sande ist wegen Bauarbeiten noch bis etwa 16 Uhr gesperrt. In Verden, die Piepenbrink bis Große Straße ist gesperrt zwischen Stifthofstraße und B215. Hier hat es einen Unfall gegeben, darum eine Sperrung in beiden Richtungen. Und in Bremen, B6 Walle Richtung Neustadt. Hier ist es voll zwischen Nordwestknoten und Karl-Franke-Straße.
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5: An mir ist alles echt, meine Stimme, und für alles andere kann ich das auch noch sagen. Aber es gibt ja auch durchaus Unterstützung in allen möglichen Formen durch künstliche Intelligenz. Haben wir jetzt hier gerade so nicht versprochen. Aber wo sie Ihnen bei Radio Bremen begegnen kann, das erzähle ich Ihnen gleich. Und vielleicht hatten Sie ja auch schon eine skurrile Begegnung mit KI in Ihrem Leben. Ich erzähle Ihnen gleich eine von heute.
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0: Ich hatte heute eine Begegnung, da komme ich gar nicht drüber. Es war gar keine Begegnung, weil sie war rein virtuell am Telefon. Ich war am Telefon und wollte eigentlich einen echten Menschen sprechen, Sprechstundenhilfe in einer Klinik. Ich hatte eine Frage und zack, hörte ich auf einmal, hallo, ich bin Karl. Ich bin ein KI-Assistent, hab keine Angst, mit mir zu sprechen. Und ich dachte, oh, ich war erst genervt und dann dachte ich, komm, sei mutig, sprich mit Karl. Und dann habe ich Karl mein Anliegen geschildert, Karl hat mir Fragen gestellt, hat sich irgendwann meinen Nachnamen buchstabieren lassen und hat sich dann nach jeder meiner Auskünfte bedankt und gesagt, danke, Frau Horsch. Und schon habe ich gedacht, ich spreche mit einer echten Person. Das endete am Ende darin, dass ich Karl bedankte, mir einen schönen Tag wünschte und ich sagte, gleichfalls. Ja, gut, das kann man jetzt als meine Gehirnentgleisung einfach so quittieren, aber die sind täuschend echt, diese Dinger, wirklich. Und KI, muss man sagen, zieht überall ein, auch bei Radio Bremen. Und unser KI-Experte bei Radio Bremen ist Kaspar von Allwürden. Der hält uns hier auf Bremen 1 immer auf dem aktuellen Stand der künstlichen Intelligenz. Und heute hat er erzählt, wo wir im Haus ganz konkret künstliche Intelligenz nutzen.
1: So ganz klassisch das Transkript. Also das, was wir hier gerade sprechen, mit gesprochenem Wort, wird vom System nachher automatisch in Text umgewandelt. Und es gibt eine kleine Zusammenfassung mit Stichpunkten. Das hilft zum Beispiel bei einer Suche. Man kann dann in einem Jahr noch nachgucken, was haben wir denn eigentlich heute jetzt zu der Zeit gesendet.
0: Ja, und das Wichtige ist, unsere Maßgabe ist, die künstliche Intelligenz, ja, die unterstützt uns. Die ersetzt nicht die journalistische Arbeit, da legen wir ganz großen Wert drauf. Und Sie bekommen bei uns auf Bremen 1 immer wieder solche Updates zu künstlicher Intelligenz von Kaspar von Allwürden, der sich damit auskennt.

Da ist wahrscheinlich ein bisschen wärmer als hier. Barbados, typically tropical auf Bremen 1. Und der nächste Song, der hatte seinen großen Auftritt 1983. War da sogar auf Platz 1 der Albumcharts in den USA. 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Macht Hölle Spaß. Es ist nochmal so eine kleine Zeitreise zurück. Hier einmal kurz mit Huey Lewis and the News. If this is it.

0: Erinnern Sie sich noch an früher? Diese Sendungen mit Wahrsagern im Fernsehen. Ein kurzer Appell im Astro-TV-Style.
1: Hallo und herzlich willkommen in der Welt von spacigen Online-Befragungen und spirituellen Telefoninterviews, die aktuell in Bremen, Bremerhaven und Niedersachsen durchgeführt werden. Falls Sie von einem gut ausgebildeten Team kontaktiert werden, würden wir uns freuen, wenn Sie sich etwas Zeit für das Anliegen nehmen würden. Für Sie sicher eine gute Erfahrung und uns helfen Sie, das Radioprogramm noch besser zu machen. Dankeschön.
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2: Heute Nachmittag gibt es immer wieder Schauer, weil viele Wolken am Himmel, gibt es auch kaum mehr Sonne. Die Höchstwerte erreichen bis zu 23 Grad. Und dazu weht Südwestwind und der ist spürbar. Wollen wir hoffen, dass Sie keinen Gegenwind kriegen zum Feierabend hin. In der Nacht dichte Wolken und leichter Regen, die Tiefstwerte 14 bis 11 Grad. Und morgen ab mittags vereinzelt Schauer und auch Gewitter möglich. Ansonsten auch sonnige Phasen bei maximal 20 Grad.
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2: Um 15.30 Uhr. A1 Osnabrück Richtung Bremen zwischen Dreieck Stur und Bremen-Arsten 3 Kilometer Stau. A29 Oldenburg Richtung Wilhelmshaven. Hier ist die Anschlussstelle Sande. Noch etwa eine halbe Stunde gesperrt. Grund sind Bauarbeiten. Und in Verden ist die Piepenbrink bis Große Straße gesperrt. Und zwar zwischen Stifthofstraße und B215. Hier hat es einen Unfall gegeben. Die Sperrung in beiden Richtungen. Gute Fahrt.
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2: Es gibt wieder 100 Euro, die ich hier liegen habe, in Form eines Einkaufsgutscheins. Und alles, was Sie machen müssen, ist mir sagen, wann war denn welcher Song? Von alt nach neu sortieren wir gleich wieder unseren Hit-Dreier. Wenn Sie anrufen, haben Sie die Chance auf diesen Gutschein. Spielen Sie mit mir 0421 246 611. Ich bin Janine Horsch und sehe schon, Sie stehen Schlange. Machen wir mal Platz hier.
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0: Verkehrsservice auf Bremen 1 mit einer Gefahrenmeldung. Vorsicht bitte in Bremen auf der B6 Autobahnzubringer Überseestadt statt auswärts. Zwischen Utbremer Kreisel und Hochschulring liegen Gegenstände.
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0: Spiele ich mit Kirsten Ostmann und Kirsten kommt aus Bremen-Walle, hatte gerade frischen Kaffee und ist jetzt topfit fürs Spiel, ne?
2: Ja, genau, das ist so.
0: Ja, und du hast mir was erzählt, wir haben gerade ein bisschen über Musik gesprochen und du hast mir was erzählt, das setze ich gleich auch um. Du hast mit deinem Sohn gemeinsam in einem Streamingdienst eine Playlist. Jetzt will ich wissen, was empfiehlt der dir denn da?
2: Ach, der mag ich, diese ganzen neuen Sachen, die er mir empfiehlt. Also Olivia Dean, wie Rodrigo und Lola Young zum Beispiel. Also okay. Finde ich fantastisch.
0: Ja, das freut mich für euch, aber es hilft dir gar nicht. Aber mit drei.
2: Das ist gemein.
0: Aber du weißt, was zu tun ist. Ne? Du musst sortieren von alt nach neu. Ich brauche auch nur die Reihenfolge, wie du da hinkommst. Über Jugenderinnerungen oder über die Titel, Interpreten, Interpretin. Ist völlig wurscht. Am Ende zählt nur die Ordnung. Ja?
2: Okay.
0: Gewinnen
2: versuche.
0: Kannst du 100 Euro. Kannst du mit deinem Sohn auf den Kopf hauen im Weserbach. Los
2: super.
0: Geht's. Bist du soweit?
2: Ich bin soweit.
0: Das ist dein Dreier, bitte.
1: Ah.

0: Alles im Ohr?
1: Nee, die Mitte fehlt mir nochmal.
0: Ach Mist, ja, musst du jetzt leider raten. Ich wollte nur sagen, du hast jetzt 10 Sekunden, das zu sortieren. Auf geht's.
1: Okay, dann nehme ich. Oh Gott.
0: Rat
1: das ist Mitte. Schwer, als ich gedacht habe. Ich nehme 2, 3, 1.
0: Also BCA sozusagen.
1: Sozusagen, genau.
0: Ja, ich habe das jetzt übersetzt von Zahl auf. Nur für mich. Nur für mich. BCA. Ja. Ich logge das ein, liebe Kerstin.
1: Okay.
0: Ja, keine Sorge. Weil es richtig.
1: Yay!
0: Sehr gut. Wollen wir nochmal die richtige Reihenfolge haben?
1: Ja, genau.
0: Bitteschön. Ging los mit 83, Uptown Girl und Billy Joel. Dann kam 1994 Baby, I Love Your Way von Big Mountain. Das, was dir gefehlt hat, war eher wurscht. Du wusstest es ja. Und 2000 kam Robbie Williams mit Rock DJ.
1: Guck mal, das hat mich sogar richtig aufgeschrieben, Robbie Williams.
0: Ja, siehst du. Pack doch alle drei in die Playlist für dich, deinen Sohn auf dem Weg in Weserpark. 100 Euro sind eure.
1: Yes, prima. Vielen Dank.
0: Ja, total gerne. Also, jetzt gehen schon mal 100 Euro nach Walle. Und jetzt wollte ich Ihnen ja auch noch sagen, wann morgen wieder eine Chance ist. Ich lasse es noch mal vage und gucke selber nach. Zwischen 5:30 und 10 auf jeden Fall. Ich liefere das nach, versprochen.
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Eine Antwort bin ich Ihnen noch schuldig, und zwar bezüglich des nächsten Hit-Dreiers, die neue Runde morgen dann, und zwar um 7.40 Uhr. Dann wird hier 100 Euro im Pott bei Katharina Gulaikow und Jens Uwe Krause.

0: Gut möglich, dass Sie ihn jetzt haben. Den Mann, der hinter den Sabotageakten an Umspannwerken in Deutschland stecken soll. Ein 48-Jähriger aus Gevelsberg, der heute an einem Kraftwerk bei Aachen unterwegs war, als die Polizei ihn schnappte. Und auch da soll er noch Sprengmittel dabei gehabt haben. Die ganze Geschichte dazu gleich in der Rundschau um 16 Uhr mit Elke Küster hier auf Bremen 1.
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2: Mit Elke Küster. Neuer PISA-Schock, Deutschlands Schüler rutschen weiter ab. Fahndungserfolg, Verdächtiger wird nach Stromsabotage gefasst. Geld für Bremerhaven, Containerkaie am Überseehafen soll ausgebaut werden. Das Wetter am Abend breitet sich Regen aus, noch bis 19 Grad. Im Jahr 2000 kam die erste PISA-Studie raus und brachte Deutschland einen Schock. Der Leistungsstand von Schülerinnen und Schülern hier war schwach. Alle 3 Jahre wird seitdem in 90 Ländern neu untersucht, was 15-Jährige können. In den Bereichen Lesen, Mathe und Naturwissenschaften. Heute kam die aktuelle PISA-Studie raus. Das Ergebnis fasste Bundesfamilienministerin Karin Prien so zusammen.
3: Was wir heute sehen, ist ohne jeden Zweifel ein besorgniserregender Befund.
2: In vielen Ländern sind die Leistungen der Schüler abgesagt. Deutschland bekam so schlechte Noten wie nie zuvor. Und der soziale Status spielt eine große Rolle. Juliane Kowolik berichtet.
4: Bundesbildungsministerin Karin Prien nimmt kein Blatt vor den Mund, als sie vor die Bundespressekonferenz tritt und die desaströsen Ergebnisse der neuesten PISA-Studie vorstellt. Jeder 5. Jugendliche in Deutschland hat in keiner der 3 Basiskompetenzen Mathematik, Lesen und Naturwissenschaften ausreichende Fähigkeiten.
3: Und für Deutschland ist darüber hinaus außerordentlich beunruhigend, dass die soziale Schere weiter aufgeht und sich nicht schließt.
4: Noch nie waren die Bildungserfolge von Jugendlichen so stark vom Geldbeutel und dem Bildungsgrad der Eltern abhängig. Der Zusammenhang ist in Deutschland so groß wie in kaum einem anderen Land und etwa 3-mal so stark ausgeprägt wie in Kanada. Die PISA-Studie zeigt, dass Jugendliche weltweit zwar schneller, aber häufiger falsch antworten. Über 30% der Schülerinnen und Schüler geben an, dass sie künstliche Intelligenz nutzen, um Hausaufgaben zu erstellen. Deutschland habe bereits eine Antwort für die dramatischen Ergebnisse, erklärte Bildungsministerin Prien. Es sei das vor 2 Jahren eingeführte Start-Chancen-Programm, das unter anderem Schulen mit einem hohen Anteil sozial benachteiligter Kinder unterstützt.
2: Sabotageversuche an Umspannwerken treiben die Behörden in 3 Bundesländern seit Tagen um. Gefahndet wurde nach einem Mann, der wohl ein radikaler Umweltaktivist ist. Heute ging der 48-Jährige der Polizei ins Netz. In der Nähe des Kraftwerks Weißweiler bei Aachen wurde er gefasst. Katharina Trümper mit Einzelheiten.
5: Er soll bei seiner Festnahme Sprengmittel dabei gehabt haben, aber keinen Widerstand geleistet haben. Polizisten fanden in der Nähe ein Zelt im Unterholz, in dem weitere Sprengladungen sichergestellt wurden. Der 48-jährige Mann aus Nordrhein-Westfalen steht im Verdacht, mit Spreng- und Brandvorrichtungen versucht zu haben, die Stromversorgung zu unterbrechen. Vor einer Woche waren solche Vorrichtungen an einem Umspannwerk unweit des Kohlekraftwerks Jenschwalde im Süden Brandenburgs gefunden worden. Am selben Tag wurde auch in Nordrhein-Westfalen ein ähnlicher Sabotageakt aufgedeckt. Danach kam es zu weiteren Vorfällen, darunter auch in Sachsen. Zu der Sabotageserie gibt es Bekennerschreiben, die die Ermittler dem Tatverdächtigen zuordnen. Darin begründet er die Angriffe auf das Stromnetz mit dem Kampf gegen fossile Energien. In allen 3 betroffenen Bundesländern wird noch Braunkohle abgebaut und verstromt.
2: Tag 2 nach den Landtagswahlen in Sachsen-Anhalt. Initiativen gegen Rechtsextremismus haben heute Alarm geschlagen. Sie warnen vor einer Welle rassistischer und rechter Gewalt und fordern Hilfe vom Land und vom Bund. Wie es politisch weitergeht, ist nach wie vor offen. Die AfD hat ja haushoch gewonnen, aber keine absolute Mehrheit im Landtag von Magdeburg. Die Partei, die der Landesverfassungsschutz als gesichert rechtsextrem einstuft, forciert jetzt die Suche nach einem Regierungspartner. Allen 5 Parteien im Landtag wurden Gesprächsangebote gemacht. Finanzminister Lars Klingbeil hat im Bundestag den Haushalt für das nächste Jahr vorgestellt. Das ist der größte, über den das Parlament je debattiert hat. 555 Milliarden Euro. Die neuen Schulden summieren sich auf gut 200 Milliarden. Klingbeil verteidigte das und sagte, das Land müsse vorankommen und in die Zukunft investieren.
6: Ich finde, es reicht nicht mehr, dass wir uns von Krise zu Krise hangeln. Wir müssen unsere eigene Stärke und unsere eigene Resilienz in einer unsicheren Welt stärken. und dafür politische Entscheidungen treffen.
2: Die Opposition ließ kaum ein gutes Haar an dem Haushaltsentwurf. Der AfD-Abgeordnete Michael Espendeler kritisierte unter anderem die enormen Zinsen für die Neuverschuldung.
7: In diesem Entwurf stehen 41 Milliarden Euro alleine für die Zinsen. Das ist mehr als die Ministerien für Gesundheit, Bildung, Familie, Wirtschaft, Justiz, Digitales und Umwelt zusammen zur Verfügung haben.
2: Der Bundestag muss noch über den Etatentwurf entscheiden. Die Debatte heute war der Start in die Haushaltswoche. Geld vom Bund fließt demnächst auch nach Bremen und Bremerhaven. Dabei geht es um das Thema Verteidigung, also den Ausbau militärischer Strukturen. Der Bremer Senat hat heute Einzelheiten vorgestellt, was dazu am Bremerhavener Überseehafen passieren soll. Dabei geht es zum Beispiel um eine Vertiefung des Hafenbeckens und um einen Ausbau der Containerkaie. Mehr dazu von Heike Zeigler aus der Regionalredaktion Butten und Binnen.
8: Eine neue Brücke über die Geeste soll gebaut werden, die auch schweres Gerät tragen kann. Die Barkhausenstraße soll erweitert werden. Gut ein Drittel der Containerkaie wird saniert und auch eine neue Feuerwache ist geplant. Dies seien alles Maßnahmen, von der auch die bremische Wirtschaft profitieren werde, sagt Bürgermeister Andreas Bovenschulte.
9: Man muss ganz klar sagen, das gibt uns die historische Chance, den Hafen insgesamt in Schuss zu bringen, das hätten wir mit eigenen Mitteln alleine nie geschafft. Insofern ist es so, militärische Zwecke, aber auch ziviler Nutzen. Und am Ende kommt ein deutlich sanierter und ertüchtigter Hafen dabei raus.
8: Bremen hat mit dem Geld vom Bund in den nächsten 5 Jahren 1,35 Milliarden Euro, um die Häfen und den Flughafen in Bremen für militärische Zwecke auszurüsten. Bremen muss davon um die 200 Millionen Euro finanzieren. Verteidigungsminister Boris Pistorius wird Ende September nach Bremen kommen, um den Vertrag zu den Plänen zu unterschreiben.
2: Im Bremer Gefängnis ist ein Häftling tot in seiner Zelle gefunden worden. Wie das Justizressort auf Anfrage von Butten und Binnen heute mitteilte, wurde die Leiche schon am vergangenen Freitag entdeckt. Die Behörde geht davon aus, dass sich der 36-jährige Mann das Leben nahm. Der Häftling war psychisch auffällig und in einem entsprechenden Gefängnisbereich untergebracht. Die Untersuchung der Leiche ergab laut Staatsanwaltschaft, dass kein Fremdverschulden vorliegt. Sie prüft aber, ob die Gefängniswärter den Tod hätten verhindern können. Und jetzt kommen weitere Meldungen aus Bremen, Bremerhaven und Niedersachsen mit Sven Kuhnen.
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10: Große Institutionen in Niedersachsen rufen vor den Kommunalwahlen am kommenden Sonntag Bürgerinnen und Bürger auf, wählen zu gehen. Gemeinsam mit Vertreterinnen und Vertretern aus Kirchen, Gewerkschaften, Wirtschaft und Verbänden stellte Ministerpräsident Olaf Lies in Hannover eine Erklärung des Bündnisses Niedersachsen-Pakt an vor. Demokratie sei die beste Regierungsform, um unterschiedliche gesellschaftliche Interessen und Bedürfnisse zu verbinden, heißt es darin. Der Bremer Senat hat den Weg für eine Quartiersgarage am Südbad in der Alten Neustadt freigemacht. Das Projekt soll europaweit ausgeschrieben werden. Das Grundstück wird per Erbbaurecht vergeben, damit bleibt es im Besitz der Stadt. Die Kosten für die Bereitstellung des Grundstücks für die Stadt werden vom Senat auf knapp 3 Millionen Euro beziffert. Darin enthalten ist der Umbau des jetzigen Parkplatzes vor dem Südbad in eine Grünanlage. Im Bremer Steintorviertel hat die Polizei den Gehweg vor dem früheren Kaufhaus Habü gesperrt. Nach Angaben eines Sprechers besteht die Gefahr, dass sich Putz aus mehreren Metern Höhe löst und auf den Bürgersteig fällt. Das Unternehmen, dem das Gebäude gehört, teilte Butten und Binnen mit, dass es sich um einen kleinen Wasserschaden handelt. Die Reparaturarbeiten seien bereits beauftragt worden.
2: Dann sind wir beim Sport in der Rundschau und Heiko Neugebauer. Heute beginnt die neue Saison in der Fußball Champions League. 4 Bundesligisten sind mit dabei. Einer davon ist heute schon im Einsatz.
11: Sehr viel Ballbesitz, technisch sehr sauber.
12: Borussia Dortmund, gleich hören wir den Trainer dazu. Die, nämlich Borussia Dortmund, von denen die Rede ist, die empfangen am Abend den FC Villarreal aus Spanien. Nicht so der ganz große Name wie andere, Real etwa, Barcelona oder Atletico Madrid. Aber wer sich in Spanien für die Champions League qualifiziert, der muss schon ein bisschen was können, sagt BVB-Trainer Niko Kovac.
11: Sehr viel Ballbesitz, technisch sehr sauber, sehr akkurat in ihren Ausführungen. Also es ist schon so, dass eine Mannschaft, die, wenn sie den Ball hat, schon wenig Fehler macht.
12: Los geht's in Dortmund um 21 Uhr. Stuttgart spielt dann morgen, und zwar gegen Stavanger. Bayern am Donnerstag gegen Bodo Glimt und ebenfalls am Donnerstag RB Leipzig. Die sind in Italien in Como zu Gast. Die nehmen zum ersten Mal in der Champions League teil, die Italiener. Bei Werder Bremen ist Felix Agu heute wieder ins Training eingestiegen, wenn auch erstmal nur anteilig. Mitchell Weiser trainiert dagegen ja schon seit letzter Woche wieder voll mit. Erstmals seit 15 Monaten. Vor der Länderspielpause dürfte aber keiner von beiden noch zum Einsatz kommen. Und bei der Basketball-WM der Frauen in Berlin kämpft das deutsche Team heute Abend um den Einzug in das Viertelfinale. Es geht gegen Südkorea. Tip-off ist um 20.45 Uhr.
2: Das war der Sport und das war auch die Rundschau mit Elke Küster.
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0: Wir haben aktuell 19 Grad in Bremerhaven, 22 Grad in Stade und Bremen und in Kirchlinteln sind es 24 Grad. Der Himmel zieht sich immer wieder zu und es gibt Schauer heute, kaum sonnige Phasen und der Wind ist spürbar, kommt aus Südwest. Und auf die kommenden Tage schaut Martin Daume gleich hier im Bremen 1 Wettergespräch.
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0: Um 16:10 schauen wir auf die Straßen. A1 Osnabrück Richtung Bremen zwischen Dreieck Stur und Bremen-Arsten. 3 Kilometer Stau. Und in Verden die Piepenbrink bis Große Straße immer noch gesperrt zwischen Stifthofstraße und B215 in beiden Richtungen nach einem Unfall.
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0: An dem ich einfach hoffe, dass sie trocken von A nach B kommen. Wer weiß schon, wann da was runterkommt. Ich frage Martin Daume gleich nochmal, wie das am Feierabend ist. Wie viel Regen da auf uns niederprasselt. Ich bin Janine Horsch.
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0: Das sind die Bee Gees.

0: ist nicht da, aber Martin Daume.
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0: Ich klinge so schlau, ich habe es gerade ersucht per Internet. Ich wusste bis jetzt nicht, was Laura Nonce wirklich heißt von Neck. Aber jetzt weiß ich's.
2: Die ist nicht da.
0: Nee, und die Sonne irgendwie auch heute nicht so richtig, ne?
2: Es soll. Nein. Ich habe Regenschauer im Gepäck. Die breiten sich aus nach Südosten. Nur in der Lüneburger Heide wird man sich fragen, welcher Regen, bitteschön, da ist kein Regen. Genau, da bleibt es trocken, 16 bis 19 Grad. Und es geht mit leichten, mäßigen Regen auch in der Nacht weiter. Aber nur in der ersten Nachthälfte nach Mitternacht ist der Spuk schon vorbei. Nur an der Nordsee gibt es noch ein paar Schauer. Jetzt wird es ein bisschen kompliziert. Also wir haben 6 Tage vor uns. Wir gucken mal von morgen ist ja Mittwoch, bis Montag, also 6 Tage. Ich kann schon mal sagen, dass wir an keinem dieser kommenden 6 Tage total ratzfatz trocken durch die Tage kommen. Es gibt immer mal wieder Regen. Ich sage jetzt mal die Schwerpunkte. Also am Mittwoch, im Laufe des Nachmittags und Abends von der Nordsee einzelne Schauer und kurze Gewitter, ansonsten trocken. Am Donnerstag wird es zum Abend freundlicher, heißt davor schwache Schauer. Am Freitag, Nachmittag und Abend ein bisschen Regen. Am Samstag kann ich es echt nicht sagen, weil da kann es den ganzen Tag über ein bisschen Regen geben, nicht viel, neben Sonne und Wolken. Am Sonntag generell unbeständig, aber vor allem am Abend wird es nass und am Montag nur etwas Regen. Und ansonsten Sonne und Wolken, gar nicht so übel. Und wenn wir die 19 Grad am Donnerstag überstanden haben, also erfrieren werden wir nicht, werden sich die Temperaturen dann am und ab Freitag immer ein bisschen steigern um 1 Grad. Das heißt, wir kommen am Montag bei 23 Grad raus.
0: Also Donnerstag, Abend ein bisschen.
2: Freundlich,
0: Freitag wenig, Samstag wenig, Sonntag wild, Montag bisschen, aber wärmer wird's ab Freitag. So?
2: Ja.
0: Klar. Okay, Sie können das Wetter natürlich jederzeit auch nochmal nachlesen auf bremen1.de. Martin Daume und ich in the Remix jetzt. Ja, morgen sortieren wir das weiter.
2: Ja, ein bisschen Ordnung reinbringen
0: so,
2: in das Chaos.
0: Tschüss.

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10: Durchwachsener Nachmittag und auch Abend. Es gibt viele Wolken und immer wieder Schauer. Bei Höchstwerten von 23 Grad und einem spürbaren Südwestwind. Wir sind aktuell schon zwischen 18 und 22 Grad. Es wird also schon kühler. Auch nachts nochmal eine Schippe runter. 14 bis 11 Grad Tiefstwerte, dazu leichter Regen und dichte Wolken. Und morgen ab mittags vor allem Schauer und Gewitter möglich. Sonst auch sonnige Phasen drin bei maximal 20 Grad.
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10: Um 16.30 Uhr, A1 Hamburg Richtung Osnabrück, zwischen Euten und Bremen-Arsten vor der Baustelle weiterhin 3 Kilometer stockend. Und A1 Osnabrück Richtung Bremen zwischen Dreieck Stur und Bremen-Arsten 3 Kilometer Stau.
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10: Es mag eine abgedroschene Frage sein, aber ich frage trotzdem, was würden Sie auf eine einsame Insel mitnehmen? Ich frage deshalb, weil eine Studentin sich da wirklich konkret Gedanken machen muss, denn die hat mal eben so eine Insel gewonnen. Gut, da haben wir im Hitdreier jetzt eher einen Einkaufsgutschein im Petto, aber so eine Insel wüsste ich jetzt auch gar nicht genau, was ich damit mache. Wir sprechen gleich genau darüber.
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1: Kenny Loggins, Danger Zone. Top Gun war einer der Filme, wo ich mit meiner Freundin das erste Mal ins Kino gegangen bin und sie war so verliebt in Tom Cruise.
0: Kenny Loggins, The Commodores. Und Jennifer Lopez. 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

0: Man kann ja wirklich viel Blödsinn gewinnen, so in seinem Leben. Natürlich gehört da der Hit-Dreier und der Einkaufsgutschein im Weserpark nicht dazu, was wir hier gerade auf Bremen 1 verlosen. Aber es gibt schon so Nippes, ne? Was dann einfach mal eigentlich Trostpreis sein sollte und am Ende doch als Hauptgewinn verkauft wird. So nicht bei einer Studentin aus Halle. Die hat an einer Aktion teilgenommen, bei der sie eine Insel in Schweden gewonnen hat. Ja, für ein Jahr darf sie da jetzt Inselverwalterin sein. Schräge Sache. Arne Bartram aus unserem ARD-Studio in Stockholm. Um welche Insel geht's denn da überhaupt?
1: Die Insel heißt Marstein und liegt vor der schwedischen Westküste. Und der schwedische Tourismusverband, der hat die und noch 4 weitere Inseln in einem Wettbewerb vergeben. Da haben mehr als 2000 Menschen aus rund 100 Ländern mitgemacht. Die wollten eben eine dieser Inseln haben. Mhm. Und eine der Gewinnerinnen ist eine Studentin aus Deutschland.
0: Genau, die heißt Miriam Wiskemann und wird von Halle aus zumindest mal dahin reisen. Sie könnte da aber auch ein Jahr leben. Wie kann ich mir diese Insel vorstellen? Ist sie groß, klein, schön?
1: Also groß ist die definitiv nicht. Die Insel ist ungefähr 180 Meter lang und 50 Meter breit. Da gibt es ein paar Felsen, Pflanzen und vor allem jede Menge Vögel. Häuser gibt es keine, auch keinen Strom, kein fließend Wasser. Das einzige Gebäude ist so ein kleiner Turm, an dem sich Fischer auf dem Meer orientieren können. Mhm. Also Natur und ziemlich viel Vogelkot.
0: Gehört die Insel denn jetzt wirklich dieser Studentin oder können da auch andere Menschen noch drauf?
1: Also ganz privat ist das Ganze nicht, denn die Insel gehört ihr jetzt auch nicht wirklich, okay, sondern die Studentin darf die Insel ein Jahr lang verwalten. Das ist so eine Art Ehrentitel als Inselverwalterin.
0: Okay.
1: Sie darf die Insel auch nicht exklusiv benutzen, denn in Schweden gilt das Jedermannsrecht. Heißt, jeder darf die Natur für sich nutzen und eben auch mit einem Boot auf die Insel fahren. Und genau das ist auch die eigentliche Idee hinter diesem Wettbewerb, dass man eben zeigen will, du musst gar keine Insel besitzen, um so einen Luxus zu haben. Man kann sich einfach so ein Stück Natur, ein Stück Freiheit und Platz nehmen und das Ganze eben mit anderen teilen. Mhm. Immerhin, die deutsche Studentin und die anderen Gewinner haben aber die Kosten für ihre erste Reise zur Insel bezahlt bekommen.
0: Immerhin, ne? Miriam Wiskemann ist jetzt für ein Jahr Inselverwalterin. Das Ganze hat sie gewonnen bei der Aktion Your Swedish Island, so heißt das. Mit 27 Jahren ist sie sicher eine der jüngsten. Wir wünschen ihr eine gute Zeit dort auf Marsten in Schweden.

0: 16.55 Uhr, Bremen 1, der Verkehrsservice mit einer Gefahrenmeldung. Vorsicht bitte auf der A28 Oldenburg Richtung Leer zwischen Oldenburg-Harentor und Dreieck Oldenburg-West. Hier befindet sich eine ungesicherte Unfallstelle.
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1: Mit Elke Küster. Neuer PISA-Schock. Deutschlands Schüler rutschen weiter ab. Fahndungserfolg. Verdächtiger wird nach Stromsabotage gefasst. Geld für Bremerhaven. Containerkaie am Überseehafen soll ausgebaut werden. Das Wetter am Abend breitet sich Regen aus, noch bis 19 Grad. Die Nutzung sozialer Medien einschränken, eine bessere Lehrerausbildung. Es hagelt Vorschläge nach der neuen PISA-Studie, die heute rausgekommen ist. Alle 3 Jahre wird ja in 90 Ländern untersucht, was 15-Jährige können in den Bereichen Lesen, Mathe und Naturwissenschaften. Bundesfamilienministerin Karin Prien kommentierte die neue PISA-Untersuchung der OECD so.
2: Was wir heute sehen, ist ohne jeden Zweifel ein besorgniserregender Befund.
1: In vielen Ländern sind die Leistungen der Schüler abgesagt. Deutschland bewegt sich da international im Mittelfeld, aber die Schüler hier bekommen so schlechte Noten wie nie zuvor. Juliane Kowolik berichtet.
3: Bundesbildungsministerin Karin Prien nimmt kein Blatt vor den Mund, als sie vor die Bundespressekonferenz tritt und die desaströsen Ergebnisse der neuesten PISA-Studie vorstellt. Jeder 5. Jugendliche in Deutschland hat in keiner der 3 Basiskompetenzen Mathematik, Lesen und Naturwissenschaften ausreichende Fähigkeiten.
2: Und für Deutschland ist darüber hinaus außerordentlich beunruhigend, dass die soziale Schere weiter aufgeht und sich nicht schließt.
3: Noch nie waren die Bildungserfolge von Jugendlichen so stark vom Geldbeutel und dem Bildungsgrad der Eltern abhängig. Der Zusammenhang ist in Deutschland so groß wie in kaum einem anderen Land und etwa 3-mal so stark ausgeprägt wie in Kanada. Die PISA-Studie zeigt, dass Jugendliche weltweit zwar schneller, aber häufiger falsch antworten. Über 30% der Schülerinnen und Schüler geben an, dass sie künstliche Intelligenz nutzen, um Hausaufgaben zu erstellen. Deutschland habe bereits eine Antwort für die dramatischen Ergebnisse, erklärte Bundesbildungsministerin Prien. Es sei das vor 2 Jahren eingeführte Start-Chancen-Programm, das unter anderem Schulen mit einem hohen Anteil sozial benachteiligter Kinder unterstützt.
1: Bundesverteidigungsminister Boris Pistorius hat der Ukraine ein großes Waffenpaket zugesagt. Pistorius war am Nachmittag bei einer Videokonferenz der sogenannten Ukraine-Kontaktgruppe zugeschaltet. Dabei verkündete er seinen Beschluss, der Ukraine weitere Abfangraketen zu liefern, aus den Bundeswehrbeständen für das amerikanische Patriot-System. Eine genaue Zahl nannte Pistorius nicht. Mehr von Thomas Spickhofen aus Brüssel.
4: Er forderte die anderen Partner auf, ebenfalls noch einmal ihre Bestände zu durchforsten. Auch die Lieferung von IRIS-T-Abwehrsystemen werde fortgesetzt, erklärte Pistorius. Die Ukraine bestelle gerade mehrere tausend Lenkflugkörper dafür, die von einem Konsortium unter deutscher Federführung hergestellt werden. Bezahlt werden soll der Kauf aus dem 90 Milliarden Euro Kredit, den die EU der Ukraine zur Verfügung stellt. Die Ukraine auf den Winter vorzubereiten, genieße höchste Priorität und erfordere sofortiges Handeln, sagte Pistorius. Nach Angaben des neuen ukrainischen Verteidigungsministers Jewgeni Kamara, der an der Sitzung teilnahm, braucht die Ukraine dringend Flugabwehrraketen, um sich vor den russischen Raketenangriffen zu schützen.
1: Sabotageversuche an Umspannwerken treiben die Behörden in 3 Bundesländern seit Tagen um. Gefahndet wurde nach einem Mann, der wohl ein radikaler Umweltaktivist ist. Heute ging der 48-Jährige der Polizei ins Netz. In der Nähe des Kraftwerks Weißweiler bei Aachen wurde er gefasst. Katharina Trümper mit Einzelheiten.
5: Er soll bei seiner Festnahme Sprengmittel dabei gehabt haben, aber keinen Widerstand geleistet haben. Polizisten fanden in der Nähe ein Zelt im Unterholz, in dem weitere Sprengladungen sichergestellt wurden. Der 48-jährige Mann aus Nordrhein-Westfalen steht im Verdacht, mit Spreng- und Brandvorrichtungen versucht zu haben, die Stromversorgung zu unterbrechen. Vor einer Woche waren solche Vorrichtungen an einem Umspannwerk unweit des Kohlekraftwerks Jenschwalde im Süden Brandenburgs gefunden worden. Am selben Tag wurde auch in Nordrhein-Westfalen ein ähnlicher Sabotageakt aufgedeckt. Danach kam es zu weiteren Vorfällen, darunter auch in Sachsen. Zu der Sabotageserie gibt es Bekennerschreiben, die die Ermittler dem Tatverdächtigen zuordnen. Darin begründet er die Angriffe auf das Stromnetz mit dem Kampf gegen fossile Energien. In allen 3 betroffenen Bundesländern wird noch Braunkohle abgebaut und verstromt.
1: Tag 2 nach den Landtagswahlen in Sachsen-Anhalt. Initiativen gegen Rechtsextremismus haben heute Alarm geschlagen. Sie warnen vor einer Welle rassistischer und rechter Gewalt und fordern Hilfe vom Land und vom Bund. Wie es politisch weitergeht, ist nach wie vor offen. Die AfD hat ja Hausruck gewonnen, aber keine absolute Mehrheit im Landtag von Magdeburg. Die Partei, die der Landesverfassungsschutz als gesichert rechtsextrem einstuft, forciert jetzt die Suche nach einem Regierungspartner. Allen 5 Parteien im Landtag wurden schriftliche Gesprächsangebote gemacht. Offen dafür zeigt sich bislang nur das BSW. Die CDU-Landtagsfraktion in Sachsen-Anhalt hat am Nachmittag den noch amtierenden Ministerpräsidenten Sven Schulze zu ihrem neuen Vorsitzenden gewählt. Vom Bund soll demnächst Geld nach Bremen und Bremerhaven fließen. Dabei geht es um das Thema Verteidigung, also den Ausbau militärischer Strukturen. Der Bremer Senat hat Einzelheiten vorgestellt, was dabei am Bremerhavener Überseehafen passieren soll. Dabei geht es zum Beispiel um eine Vertiefung des Hafenbeckens und um einen Ausbau der Containerkaie. Mehr dazu von Heike Zeigler aus der Regionalredaktion Butten und Binnen.
6: Eine neue Brücke über die Geeste soll gebaut werden, die auch schweres Gerät tragen kann. Die Barkhausenstraße soll erweitert werden, gut ein Drittel der Containerkaie wird saniert und auch eine neue Feuerwache ist geplant. Dies seien alles Maßnahmen, von der auch die bremische Wirtschaft profitieren werde, sagt Bürgermeister Andreas Bovenschulte.
7: Man muss ganz klar sagen, das gibt uns die historische Chance, den Hafen insgesamt in Schuss zu bringen. Das hätten wir mit eigenen Mitteln alleine nie geschafft. Insofern ist es so, militärische Zwecke, aber auch ziviler Nutzen. Und am Ende kommt ein deutlich sanierter und ertüchtigter Hafen dabei raus.
6: Bremen hat mit dem Geld vom Bund in den nächsten 5 Jahren 1,35 Milliarden Euro, um die Häfen und den Flughafen in Bremen für militärische Zwecke auszurüsten. Bremen muss davon um die 200 Millionen Euro finanzieren. Verteidigungsminister Boris Pistorius wird Ende September nach Bremen kommen, um den Vertrag zu den Plänen zu unterschreiben.
1: Und wir haben weitere Meldungen aus Bremen, Bremerhaven und Niedersachsen zusammengestellt von Sven Kuhnen.
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8: Im Bremer Gefängnis ist ein Häftling tot in seiner Zelle gefunden worden. Wie das Justizressort auf Anfrage von Butten und Binnen mitteilte, wurde die Leiche am vergangenen Freitag entdeckt. Die Behörde geht davon aus, dass sich der 36-jährige Mann das Leben nahm. Der Häftling war psychisch auffällig und in einem entsprechenden Bereich untergebracht. Die Staatsanwaltschaft prüft, ob Gefängniswärter den Tod hätten verhindern können. Große Institutionen in Niedersachsen rufen vor den Kommunalwahlen am Sonntag Bürgerinnen und Bürger auf, wählen zu gehen. Gemeinsam mit Vertreterinnen und Vertretern aus Kirche, Gewerkschaft, Wirtschaft und Verbänden stellte Ministerpräsident Olaf Lies in Hannover eine Erklärung des Bündnisses Niedersachsen-Pakt an vor. Demokratie sei die beste Regierungsform, um unterschiedliche gesellschaftliche Interessen und Bedürfnisse zu verbinden, heißt es darin. Die Kunsthalle Bremen hat NS-Raubkunst zurückgegeben. Es handelt sich dabei um 5 Zeichnungen, die im Besitz des von Nationalsozialisten verfolgten Kunsthändlers Siegfried Lemle waren. Die Zeichnungen stammen aus der Zeit des 17. bis 19. Jahrhunderts. Anschließend erwarb das Museum die Werke von der Erbengemeinschaft zurück.
1: Es geht weiter mit dem Sport in der Rundschau und Heiko Neugebauer. In der Fußball-Champions League empfängt Borussia Dortmund heute Abend den FC Villarreal aus Spanien. Dieses Duell gab es letzte Saison ja schon. Damals gewann der BVB mit 4:0. Ein gutes Omen?
9: Ja, also jedenfalls mal kein schlechtes Omen. Und dazu kommt noch, dass die Leistung der Spanier in der Liga bislang auch noch nicht so ganz passt. Villarreal steht nach 4 Spielen dort auf Platz 17 mit 2 Punkten. Das ist aber alles Theorie, sagt Trainer Niko Kovac. Und in der Champions League ist sowieso alles nochmal etwas anderes. Das kann man mit der Liga nicht vergleichen.
10: Nein, wir dürfen jetzt natürlich nicht den Fehler machen und das Ergebnis in der Liga im Moment bewerten und schon gar nicht überbewerten, weil das spiegelt nicht die Performance dieser Mannschaft in den ersten 4 Ligaspielen wider. Das ist eine Mannschaft und wir wissen auch, wenn die Champions League ertönt, dann ist es nochmal was anderes.
9: Los geht's in Dortmund heute um 21 Uhr. Da erklingt dann die Champions League-Hymne. Stuttgart spielt morgen, Bayern und Leipzig erst am Donnerstag. Donnerstag. Felix Agu ist bei Werder Bremen auf den Trainingsplatz zurückgekehrt, wenn auch erstmal nur anteilig. Der Außenverteidiger schleppt sich ja schon die ganze Saison über mit einer Muskelverletzung herum. Mitchell Weiser trainiert dagegen wieder voll mit dem Team, erstmals seit 15 Monaten. Mit einem Einsatz der beiden ist aber wohl erst nach der Länderspielpause zu rechnen. Und bei der Basketball-WM der Frauen in Berlin kämpft das deutsche Team heute Abend um den Einzug in das Viertelfinale. Es geht gegen Südkorea. Tip-off ist um 20.45 Uhr.
1: Soweit der Sport und das war auch die Rundschau mit Elke Küster.
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3: Aktuell 23 Grad in Tarmstedt, Großenkneten und Bremen Mitte. In Bremerhaven haben wir schon 19 Grad. Und das sind auch die Abendwerte. Zwischen 16 und 19 Grad haben wir dann. Dazu viele Wolken und der Regen breitet sich südostwärts weiter aus. Heute Nacht dichte Wolken und auch leichter Regen weiterhin bei Tiefstwerten von 14 bis 11 Grad. Und morgen am Mittwoch gibt es vereinzelt Schauer und Gewitter, vor allem ab mittags mehr. Ansonsten kommt die Sonne auch immer mal raus, maximal 20 Grad.
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3: Um 17 Uhr und 10 Minuten eine Sofortmeldung. Vorsicht bitte, Falschfahrer. Auf der A27 Walsrode-Bremen zwischen Dreieck Walsrode und Verden-Nord. Hier kommt Ihnen ein Falschfahrer entgegen. Fahren Sie da äußerst rechts. Überholen Sie bitte nicht. Auf der A27 Walsrode-Bremen zwischen Dreieck Walsrode und Verden-Nord. Falschfahrer unterwegs. Vorsicht in beiden Richtungen. Vorsicht bitte auch auf der A28 Oldenburg Richtung Leer zwischen Oldenburg-Harentor und Dreieck Oldenburg-West. Hier befindet sich eine ungesicherte Unfallstelle. Auf der A29 Oldenburg Richtung Wilhelmshaven bitte Vorsicht zwischen Fedderwaden und Wilhelmshaven. Hier befindet sich eine Ölspur auf der Fahrbahn. A1 Hamburg Richtung Osnabrück zwischen Euthen und Bremen-Arsten 3 Kilometer stockender Verkehr vor der Baustelle. Und A1 Osnabrück Richtung Bremen zwischen Dreieck Stur und Bremen-Arsten 3 Kilometer Stau.
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3: Eine Stunde haben wir noch gemeinsam, da freue ich mich drauf. Janine Horsch hier und gleich noch ein Schnack oben Dieck dazu.
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2: Es gibt heute Abend noch viele Wolken. Südostwärts breitet sich der Regen auch aus. Die Abendwerte 16 bis 19 Grad. In der Nacht dichte Wolken und leichter Regen immer noch bei Tiefstwerten von bis zu 11 Grad. Und morgen ist Mittwoch und da gibt es ab mittags vereinzelt Schauer und Gewitter. Ansonsten kann es auch mal sonnig sein bei maximal 20 Grad.
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2: Um 17.30 Uhr gibt es erstmal eine Entwarnung auf der A27 Walsrode-Bremen. Gibt es keinen Falschfahrer mehr zwischen Dreieck Walsrode und Verden-Nord. A1 Hamburg Richtung Osnabrück zwischen Euthen und Bremen-Arsten. 3 Kilometer stockender Verkehr vor der Baustelle. Und A1 Osnabrück Richtung Bremen zwischen Dreieck Stur und Bremen-Arsten. 3 Kilometer Stau. Kommen Sie gut und sicher in den Feierabend.
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2: Mit Janine Horsch und das hier ist Malte Schimmel. Sein Sohn Tjark ist halbseitig gelähmt, sitzt auch im Rollstuhl und ist deutscher Meister im inklusiven Segeln. Und Malte Schimmel weiß, was dieser Sport für Menschen mit Handicap bewirken kann.
3: Ich erlebe das immer wieder, dass wenn mein Sohn im Boot sitzt, dann ist die Behinderung quasi ganz deutlich in den Hintergrund gerückt. Wenn wir dann segeln, dann sind auf einmal wieder alle gleich und er hat Teil am Leben und da spielt die Behinderung an der Stelle dann keine Rolle.
2: Wie inklusives Segeln bald möglich sein könnte, und zwar in Bremerhaven, darüber spreche ich gleich mit dem Sportwart der Marinejugend dort.
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0: ist doch wirklich schön zu sehen, wie viel doch möglich ist, sportlich, für Menschen mit körperlichen Einschränkungen. Zum Beispiel bei den Paralympics sieht man, dass fast alles dabei ist. Basketball, Leichtathletik, Skifahren, auch Segeln ist möglich für Menschen, die beispielsweise im Rollstuhl sitzen. Thorsten Fischer ist Sportwart beim Segelverein Marinejugend in Bremerhaven. Er möchte dieses Rollstuhlsegeln auch in seinem Verein möglich machen. Dafür braucht er zwei Dinge, ein geeignetes Boot und dafür eben auch 80.000 Euro. Und darüber sprechen wir jetzt. Moin, Herr Fischer.
1: Moin.
0: Herr Fischer, was macht denn dieses Boot so teuer? Was muss das denn können?
1: Das Boot ist so teuer, weil das neu gebaut wird und es wird rollstuhlgerecht, barrierefrei gebaut.
0: Wie sieht das dann aus?
1: Das sieht aus wie ein reguläres Segelboot, wo man quasi die Kajüte abgeschnitten hat, hinten das Heck offen gelassen hat, dass man mit dem Rollstuhl rauffahren kann.
0: Das soll dann möglich machen, dass ganz konkret Menschen, die im Rollstuhl sitzen, nicht mehr selbst und mit dem Rollstuhl einfach so auf Seite in das Boot reingehoben werden müssen. Das ist ja ein Wahnsinnsakt.
1: Genau, also die können selbstständig rauffahren. Das macht das Ganze ungefährlicher und selbstständiger.
0: Und das ist einfach ein großes Stück Teilhabe, ne? Gibt es denn schon Anfragen von Menschen, die sich dafür interessieren?
1: Unfassbar viele. Also bei den letzten Segeln, bei den maritimen Tagen 39 Plätze vergeben gehabt. Mittlerweile sind 7 Anfragen schon, die eintreten wollen.
0: In Ihren Verein. Das heißt, Sie haben die richtigen erreicht?
1: Ja, ich denke schon. Und das wird immer mehr.
0: Warum ist Ihnen das denn so ein Anliegen?
1: Also ich segel sehr gerne. Und wir haben die Erfahrung gemacht auf den maritimen Tagen und während der Sail mit diesem einmaligen Boot, was es bisher gibt. Und wenn man die mit den Menschen gesprochen haben, die mitgesegelt sind, muss man einfach für dieses Projekt brennen. Weil die so glücklich davongegangen sind, vom Boot runtergegangen sind, gefahren sind. Weil die mal was anderes machen konnten als die bisherigen rollstuhlgerechten Sportarten.
0: Und ich habe vorhin schon gesagt, dieses besondere Erlebnis und besonders schöne Erlebnis kostet 80.000 Euro. So teuer ist dieses Boot. Wie wollen Sie an so viel Geld kommen?
1: Ja, wir haben einen großen Spendenaufruf schon gestartet. Wir hoffen auf einige Fördergelder. Das wollen wir erstmal anstreben.
0: Ich drücke Ihnen ganz doll die Daumen, denn viele Menschen interessieren sich dafür. Es sind Menschen, die sonst gar nicht die Möglichkeit hätten zu segeln, ne?
1: Ja, also es gibt schon noch Boote, aber sie müssten draufgehoben werden. Und das ist lange nicht so bequem und so mit sehr viel Freude verbunden, wie wenn sie selber Hand anlegen können und drauffahren können.
0: Ja, selbstständig da draufkommen ist ja auch was anderes, als sich vielleicht von fremden Menschen da reinhieven zu lassen. Das ist ja auch unangenehm, so ein Moment.
1: Ja, das kann ich mir gut vorstellen.
0: Wir schauen uns dieses Projekt auch heute Abend an im Sportblitz um 6:06. Da geht es zum Segelverein der Marinejugend in Bremerhaven und zu vielen richtig glücklichen Menschen, die auf diese Art und Weise einmal in ihrem Leben Segelboot fahren können. Und vielleicht sehen wir da ja auch bald einen Rolli-Segler, damit auch Menschen mit körperlicher Einschränkung hier in Bremerhaven den Segelsport ausüben können. Wer sich dafür stark macht, ist Thorsten Fischer aus dem Verein. Vielen Dank, dass Sie kurz Zeit hatten.

Ansgar Langhorst schmiert sich noch ein Brot oder zwei. Aber der hat den Mund gleich leer um 18 Uhr pünktlich, wenn Grüße und Musik starten. Mit Ansgar. Ich bin Janine Horsch. Bis morgen 14 Uhr. Machen Sie es gut.

0: 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Vorsicht bitte auf der B74 Elmer Landstraße. Zwischen Elm und am Elmer Berg laufen mehrere Rinder auf der Fahrbahn. Kommen Sie gut an.
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1: Mit Birgit Sagemann. Guten Abend. Pistorius kündigt weitere Waffenlieferungen für Ukraine an. Migrationsbeauftragte fordert nach Pisa-Schock Konsequenzen. Tatverdächtige für Stromnetzsabotage festgenommen. Das Wetter heute Abend: viele Wolken mit Schauern bei 16 bis 19 Grad. Bundesverteidigungsminister Boris Pistorius hat der Ukraine ein großes Waffenpaket zugesagt. Bei einer Videokonferenz der sogenannten Ukraine-Kontaktgruppe kündigte er die Lieferung weiterer Abfangraketen aus Bundeswehrbeständen für das amerikanische Patriot-System an. Thomas Spickhofen aus Brüssel.
2: Er forderte die anderen Partner auf, ebenfalls noch einmal ihre Bestände zu durchforsten. Auch die Lieferung von Iris-T-Abwehrsystemen werde fortgesetzt, erklärte Pistorius. Die Ukraine bestelle gerade mehrere tausend Lenkflugkörper dafür, die von einem Konsortium unter deutscher Federführung hergestellt werden. Bezahlt werden soll der Kauf aus dem 90 Milliarden Euro-Kredit, den die EU der Ukraine zur Verfügung stellt. Die Ukraine auf den Winter vorzubereiten, genieße höchste Priorität und erfordere sofortiges Handeln, sagte Pistorius. Nach Angaben des neuen ukrainischen Verteidigungsministers Jewgeni Kamara braucht die Ukraine dringend Flugabwehrraketen, um sich vor den russischen Raketenangriffen zu schützen.
1: Als Reaktion auf die schlechten PISA-Ergebnisse in Deutschland fordert die Migrationsbeauftragte der Bundesregierung Nathalie Pavlik ein verpflichtendes letztes Kita- oder Vorschuljahr. Sprachfähigkeiten und soziale Kompetenzen seien wichtige Voraussetzungen für den Schulalltag, sagte die SPD-Politikerin. Bei der jüngsten Schulvergleichsstudie der OECD haben 15-jährige Schülerinnen und Schüler aus Deutschland so schlecht abgeschnitten wie noch nie. Untersucht wurden Leistungen in Mathe, Naturwissenschaften und Lesen. Bundesbildungsministerin Karin Prien nannte das Ergebnis besorgniserregend. Die Deutsche Industrie- und Handelskammer spricht von einem Schock. Finanzminister Lars Klingbeil hat im Bundestag den Haushalt für das nächste Jahr vorgestellt. Es ist der größte, über den das Parlament je debattiert hat. Die geplanten Ausgaben des Bundes steigen auf rund 555 Milliarden Euro, die Neuverschuldung auf rund 200 Milliarden. Die Opposition kritisierte die Pläne scharf. Klingbeil sagte:
3: Der Regierungsentwurf des Bundeshaushaltes 2027 zeigt, wie herausfordernd Zeiten sind, in denen wir heute handeln müssen. Dieser Haushalt hat aber klare Prinzipien. Wir investieren in unsere Zukunft, wir investieren in unsere Sicherheit und wir schaffen uns die Freiheit, damit wir auch morgen noch handeln können.
1: Der Tatverdächtige für die Sabotageakte auf die Stromversorgung in mehreren Bundesländern ist gefasst. Der 48-Jährige wurde in der Nähe des Kraftwerks Weißweiler bei Aachen festgenommen. Nach Angaben von Polizei und Staatsanwaltschaft hatte der Mann Sprengmittel dabei. Katharina Trümper.
4: Nach dem Mann war mit einem Haftbefehl der Staatsanwaltschaft Cottbus tagelang gefahndet worden. Die Behörde ermittelt wegen des Verdachts der Herbeiführung einer Sprengstoffexplosion und der Störung öffentlicher Betriebe. Der 48-jährige Mann aus Nordrhein-Westfalen steht im Verdacht, mit Spreng- und Brandvorrichtungen versucht zu haben, die Stromversorgung zu unterbrechen. Vor einer Woche waren solche Vorrichtungen an einem Umspannwerk unweit des Kohlekraftwerks Jänschwalde im Süden Brandenburgs gefunden worden. Am selben Tag wurde auch in Nordrhein-Westfalen ein ähnlicher Sabotageakt aufgedeckt. Danach kam es zu weiteren Vorfällen, darunter auch in Sachsen. Zu der Sabotageserie gibt es Bekennerschreiben, die Ermittler dem Tatverdächtigen zuordnen.
1: Im Bremer Gefängnis ist ein Häftling tot in seiner Zelle gefunden worden. Wie das Justizressort auf Anfrage von Buten und Binnen mitteilte, geht man davon aus, dass sich der 36-Jährige das Leben nahm. Die Untersuchung der Leiche ergab nach Angaben der Staatsanwaltschaft keinen Hinweis auf Fremdverschulden. Sie prüft aber, ob die Gefängniswärter den Tod hätten verhindern können. Morgen befasst sich auch der Rechtsausschuss der Bürgerschaft mit dem Fall. Das waren Nachrichten mit Birgit Sagemann.
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5: 23 Grad in Oldenburg, 22 Bremen, 23 in Rothenburg und direkt an der Küste, zum Beispiel in Cuxhaven, 17 Grad aktuell. Die Aussichten heute Abend weiterhin wolkenreich und in der Nacht kann es hier und da ein bisschen Regen geben. Morgen geht es erstmal recht trocken los, im Laufe des Tages aber auch teilweise leichter Regen. Die Temperaturen in der Nacht 11 bis 15 Grad und morgen tagsüber 18 bis 20 Grad.
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5: Gleich 5 nach 6. Vorsicht bitte auf der B74 Elmer Landstraße zwischen Elm und am Elmer Berg. Da laufen mehrere Rinder auf der Fahrbahn. Autobahn 1 Osnabrück Richtung Bremen zwischen dem Dreieck Stur und Bremen-Asten 3 Kilometer Stau. Rethem. Wegen eines Hausbrandes werden Anwohner gebeten, Fenster und Türen geschlossen zu halten.
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5: Mit Ansgar Langhorst. Schönen Dienstag gehabt zu haben und einen schönen Dienstagabend. Erstmal, wie gesagt, mit den Grüßen und den Musikwünschen. Quentin fängt an.
6: Moin, ich bin Quentin aus Bremen. Ich grüße alle Bremen 1-Hörer und wünsche mir Billy Idol Flash for Fantasy.

0: 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Frank Goritz schreibt aus Bremen. Hallo, ich grüße alle im Bremen 1 Studio.
1: Hallo?
0: Dann bin nur ich, Frank. Aber ist okay. Ah, hier steht auch, aber auch alle vor den Lautsprechern mit einem Soul-Klassiker. Viel Spaß an der Freud, am Tanzen und Hüpfen. Wunschtitel Ain't No Mountain High Enough.

wo wir überall gehört werden. Freut mich jedes Mal wieder. Im Ausland auch. Aber auch im Pott zum Beispiel, in Gelsenkirchen. Nadine aus Gelsenkirchen. Schalke-Fan? Fragezeichen? Weiß ich nicht. Nadine aus Gelsenkirchen grüßt ihre Freundin Jasmin mit La Cintura von Alvaro. Bitteschön.

Musikwünsche@radiobremen.de, das ist die E-Mail-Adresse, wenn Sie hier mitmachen möchten. Beides ein Wort. Musikwünsche@radiobremen.de. Und die nächste Mail kommt aus Delmenhorst und zwar von Silke Ender. Moin Bremen, Main steht hier. Ich grüße alle, denen das Lied Anybody Out There von Burlap to Kashmir auch gefällt. Und wünsche euch einen wunderschönen Abend. Grüße von Silke.

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1: Hallo, hier ist Elias. Ich komme aus Bremen. Musikwunsch, Dilly Jeans. Und ich grüße Timo Can.

Hey, meins ist hier. Grüße und Musik am 8.9. Anja Seidemann schreibt an Bremen 1 aus Oldenburg. Hallo, viele Grüße aus Balkonien. Ich genieße meinen Urlaub, den wir dieses Jahr zu Hause verbringen. Wir machen es uns aber trotzdem gemütlich und freuen uns über entspannte Zeit miteinander. Grüßen möchte ich gerne mein Team. Sandra, Steffi, Lea, Sven und Marcel, herzliche Grüße auch an alle Hörerinnen und Hörer von Bremen 1 und an das Team. Vielen Dank zurück. Eure Anja. Musikwunsch. Kafkas, weck mich auf. Weck mich auf, weck.

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1: Ja, ist eigentlich ganz angenehm, ne? Nicht so heiß, nicht so kalt. 22 haben wir gerade in Bremen, 23 Oldenburg, 23 Rothenburg, Bremerhaven 18 im Moment. Heute Abend recht viele Wolken. Weiter südostwärts, da kann es ein bisschen Regen geben. Und die Nachtwerte, die liegen bei 11 Grad in Bockhorn, 15, 14 Grad entlang der Nordseeküste. Und wir gucken mal auf die Nacht, was den Himmel angeht. Ja, da haben wir Wolken, die durchziehen. Es bleibt überwiegend trocken. Hier und da gibt es aber auch mal einen Schauer. Morgen, es ist morgen Mittwoch, ne? Ja, morgen Mittwoch, zunehmend mäßiger bis frischer. Der Wind im Tagesverlauf von Südwest auf West drehend. Und morgen tagsüber haben wir dann Werte so um die 19 Grad in Bremen, auf den Inseln 18, 20 Grad am Steinhuder Meer.
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1: So, Punkt 6:30, A1 Osnabrück Richtung Bremen, zwischen dem Dreieck Stur und Bremen-Asten. 3 Kilometer stockender Verkehr. Eine Meldung für Rethem. Wegen eines Hausbrandes werden die Anwohner immer noch gebeten, Fenster und Türen geschlossen zu halten. Wir wünschen eine gute Fahrt.
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1: Mit Ansgar Langhorst, guten Abend. Und hier kommt Detlef, der will was.
2: Ja, hier spricht Moltmann Detlef aus Schwerin. Meine Frau und ich wünschen uns den Titel von Marianne Faithfull, It's All Over No Blue. Wir bedanken uns recht herzlich.
1: Ja, und wir bedanken uns auch fürs Zuhören, fürs Wünschen. Grüße und Musik geht los mit der Wunscherfüllung.

Detlef aus Buchholz grüßt seinen Kumpel Felix Jansen über Bremen 1. Musikwunsch, Sloop John B. von den Beach Boys. Und dann steht da unten drunter noch, schönen Feierabend, ne? Ja, wünsche ich auch.

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1: Hallo, ich bin Yannick, ich komme aus dem schönsten Dorf der Welt, Vanna City, und ich wünsche mir von den Backstreet Boys Shape of My Heart. Viel Spaß.

Shape of My Heart von den Backstreet Boys. Hier ist Bremen 1. Am Dienstag Post ist gekommen von Karl-Heinz Martins aus Neuenburg. Hier steht, lieber Hansi Lürs in Zedel, herzliche Glückwünsche zum Geburtstag und alles Gute. Das Ständchen dazu, das kommt von der Band Blind Faith und Eric Clapton. We All Right.

0: per WhatsApp ist was gekommen. Am Ende kommt ABBA raus als Musikwunsch. 0421 246 622. Das ist die Nummer für Bremen 1 Grüße und Musik. Und das ist eben angekommen.
1: Das Ende aller kleinen Dinge grüßt alle mit dem Lied Angels Eyes von ABBA.

0: Ubifondly, Red Red Wine, jetzt Bremen 1, 8 vor 7. Und wir haben noch Musikwunschstoffeln. Machen wir sofort.
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0: Grüße um Musik und Peter schreibt, guten Abend Bremen 1. Heute hat meine Cousine Martina Scheel-Lücken in Hattenmunderloh Geburtstag. Ihr und ihrer Familie wünsche ich alles Gute und viel Gesundheit mit einem wunderbaren Song von The Highwaymen. Liebe Grüße, Peter aus Hannover.

wenn Sie sich was wünschen oder vielleicht nochmal sich erinnern wollen mit der Musik von damals. Das geht wunderbar über Grüße Musik, musikwünsche@radiobremen.de oder 0421 246 622 per WhatsApp, Sprach- oder Textnachricht. Und wenn ich sage erinnern, dann erinnere ich mich sofort an die Disco, in der ich manchmal war. Zu dieser Musik. Da hat der DJ immer abends die Tanzfläche eröffnet mit diesem Titel. Gibt's jetzt noch bis an die Nachrichten.

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1: Mit Birgit Sagemann. Guten Abend. Bremer SPD-Landesvorstand nominiert Bovenschulte als Spitzenkandidaten. Pistorius kündigt weitere Waffenlieferungen für Ukraine an. Migrationsbeauftragte fordert nach PISA-Schock Konsequenzen. Das Wetter heute Abend: viele Wolken mit Schauern bei 16 bis 19 Grad. Wenn es nach der Bremer SPD geht, soll Andreas Bovenschulte auch nach der Bürgerschaftswahl im kommenden Jahr Regierungschef bleiben. Der Landesvorstand der Bremer SPD hat den 61-Jährigen einstimmig als Spitzenkandidaten nominiert. Er habe noch viel vor, sagte Bovenschulte, der seit 2019 Bremer Bürgermeister ist.
2: Als erstes möchte ich die Wirtschaft in Bremen nach vorne bringen, Arbeitsplätze schaffen, Armut reduzieren und die Grundlagen dafür schaffen, dass wir unser Gemeinwesen auch ordentlich finanzieren können. Das ist der Kern von allem. Wir müssen die Dinge erwirtschaften und dann müssen wir sie gerecht verteilen.
1: Bovenschultes Spitzenkandidatur muss noch vom SPD-Landesparteitag am 19. September bestätigt werden. Nach dem Wahlsieg der AfD in Sachsen-Anhalt plädiert der noch amtierende Ministerpräsident Sven Schulze, CDU, dafür, dass Sachsen-Anhalt auf den turnusgemäßen Vorsitz der Ministerpräsidentenkonferenz ab Oktober verzichtet. Schulze begründet das mit der unsicheren Regierungsbildung in Magdeburg und hat deshalb einen Brief an den amtierenden MPK-Vorsitzenden, den rheinland-pfälzischen Ministerpräsidenten Gordon Schnieder, geschrieben. Wann es zu einer Regierungsbildung in Sachsen-Anhalt kommt, ist völlig unklar. Die AfD hat die absolute Mehrheit verpasst. CDU, SPD, Grüne und Linke wollen nicht mit der Partei zusammenarbeiten, die vom Landesverfassungsschutz als rechtsextremistisch eingestuft wird. Das BSW bietet eine Kooperation in Einzelpunkten an. Bundesverteidigungsminister Boris Pistorius hat der Ukraine ein großes Waffenpaket zugesagt. Bei einer Videokonferenz der Ukraine-Kontaktgruppe kündigte er die Lieferung weiterer Abfangraketen aus Bundeswehrbeständen für das amerikanische Patriot-System an. Thomas Spickhofen.
3: Er forderte die anderen Partner auf, ebenfalls noch einmal ihre Bestände zu durchforsten. Auch die Lieferung von Iris-T-Abwehrsystemen werde fortgesetzt, erklärte Pistorius. Die Ukraine bestelle gerade mehrere tausend Lenkflugkörper dafür, die von einem Konsortium unter deutscher Federführung hergestellt werden. Bezahlt werden soll der Kauf aus dem 90 Milliarden Euro Kredit, den die EU der Ukraine zur Verfügung stellt. Die Ukraine auf den Winter vorzubereiten, genieße höchste Priorität und erfordere sofortiges Handeln, sagte Pistorius. Nach Angaben des neuen ukrainischen Verteidigungsministers Jewgeni Kamara braucht die Ukraine dringend Flugabwehrraketen, um sich vor den russischen Raketenangriffen zu schützen.
1: Als Reaktion auf die schlechten PISA-Ergebnisse in Deutschland fordert die Migrationsbeauftragte der Bundesregierung Nathalie Pawlik ein verpflichtendes letztes Kita- oder Vorschuljahr. Sprachfähigkeiten und soziale Kompetenzen seien wichtige Voraussetzungen für den Schulalltag, sagte die SPD-Politikerin. Bei der jüngsten Schulvergleichsstudie der OECD haben 15-jährige Schülerinnen und Schüler aus Deutschland so schlecht abgeschnitten wie noch nie. Untersucht wurden Leistungen in Mathe, Naturwissenschaften und Lesen. Bundesbildungsministerin Karin Prien nannte das Ergebnis besorgniserregend. Die Deutsche Industrie- und Handelskammer spricht von einem Schock. Ein Fahrradfahrer ist bei einem Unfall am Rande der Bremer Innenstadt lebensgefährlich verletzt worden. Der 35-Jährige hat versucht, die Gleise der Linie 10 zu überqueren. Dabei wurde er von einer Straßenbahn erfasst. Das waren Nachrichten mit Birgit Sagemann.
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4: 16 Grad, Cuxhaven 18, Bremerhaven 23, Bremen 24 in Diepholz aktuell. Die Aussichten für heute Nacht 11 bis 15 Grad. Hier und da ein bisschen Regen, der zieht später ab, es lockert auf. Morgen tagsüber bis 20 Grad, mal Sonne, mal dichte Wolken, vielleicht auch ein bisschen Regen. Es kann ganz vereinzelt auch mal ein Gewitter stattfinden.
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4: Es ist jetzt 7:04. Vorsicht nach wie vor bitte in beiden Richtungen auf der Autobahn 1 Bremen-Osnabrück. Zwischen Vechta und Lohne-Dinglage laufen immer noch Rehe. Autobahn 1 nochmal, Osnabrück Richtung Bremen, zwischen dem Dreieck Stur und Bremen-Asten, 3 Kilometer stockender Verkehr. Rethem, wegen eines Hausbrandes werden Anwohner gebeten, Fenster und Türen geschlossen zu halten.
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4: Mit Ansgar Langhorst, guten Abend.
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Bremen 1 ist hier am Dienstagabend, sowohl auf dem Album The Final und Music from the Edge of Heaven ist ein Titel jetzt zu hören, beziehungsweise auf diesen beiden Alben von George Michael, von dem rede ich. Und diese Single, finde ich, hat was ganz Besonderes, eine ganz besondere Atmosphäre. Ich finde auch, dass George Michael das immer wieder geschafft hat, besondere Atmosphäre zu schaffen. Und bei diesem Titel, A Different Corner, kommt das ganz besonders rüber. Und vielleicht ist das eine Idee, jetzt den Tag mal so ein bisschen Revue passieren zu lassen und diese Musik wirklich, also jetzt wirklich zu genießen. Einfach mal los und atmen nicht vergessen.

cool, wenn man den auf der Gitarre spielen kann, ne? Dementsprechend gibt es viele Angaben im Internet, wie bei jedem Song. Aber bei dem kommt es wieder vor, als würden das ganz viele können wollen. So am Lagerfeuer nochmal. Mary Jane's Last Dance von Patty and the Heartbreakers. Cooler Song, gehört jetzt bei Bremen 1. Und das ist Blondie. Call me. 7:35 am Dienstagabend.

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1: 17 Bremerhaven, 22 Grad in Sottrum. So, Langwedel 22 und in Sieke auch 22 Grad, Bremen 20. Die Aussichten für heute Nacht. Überwiegend trocken, hier und da tröpfelt es ein bisschen, 11 bis 12 Grad. Richtung Küste 15 Grad, 14 Grad entlang des, auch der Küste, ein bisschen weiter oben. Und zum Morgen hin geht es dann wieder rauf, klar. Höchstwerte morgen 20 Grad, so in den frühen Morgenstunden erreichen wir dann schon 18 Grad, 19 Grad. Und ansonsten müssen wir morgen mit Regen rechnen, zwischendurch zumindest. Wir haben dichte Wolken, die sind recht schwierig zu knacken, aber die Sonne, die prügelt sich immer wieder mal durch.
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1: Gleich 7:58. Folgende Meldung für die Autobahn. Nö, hat sich gerade erledigt. Wir wünschen eine gute Fahrt.
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Haben Sie eine Idee? Wenn ich sage Anfang der 70er, haben die beiden ein Effektgerät entwickelt. Und zwar ein sogenanntes Gizmotron, The Gizmo, für elektrische Gitarre und für Bass. Und wenn man da dran dreht, also die Räder sich drehen, da sind so kleine Rädchen dran, dann kann man den Sound beeinflussen. Haben Sie eine Idee, wer das gewesen sein könnte? Das waren zwei Musiker aus Großbritannien, nämlich Kevin und Lowell. Godley und Cream, was man die Nachnamen jetzt mal sieht. In den 70er Jahren haben sie angefangen damit, mit der ganzen Musikmacherei, und sie haben dann auch etliche Alben rausgebracht, also etliche ist vielleicht übertrieben, aber so eine Handvoll locker, 6, 7 Stück, und dann gab es auch eine Single, und vielleicht kennen sie die Single und denken dann, echt, die waren das mit der Erfindung. Vielleicht kommt ihnen dieser Titel bekannt vor. Der heißt Cry, Godley und Cream auf Bremen 1. Hört man nicht immer. Deswegen bei uns.

Ich habe kürzlich wieder den Film gesehen, Blues Brothers. Und natürlich wird man da mal mit Everybody Needs Somebody to Love jetzt noch vor den Bremen 1 Nachrichten um 8.

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1: Mit Birgit Sagemann. Guten Abend. Bremer SPD-Landesvorstand nominiert Bovenschulter als Spitzenkandidaten. Pistorius kündigt weitere Waffenlieferungen für Ukraine an. Staatsanwaltschaft ermittelt nach Todesfall in Bremer JVA. Das Wetter: heute Abend viele Wolken mit Schauern bis 19 Grad. Wenn es nach der Bremer SPD geht, soll Andreas Bovenschulter auch nach der Bürgerschaftswahl im kommenden Jahr Regierungschef bleiben. Der Landesvorstand der Sozialdemokraten hat den 61-Jährigen einstimmig als Spitzenkandidaten nominiert. Er habe noch viel vor, sagte Bovenschulter, der seit 2019 Bremer Bürgermeister ist.
2: Als erstes möchte ich die Wirtschaft in Bremen nach vorne bringen, Arbeitsplätze schaffen, Armut reduzieren und die Grundlagen dafür schaffen, dass wir unser Gemeinwesen auch ordentlich finanzieren können. Das ist der Kern von allem. Wir müssen die Dinge erwirtschaften und dann müssen wir sie gerecht verteilen.
1: Bovenschultes Spitzenkandidatur muss noch vom SPD-Landesparteitag am 19. September bestätigt werden. Nach dem Wahlsieg der AfD in Sachsen-Anhalt plädiert der noch amtierende CDU-Ministerpräsident Sven Schulze dafür, dass Sachsen-Anhalt auf den turnusgemäßen Vorsitz der Ministerpräsidentenkonferenz ab 1. Oktober verzichtet. Schulze begründet das mit der unsicheren Regierungsbildung in Magdeburg. Die AfD hat die absolute Mehrheit verpasst. CDU, SPD, Grüne und Linke wollen nicht mit der Partei zusammenarbeiten, die vom Landesverfassungsschutz als rechtsextremistisch eingestuft wird. Das BSW bietet lediglich eine Kooperation in Einzelpunkten an. Bundesverteidigungsminister Boris Pistorius hat der Ukraine ein großes Waffenpaket zugesagt. Bei einer Videokonferenz der Ukraine-Kontaktgruppe kündigte er die Lieferung weiterer Abfangraketen aus Bundeswehrbeständen für das amerikanische Patriot-System an. Thomas Spickhofen.
3: Er forderte die anderen Partner auf, ebenfalls noch einmal ihre Bestände zu durchforsten. Auch die Lieferung von IRIS-T-Abwehrsystemen werde fortgesetzt, erklärte Pistorius. Die Ukraine bestelle gerade mehrere tausend Lenkflugkörper dafür, die von einem Konsortium unter deutscher Federführung hergestellt werden. Bezahlt werden soll der Kauf aus dem 90 Milliarden Euro Kredit, den die EU der Ukraine zur Verfügung stellt. Die Ukraine auf den Winter vorzubereiten, genieße höchste Priorität und erfordere sofortiges Handeln, sagte Pistorius. Nach Angaben des neuen ukrainischen Verteidigungsministers Jewgeni Kamara braucht die Ukraine dringend Flugabwehrraketen, um sich vor den russischen Raketenangriffen zu schützen.
1: Nach dem weiteren Abrutschen deutscher Schüler beim PISA-Test fordert die SPD-Bundestagsfraktion ein Krisentreffen. Deutschland brauche jetzt einen Bildungsgipfel von Bund, Ländern und Kommunen, sagte die stellvertretende Fraktionschefin Dagmar Schmidt. Bei der jüngsten Schulvergleichsstudie der OECD haben 15-jährige Schülerinnen und Schüler aus Deutschland so schlecht abgeschnitten wie noch nie. Untersucht wurden Leistungen in Mathe, Naturwissenschaften und Lesen. Nach einem Todesfall in der Bremer Justizvollzugsanstalt hat die Staatsanwaltschaft Ermittlungen aufgenommen. Ein Gefangener war am Freitag leblos in seiner Zelle gefunden worden. Aus der Nachrichtenredaktion Sven Weingärtner.
4: Die Staatsanwaltschaft will die Umstände des Todes genauer untersuchen. Auf den Antrag der Behörde wird der Mann obduziert. Das Ergebnis steht noch aus. Es gebe zwar derzeit keine Hinweise auf ein Fremdverschulden, sagte ein Sprecher der Staatsanwaltschaft. Geprüft werde aber, ob der Tod durch pflichtwidriges Unterlassen mitverursacht worden sein könnte. Der 36-jährige Gefangene war laut Justizressort zuletzt in einem Haftbereich für psychisch akut auffällige Inhaftierte untergebracht, weil er sich gegenüber anderen aggressiv verhalten habe. Anhaltspunkte für eine Suizidgefährdung habe es nicht gegeben. Mit dem Todesfall befasst sich morgen auch der Rechtsausschuss der Bremischen Bürgerschaft.
1: Und das waren Nachrichten mit Birgit Sagemann.
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5: Wir gucken nochmal nach den Temperaturen in Cuxhaven. 16 Grad, viel weiter unten auf der Karte. In Diepholz 22 Grad, 19 Oldenburg und mal rechts rüber Richtung Rothenburg. Da haben wir 22 Grad im Moment. Heute Nacht geht's runter. Da liegen die Tiefstwerte zwischen 11 und 15 Grad. Hier und da kann es auch ein bisschen Regen geben. Morgen tagsüber maximal 20 Grad in Eistrup. Auf den Inseln liegen wir etwas drunter, 18 Grad. Hier und da sind auch ein paar Schauer unterwegs.
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5: 8:04, Rethem. Wegen eines Hausbrandes werden Anwohner gebeten, immer noch Fenster und Türen geschlossen zu halten. Eine Meldung für den Kreis Leer. Die Sellwerder Straße ist zwischen Lammernsfehner Straße und Dellekampsweg nach einem Unfall gesperrt.
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5: Guten Abend, hier ist Ansgar Langhorst.
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0: 1 ist hier. So, die Nachrichten, die letzten, die sind jetzt eine Viertelstunde her. Da haben Sie wieder Informationen gekriegt. Informationen, wir reden auch mal von einer Informationsflut, die im Allgemeinen auf uns so hereinbricht. 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Genau.
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Die Fußballfans, die würden jetzt spontan reagieren, aber ich sag's ihnen einfach. Die Fußball-Champions League beginnt, auch Borussia Dortmund ist dabei, heute Abend gegen Villarreal. Gucken wir hin. In 35 Minuten ist Anstoß im Signal Iduna Park, also dann gibt's noch, by the way, Real Madrid gegen Inter und auch das ist natürlich ein Highlight. Mehr zum Fußball auch hier bei uns.

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1: Die Temperaturen aktuell, 16 haben wir jetzt in Cuxhaven, 16 auch in Wilhelmshaven, 19 Grad im Ammerland, 22 Grad noch in Diepholz, in Bremen sind es 20 Grad. Heute Nacht abziehender Regen, hier und da dann auch länger aufgelockert, einzelne Schauer sind noch dabei, aber es klart so ein bisschen auf, 11 Grad in Wiesmoor, 12 Grad in Bremen, 14, 15 Grad so entlang der Küste und auf den Inseln, da immer ein Tick milder. Also, und morgen am Mittwoch tagsüber 18 Grad nur auf den Inseln, Maximum 20 Grad in Eistrup. Auch da wechselhaft, aber auch längere trockene Abschnitte.
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1: 8:58. Rethem, wegen eines Hausbrandes werden Anwohner immer noch gebeten, Fenster und Türen geschlossen zu halten. Das war's. 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Nabend.
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1: Gloria Estefan, Rhythm is gonna get you. Mit 17 am Baggersee. Ordentlich Spaß gehabt, würde ich mal sagen. Sommer, Sonne, Freiheit. Das volle Programm.
0: Gloria Estefan, Eagles. Und Purple Disco Machine featuring Sophie and the Giants. Das ist Bremen 1.
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Steven Sanchez. Gut, ne? Chuck the Money heißt dieser Titel aus den USA. Der Hut hat es sofort erkannt, ne? 500 Miles Away from Home. Bremen 1 am Dienstagabend, gleich 8:45.

weiß gar nicht, wie viele Hits Status Quo rausgebracht haben, aber den haben wir nicht so oft gehört, deswegen auch gerne mal ins Programm hier heute Abend bei Bremen 1 gehievt. Living on an Island, Status Quo auf Bremen 1. Direkt vor Sting, All This Time. Und The Clash haben wir noch hinten dran.

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1: Mit Birgit Sagemann. Guten Abend. Mutmaßlicher Stromanlagensaboteur festgenommen. Bremer SPD-Landesvorstand nominiert Bovenschulte als Spitzenkandidaten. Staatsanwaltschaft ermittelt nach Todesfall in Bremer JVA. Das Wetter im Laufe der Nacht Auflockerungen. Tiefstwerte um 11 Grad. Die Polizei hat den Mann festgenommen, der für die Anschläge auf die Stromversorgung verantwortlich sein soll. Er wurde in der Nähe eines Kraftwerks bei Aachen gefasst. Hendrik Frost.
2: Der Mann führte bei der Festnahme zwar Sprengstoff bei sich, leistete aber an sich keinen Widerstand. Aktuell haben die ermittelnden Behörden keine Hinweise darauf, dass Daniel V. Mittäter gehabt haben soll, aber das ist noch Gegenstand der Ermittlungen. Ebenso muss ermittelt werden, was genau seine Pläne waren. In Dormagen zum Beispiel wurden in der Nähe von Umspannwerken Abschussanlagen gefunden, mit denen Kurzschlüsse verursacht werden konnten. Aufschluss darüber könnte auch noch ein zweites Bekennerschreiben geben, das gestern gefunden worden ist.
1: Sachsen-Anhalts noch Ministerpräsident Sven Schulze ist jetzt neuer CDU-Fraktionschef. In einer Kampfabstimmung setzte er sich gegen den bisherigen Fraktionsvorsitzenden Heuer durch. Die CDU-Fraktion im Magdeburger Landtag ist von 40 auf 15 geschrumpft. Wahrscheinlich muss Schulze beide Ämter, Regierungs- und Fraktionschef, längere Zeit gleichzeitig ausüben, denn die Regierungsbildung ist nach dem Sieg der AfD schwierig. CDU, SPD, Grüne und Linke wollen nicht mit der Partei zusammenarbeiten, die vom Landesverfassungsschutz als rechtsextremistisch eingestuft wird. Das BSW bietet lediglich eine Kooperation in Einzelpunkten an. Die Bremer SPD will wieder mit Andreas Bovenschulte als Spitzenkandidat in den Bürgerschaftswahlkampf gehen. Der SPD-Landesvorstand hat den Bremer Regierungschef einstimmig nominiert. Bovenschulte ist seit 2019 Präsident des Bremer Senats. Seine erneute Spitzenkandidatur muss noch vom SPD-Landesparteitag am 19. September bestätigt werden. Nach einem Todesfall in der Bremer JVA ermittelt die Staatsanwaltschaft. Ein Gefangener war am Freitag leblos in seiner Zelle gefunden worden. Aus der Nachrichtenredaktion Sven Weingärtner.
3: Die Staatsanwaltschaft will die Umstände des Todes genauer untersuchen. Auf Antrag der Behörde wird der Mann obduziert. Es gebe zwar derzeit keine Hinweise auf ein Fremdverschulden, sagte ein Sprecher der Staatsanwaltschaft. Geprüft werde aber, ob der Tod durch pflichtwidriges Unterlassen mitverursacht worden sein könnte. Der 36-jährige Gefangene war laut Justizressort zuletzt in einem Haftbereich für psychisch akut Auffällige untergebracht, weil er sich gegenüber anderen aggressiv verhalten habe. Anhaltspunkte für eine Suizidgefährdung habe es nicht gegeben.
1: Das waren Nachrichten mit Birgit Sagemann.
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4: So richtig kalt, nee, wird's noch nicht nachts, aber so gerade eben nur zweistellig. Heute Nacht 10, 11 Grad, das sind die Tiefstwerte. Und einzelne Schauer können noch durchziehen. Morgen, dann am Mittwoch, Temperaturen 18 Grad auf den Inseln, 20 Grad in Eistrup und erstmal recht trocken. Später kann es dann von der Nordsee her nass werden. Da sind einige Schauer unterwegs, vielleicht auch mal ein Gewitter.
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4: 9:03 Rethem. Wegen eines Hausbrandes werden Anwohner nach wie vor gebeten, Fenster und Türen geschlossen zu halten.
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4: Mit Ansgar Langhorst bis 22 Uhr. Guten Abend.
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0: Bremen 1 ist hier, 8. September 2026. Wir gehen zurück 40 Jahre.
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0: 1986, 8.9. Heute vor 40 Jahren wurde Pro Asyl gegründet. In einer Zeit, in der die Auseinandersetzung um das Asylrecht in Westdeutschland auf einem vorläufigen Höhepunkt war. Für Bremen 1, Oliver Rüstemeier.
2: Hier ist das erste deutsche Fernsehen mit der Tagesschau.
3: Der Strom von Asylanten in die Bundesrepublik wird zum innenpolitischen Zankapfel.
4: Ich bin auch der Meinung, dass sich die Not der Erde auf deutschem Boden nicht lösen lässt.
5: Bayerns CSU-Innenminister Gerold Tantler im Bundestagswahlkampf vor 40 Jahren. Die Stimmung gegenüber Asylsuchenden, von denen seit dem Herbst 1985 immer mehr ins Land strömen, ist nicht nur in Bayern ablehnend. Und so bündeln Mitarbeiter aus Menschenrechtsorganisationen, Kirchengemeinden und Gewerkschaften ihre Kräfte. In der Bundesarbeitsgemeinschaft Pro Asyl.
6: Es war eine Situation des Vorwahlkampfs 1986 und wir haben erlebt, dass immer wieder die Asylthematik reingezogen wird, um Stimmen zu fangen. Und in der Situation kam die Gründung gerade rechtzeitig, um zu sagen, so nicht.
5: Gründungsmitglied Günther Burkhardt und sein Team sehen hier einen Auftrag. Gerade Anfang der 90er, nach den heftigen, rassistisch motivierten Ausschreitungen in Rostock-Lichtenhagen.
7: Bis nachts 2 Uhr flogen Brandflaschen gegen das Ausländerwohnheim und gegen die Polizei.
8: Die Vorgänge hier werden begleitet von Sprechchören Deutschland den Deutschen. Eine wirklich ekelhafte Veranstaltung.
5: Die politische Debatte nimmt eine klare Richtung. Das Grundrecht auf Asyl soll im Grundgesetz eingeschränkt werden. Die Änderung kommt 1993.
9: Das war eine ganz große Niederlage. Als wir Pro Asyl gegründet haben, konnten wir eigentlich davon nicht ausgehen, dass es mal zu einer Änderung unserer Verfassung kommt, um die Situation von Flüchtlingen schlechter zu stellen.
5: Gründungsmitglied Jürgen Miksch und seine Kollegen vertreten immer wieder Schutzsuchende vor Gericht. Sie haben sich in Griechenland vom Zustand der Abschiebezentren ein Bild gemacht oder wie hier Günther Burkhardt am Frankfurter Flughafen gegen die Abschiebung afghanischer Flüchtlinge protestiert.
10: Wo ein Exempel statuiert wird, vor allem mit Signal auf die rechtspopulistischen Wählerschichten, die offensichtlich das Innenministerium und die CDU, CSU wieder für sich gewinnen wollen.
5: Auch 40 Jahre nach der Gründung von Pro Asyl ist die Debatte über eine humane Flüchtlingspolitik in vollem Gang. Ganz aktuell, seitdem im Sommer 2026 die Reform des gemeinsamen europäischen Asylsystems in Kraft getreten ist.
11: Die Migrationswende ist eingeleitet, national und europäisch.
12: Nach Jahren der Unordnung,
13: Abschiebezentren in Drittstaaten.
14: Für mich heißt die Reform jetzt nichts Gutes für Asylsuchende.
15: Tiefpunkt für Menschenrechte und Rechtsstaatlichkeit in Europa.
5: Auch in diese Diskussion mischt Pro Asyl sich ein. Gegründet wurde die Bundesarbeitsgemeinschaft am 8. September 1986. Heute vor 40 Jahren.
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Bremen 1 ist hier. Ich habe es ja vorhin schon mal angekündigt. Heute startet die Fußball Champions League und wir gucken heute Abend mal nebenbei so ein bisschen auf das Ergebnis im Signal Iduna Park. Da spielt Borussia Dortmund zum Auftakt in der Champions League gegen Villarreal und es steht 0-0. Knappe halbe Stunde gespielt, noch nichts passiert. Bremen 1 mit Genesis.

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1: Heute Nacht bleiben wir zweistellig. Die Temperaturen gehen runter bis auf 11 Grad, 11 bis 15, das ist die Spanne. Hier und da noch einzelne Schauer, die ziehen dann ab. Morgen früh dann erstmal trocken, dann gibt es aber dichtere Wolken im Laufe des Tages. Da kann es auch wieder Regen geben zwischendurch. Die Temperaturen morgen bei 20 Grad maximal.
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1: Und jetzt haben wir es 9:58. Vorsicht bitte auf der A1 Osnabrück Richtung Bremen zwischen dem Dreieck Ahlhorner Heide und Wildeshausen West liegen Gegenstände. Wir wünschen eine gute Fahrt. 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

0: Spartan, James Harvest, Viertel vor 10, Bremen 1. So, gleich bei uns in der ARD Musikclub-Reihe, und zwar ARD Musikclub Deutsch heißt es heute. Heute mit Adrian Beritsch. Und Adrian, ich habe gesehen, du hast so einen Schwerpunkt. Duette, stimmt's?
1: Genau, Duette oder auch Band-Kooperationen. Wir haben mal ein paar Duette rausgesucht, die auch ein bisschen spezieller sind. Sachen, mit denen man nicht unbedingt rechnet. Peter Fox zum Beispiel. Der hat tatsächlich mal bei Adriano Celentano angeklopft.
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3: Ciao Peter, ci vediamo. Tanto noi siamo amici.
1: Toscana Fanboys, da ist man doch direkt wieder in Urlaubsstimmung. Eine Zusammenarbeit aus Deutschland, die dieses Jahr weltweit durch die Decke gegangen ist, darf auf keinen Fall fehlen.
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1: Kitsch Creek Produzententeam zusammen mit Shirin David und der Band Blumengarten. Völlig unerwartet, auch international ein Riesenhit. So ungefähr sieht es aus bei mir in der Sendung, und ich bin gespannt auf die Musikwünsche, die reinkommen. Wünschen erlaubt. Mhm. Ich freue mich.
0: Ja, tun wir auch. Vielen Dank. Gleich Adrian Beritsch nach 22 Uhr hier auf Bremen 1.

So, ich sage mal was zum Fußball. AEK gegen LASK. Sagt Ihnen das was? AEK Athen, Griechenland, Linzer ASK, Österreich, Champions League ist das. 1:0 ist da das Endergebnis. So, was haben wir noch? Wir haben noch ein Endergebnis. Club Brügge gegen Aston Villa. 2:3 am Ende. Und dann haben wir Zwischenstände. Halbzeit. Real Madrid 2:0 gegen Inter Mailand. Und Lille gegen Betis 2:1 steht es gerade zur Halbzeit. FC Porto 0:0 gegen Manchester City und Halbzeit in Dortmund 0:0 zwischen dem BVB und Villarreal. So sieht's aus. Ich habe Ihnen ja versprochen, zwischendurch mal was zu sagen, aber noch kein Tor in Dortmund. Das ist der Fokus heute Abend. So, gleich ARD, der Nachtclub Deutsch. Viel Spaß dabei. Musikclub heißt es. Musikclub Deutsch. Und ich wünsche eine gute Nacht. Ich bin Ansgar Langhorst. Ihnen noch einen schönen Abend.

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1: Mit Birgit Sagemann, guten Abend. Klingbeil will grundsätzlich an Reformen festhalten. Mutmaßlicher Stromanlagensaboteur festgenommen. Staatsanwaltschaft ermittelt nach Todesfall in Bremer JVA. Das Wetter im Laufe der Nacht Auflockerungen, Tiefstwerte um 11 Grad. Bundesfinanzminister und SPD-Chef Lars Klingbeil will grundsätzlich an den Reformplänen der Bundesregierung festhalten. Gleichzeitig schloss er in den ARD-Tagesthemen aber Kurskorrekturen, zum Beispiel bei der Rentenreform, nicht aus.
2: Wir wollen das Land jetzt modernisieren. Dazu gehört auch, dass wir Veränderungen vornehmen, dass wir Reformen machen. Ich habe aber für mich auch deutlich gemacht, das kann denn nicht nur bedeuten, einfach den Sozialstaat abzubauen, sondern wir müssen auch für wirkliche Verbesserungen sorgen. In der Rente, in der Pflege, im Gesundheitssystem, wie der Sozialstaat funktioniert. Das Leben muss unkomplizierter werden.
1: Die Polizei hat den Mann festgenommen, der für die Anschläge auf die Stromversorgung verantwortlich sein soll. Er wurde in der Nähe eines Kraftwerks bei Aachen gefasst. Der 48-Jährige soll Sprengkörper bei sich getragen haben. Die Ermittler glauben, dass er an mehreren Orten in NRW, Brandenburg und Sachsen versucht hat, Stromleitungen in der Nähe von Kohlekraftwerken zu sabotieren. In einigen Fällen ist ihm das auch gelungen. Sachsen-Anhalts noch Ministerpräsident Sven Schulze ist jetzt neuer CDU-Fraktionschef. In einer Kampfabstimmung setzte er sich gegen den bisherigen Fraktionsvorsitzenden Heuer durch. Die CDU-Fraktion im Magdeburger Landtag ist von 40 auf 15 geschrumpft. Wahrscheinlich muss Schulze beide Ämter, Regierungs- und Fraktionschef, noch längere Zeit gleichzeitig ausüben, denn die Regierungsbildung ist nach dem Sieg der AfD schwierig. Nach einem Todesfall in der Bremer JVA ermittelt die Staatsanwaltschaft. Ein Gefangener war am Freitag leblos in seiner Zelle gefunden worden. Aus der Nachrichtenredaktion Sven Weingärtner.
3: Die Staatsanwaltschaft will die Umstände des Todes genauer untersuchen. Auf Antrag der Behörde wird der Mann obduziert. Es gebe zwar derzeit keine Hinweise auf ein Fremdverschulden, sagte ein Sprecher der Staatsanwaltschaft. Geprüft werde aber, ob der Tod durch pflichtwidriges Unterlassen mitverursacht worden sein könnte. Der 36-jährige Gefangene war laut Justizressort zuletzt in einem Haftbereich für psychisch akut Auffällige untergebracht, weil er sich gegenüber anderen aggressiv verhalten habe. Anhaltspunkte für eine Suizidgefährdung habe es nicht gegeben.
1: Die Bremer SPD will wieder mit Andreas Bovenschulte als Spitzenkandidat in den Bürgerschaftswahlkampf gehen. Der SPD-Landesvorstand hat ihn einstimmig nominiert. Bovenschulte ist seit 2019 Präsident des Bremer Senats. Seine erneute Spitzenkandidatur muss noch vom SPD-Landesparteitag am 19. September bestätigt werden. Das waren Nachrichten mit Birgit Sagemann.
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1: In der Nacht regnerisch, bei Tiefstwerten um 11 Grad, morgen Sonne und Wolken, ab Nachmittag Schauer bei höchstens 20 Grad.
4: Und wir haben zunächst eine Unwetterwarnung für den Süden von Baden-Württemberg. Es gibt einen heftigen Wetterumschwung dort von 33 Grad jetzt das hier. Es ziehen Gewitter auf von Westen. Dabei gibt es orkanartige Böen mit Geschwindigkeiten um die 110 Kilometer. 110 Kilometer pro Stunde sowie Hagel. Meldungen von den Straßen. Vorsicht bitte auf der A7 Fulda Richtung Würzburg zwischen Bad Brückenauer Wildflecken und Bad Kissingen Obertulbar. Da steht ein defekter LKW. Vorsicht auch. Nein, das ist keine. Wir haben noch eine Meldung von der A3 Köln Richtung Frankfurt zwischen dem Wiesbadener Kreuz und Raunheim. Da wird die Fahrbahn auf dem linken und dem mittleren Fahrstreifen erneuert. Das sorgt für 2 Kilometer Stau. Allen unterwegs sichere Fahrt.
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4: Mit Adrian Beritsch, guten Abend. Und weiterhin mit unserem Duett-Spezial. Alle, die jetzt gerade bei Bremen 1 zuschalten, ihr Lieben, 07 11 26 27 28, das ist die Nummer, unter der ihr uns erreicht. Da könnt ihr uns schreiben oder Sprachnachrichten schicken oder anrufen. Wir haben so ein kleines Spezial heute Abend. Es geht um Duette, Duos, Kooperationen. Wenn da ein toller Song einfällt, der noch nicht gelaufen ist heute Abend, ran an die Buletten. Oder eine Nachricht schreiben. Der Manfred hat das zum Beispiel gemacht. Manfred Knieps aus Hürth. Der schreibt Hallo nach Stuttgart. Wir senden gerade aus Stuttgart. Hat er recht. Ich hätte einen Vorschlag für ein schönes Duett. Nochmal was von MTV Unplugged. Hatten wir heute nämlich MTV Unplugged. Dieses Mal aber Max Raabe mit Guten Tag, Liebesglück. Eine Aufnahme, bei der Lea mitsingt. Und noch eine Frage. Wo ist denn Clara Sondermann? Die habe ich schon seit einiger Zeit nicht mehr gehört. Viele Grüße, Manfred Knieps. Ja, wo ist Clara Sondermann? Ich habe sie versteckt.
5: Hallo, hallo.
4: Das
5: hier bin ich.
4: Echte.
5: Hallo, ich bin da.
4: Ja, ich bin
5: da. Hi, hi.
4: Clara, wo warst du denn? Bitte, warst du nicht da?
5: Ich war woanders und da war es auch schön. Aber jetzt bin ich wieder hier.
4: Das hat was mit dem Kalender einfach zu tun. Es ist Ferienzeit.
5: Ja, es ist Sommer und
4: ja. Ich hoffe, es war
5: schön. War heiß, aber schön.
4: Ne? Clara hat die Musik heute Abend ausgesucht. Vielen Dank dafür. Ist Live-Redaktion im Hintergrund. Und ich würde mal sagen, Manfred, das machen wir, oder?
5: Das Duett machen wir auf jeden Fall.
4: Als ich das erste Mal gehört habe, habe ich geweint. Weil der Text so wunderschön ist. Dieses Guten Tag, liebes Glück.
5: Hört ganz genau hin, Leute.
4: Tschüss.
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0: Die Verkehrsservice 22.11 Uhr, Vorsicht bitte auf der A5 Frankfurt Richtung Karlsruhe im Kreuz Waldendorf. Da steht ein defektes Fahrzeug. So, ich habe ja gerade kurz mal erwähnt, dass Clara Sondermann die Musik ausgesucht hat heute Abend und die ist auch im Studio. Clara, hallo, guten Abend.
1: Hi, hallo.
0: Clara, ich habe auf die Playliste eben geguckt. Eben Quatsch in der Vorbereitung zur Sendung.
1: Natürlich.
0: Da steht Einstürzende Neubauten, Kultband, kennen wir alle. Aber da war kein Name noch dabei. Da habe ich mir gedacht, ist das ein Duett? Ist das ein Duett?
1: Es ist ein Duett, tatsächlich. Das steht jetzt nicht dabei, aber da singt Merit Becker auch noch mit.
0: Merit Becker, die Schauspielerin.
1: Die Schauspielerin, die immer aber auch viel Musik gemacht hat.
0: Ja.
1: Unter anderem eben auch mit den einstürzenden Neubauten zusammengearbeitet hat. Na gut, also sie ist ja auch auf jeden Fall ein Berliner Urgestein.
0: Ja.
1: Sie war auch ein paar Jahre mit dem langjährigen Bassist und Gitarristen Alexander Hacke, auch von der Band zusammen. Also da gibt es nicht nur berufliche Zusammenarbeit, sondern auch private Zusammenarbeit.
0: Jetzt verstehe ich.
1: Im Duett, naja, ich denke mal, die haben sich, ich denke mal, das eine war vor dem anderen, die haben sicher zusammengearbeitet, bevor die beiden zusammengekommen sind. Aber im Duett, ganz genau, im Duett hören wir nicht Merit Becker und Alexander Hacke, sondern wir hören Merit Becker und Blixer Bargeld, also den Sänger der Band, gemeinsam mit ihr. Und es geht um, das finde ich eigentlich tatsächlich sehr, sehr schön, zwei Liebende, die sich im Traum verloren haben.
0: Oh.
1: Und sie suchen sich gegenseitig, aber sie suchen sich immer an zwei entgegengesetzten Enden der Erde. Das heißt, im Traum sind sie nicht in der Lage, zueinander zu finden. Und am Ende wachen sie auf, damit sie wieder beieinander sind. Also sehr poetisch.
0: Jetzt bin ich gespannt, ob da auch poetische Musik rausgekommen ist, weil einstürzende Neubauten sind eigentlich eher bekannt für, wenn es was ruppiger zur Sache gehen soll. Na gut, gucken wir mal.
1: Sei gespannt.
0: Das ist.

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0: Bring. Eisfeld.
1: Ja, hallo. Ich wollte mal sagen, Füchse sind gar keine Rudeltiere.
0: Ach so. Ja, ja, egal. Das Rhyme ist fett. Der Rhyme ist fett.
1: Gut, tschüss.
2: Dann wissen wir das jetzt auch. ARD Musikclub Deutsch, das waren die Beginner zusammen mit Sammy Deluxe und den Füchsen. Heute Abend hier bei uns kleines Duett-Spezial. Jetzt ein Song auf der Playliste, den habe ich noch nie gehört. Ehrlich, noch nie. Und in der Vorbereitung zur Sendung, da war ich beim ersten Hören restlos begeistert. Wir sind in Wien, Ernst Molden, zusammen mit dem Nino aus Wien. Passend der Song Ganz Wien. Hä? Moment, habe ich gedacht. Einen Song, der so heißt, den kennen doch einige von uns. Das ist Falco. Ziemlich früher Falco, als er noch bei der Band Dreh die Wabal war. Dreh die Mädels. Und das klang dann so. Ja, 1, 2, 3 verstehe ich noch. Kokain auch. Und Protein höre ich da. Aber ich glaube, das ist nicht gemeint. Also, Ernst Molden und der Nino aus Wien, die klingen komplett anders mit ihrem Ganz Wien komplett. Der Gag bei der Sache, es ist aber dieser Falco-Song. Ein Cover, das wirklich mal die Aufgabe von einem Cover ernst nimmt, das Original nehmen und was Neues draus machen und nicht einfach nur kopieren. Und dieses Neue, das klingt dann so.

22.30 Uhr ist es, genau, ARD Verkehrsservice. Zunächst eine Unwetterwarnung für den Süden von Baden-Württemberg. Von Westen her ziehen Gewitter

0: auf. Dabei gibt es orkanartige Böen mit Geschwindigkeiten von um die 110 Kilometer pro Stunde sowie Hagel. Der Blick auf die Straßen. Vorsicht bitte auf der A1 Trier Richtung Saarbrücken zwischen dem Dreieck Nonnweiler und Nonnweiler-Braunshausen. Da liegt ein Tier. Und auf der A3 Köln Richtung Frankfurt ist zwischen dem Wiesbadener Kreuz und Raunheim wegen Fahrbahnerneuerung nur eine Spur frei, aktuell 2 Kilometer Stau. Ganz aktuell kommt noch rein, Vorsicht bitte, auf der A81 Stuttgart Richtung Singen zwischen Oberndorf und Rottweil. Da liegen Gegenstände und Vorsicht auch auf der A81, beides Karlsruhe Richtung Stuttgart in Höhe Leonberg Ost, ein defektes Fahrzeug. Allen unterwegs sichere Fahrt.
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0: Ich bin Adrian Beritsch, guten Abend. Wir machen weiter in unserem kleinen Duett-Spezial und weiterhin gilt, gerne eine Sprachnachricht schicken auf die 0711 26 27 28 mit einem Duett-Wunsch und dann gucken wir mal, was wir machen. Einsteigen jetzt mit ein bisschen, wie soll ich mich ausdrücken, Urlaubsfeeling. Es ist ein sehr ungewöhnliches Duett. Peter Fox hatte einfach mal Lust, die Toskana zu besingen. Und das kann man nicht machen, ohne einen sehr berühmten Italiener zu fragen, ob er nicht den einen oder anderen Satz zusätzlich einsprechen würde. Adriano Celentano war das in dem Fall und er hat es gerne gemacht.
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0: Peter Fox, Adriano Celentano. Toskana Fanboys.

ARD Verkehrsservice, 22.39 Uhr. Vorsicht bitte auf der A81 Schaffhausen Richtung Singen zwischen Gottmandingen und dem Kreuz Singen. Da liegen Gegenstände. So, bitteschön, was war das denn gerade? Das war aber sehr englisch. Okay, Englisch, keine Besonderheit hier im ARD Musikclub Deutsch, denn immer wieder haben wir Leute aus Deutschland, Österreich und der Schweiz, die gerne auf Englisch singen, auch hier bei uns in der Sendung. Liebe Grüße an Heidi, Heidi Schack, Hörerin des ARD Musikclubs Deutsch. Die habe ich nämlich abgewimmelt, als sie sich diesen Song gewünscht hat. Und dann hat sie zurückgeschrieben, Adrian, hallo, Entschuldigung, aber Wille Wallo, okay, der kommt aus Finnland. Aber hier Natalia Avellan, Schauspielerin, das ist eine deutsche Schauspielerin. Und außerdem hat sie dieses Lied hier gesungen, okay, ist eine Coverversion, 60er-Jahre-Song, Lee Hazlewood, Nancy Sinatra. Sie singt das aber auch in dem Film, in dem sie die Hauptrolle verkörpert, nämlich Uschi Obermeier. Eieiei, was ist da nur passiert, dass ich das verschlafen habe? Aber war doch schön, das Lied nochmal zu hören, oder Heidi? So, jetzt nächstes Duett hier in unserem Duett-Spezial. Eins, das von der Politik gefördert worden ist, nach Beschluss des Deutschen Bundestags. Kultur wird ab und zu auch mal gefördert, nicht nur weggespart. Auftrag ging an Mark Forster und Sido, macht doch mal einen hübschen Song. Und möglichst international wurde dann auch mit einem polnischen Orchester, einem echten Orchester, eingespielt. Mark Forster und Sido zusammen mit Au Revoir. Es gibt eine Besonderheit bei dem Song, noch eine andere, außer dass das ein echtes Orchester ist. Der Song hat sich im Jahr 2014 oder ab dem Jahr 2014, muss man sagen, sage und schreibe wirklich 65 Wochen lang in den deutschen Charts gehalten.

0: Erdmöbel und Judith Holofernes. Da klang die Stimme noch ganz gut. Judith Holofernes hat eine ganz starke Erkrankung an den Stimmbändern. Vielleicht ist es auch was anderes. Jedenfalls hat sie öffentlich bekannt gegeben, so kann sie nicht mehr singen mit der Stimme, die sie aktuell hat. ARD Musikclub Deutsch heute Abend, man hat es gerade gemerkt, Schwerpunkt Duette, Duos, Kooperationen. Duett und Duo und Kooperation auch hier im Studio gegenüber Clara Sondermann. Clara,
1: hi.
0: Guten Abend. Du hast die Musik heute Abend ausgesucht.
1: Ist so.
0: Den nächsten Song auch. Ich würde mal sagen, den musste man aussuchen heute, oder?
1: Also 2026 kommt man um den Song nicht drum rum. Also wenn es einen Hit dieses Jahr für Deutschland gab, wenn es einen Überhit für Deutschland gab, dann war es wohl der Zusammenarbeit zwischen Kitsch Creek, dem Produzentenduo, wie sagt man?
0: Team-Duo.
1: Produzententeam und dem Sänger Blumgarten, beziehungsweise Blumgarten ist eigentlich auch ein Duo, also ein Sänger.
0: Die man nicht so kennt,
1: genau.
0: Jetzt kennt man sie umso besser.
1: Genau, also ein Sänger und auch ein Produzent, von daher im Prinzip ist es ein... Wie soll man sagen? Es
0: Doppeltes
1: ist
0: eine Duo.
1: Zusammenarbeit von zwei Duos. Der Song heißt Gut genug.
0: Aber da ist ja noch jemand dabei. Eine Frauenstimme.
1: Ja, es ist noch eine Frau dabei. Ja, die habe ich ja ganz. Die haben wir noch gar nicht erwähnt.
0: Trippels gedoppelt.
1: Shireen David ist
0: ja
1: auch noch dabei.
0: Dabei.
1: Also fünf Leute eigentlich. Also es ist kein Duett mehr. Wir geben das jetzt zu. Im Prinzip hat der Sänger von Blumengarten ein Duett mit Shireen David gesungen und es sind noch andere Leute dabei.
0: Kitsch Creek haben es produziert.
1: So. Ja,
0: war bis Amerika rüber geschwappt. Da gab es lustige Videos, hast du sogar mal hier eine Sendung laufen lassen, wo Leute versuchen, diesen Refrain...
1: Ja, genau, die haben das nicht verstanden, gut genug. Du bist gut, Kanu, haben sie das irgendwie verstanden und haben das dann so nachgesungen. Man muss sagen, das eine Coole an dem Song sind die Beats, also Kitsch Creek können es halt einfach. Und das andere ist, dass die Message ja eigentlich schon echt wichtig ist.
0: Ja.
1: Ne? Du bist gut genug, das ist so ein einfacher Satz, aber ich glaube, die allermeisten von uns können da echt viel draus ziehen.
0: Finde ich gut.
1: Von daher ist es wirklich gut, diesen Song laut zu singen. Ich habe den auch auf einem Grundschulhof die Kinder singen und habe mir gedacht, hey, wenn die das singen, das ist wirklich
0: schön.
1: Gut. Das ist einfach mental ist total gut,
0: schöne
1: wenn
0: Geschichte.
1: Leute das sich diesen Song anhören und
0: allein
1: dann singen.
0: Allein auf Spotify 85 Millionen Abrufe für diese Nummer.
1: Kommt gut an.
0: Ja, hören wir uns an.

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man muss sich einfach bewegen. Ist ein Riesenhit und nicht umsonst. ARD Musikclub Deutsch, wir gucken kurz auf die Straßen, wir haben eine neue Gefahrenmeldung. Vorsicht bitte auf der A8 München-Stuttgart zwischen Leipheim und dem Kreuz Ulm-Elchingen. Da sind Menschen auf der Fahrbahn.

Sorry, dringende Verkehrswarnung. ARD Musikclub Deutsch, Vorsicht bitte im Kreis Karlsruhe auf der Landstraße zwischen der B3, Bad Schönborn, B3 und Kronau. Da werden Gegenstände auf die Fahrbahn geworfen. Vorsicht bitte im Landkreis Karlsruhe auf der B3, Bad Schönborn, zwischen Bad Schönborn und Kronau werden Gegenstände auf die Fahrbahn geworfen.

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1: Mit Birgit Sagemann, guten Abend. Klingbeil will grundsätzlich an Reformen festhalten. Polizei fasst mutmaßlichen Stromanlagensaboteur. Dortmund siegt gegen Villarreal mit 3:2. Das Wetter im Laufe der Nacht Auflockerungen, Tiefstwerte um 11 Grad. Bundesfinanzminister und SPD-Chef Lars Klingbeil will grundsätzlich an den Reformplänen der Bundesregierung festhalten. Gleichzeitig schloss er in den ARD-Tagesthemen aber Kurskorrekturen, zum Beispiel bei der Rentenreform, nicht aus.
2: Wir wollen das Land jetzt modernisieren. Dazu gehört auch, dass wir Veränderungen vornehmen, dass wir Reformen machen. Ich habe aber für mich auch deutlich gemacht, das kann denn nicht nur bedeuten, einfach den Sozialstaat abzubauen. Reformen müssen am Ende Verbesserung sein. Und wenn die Menschen das nur als Bedrohung wahrnehmen, dann verlieren wir in der Politik insgesamt.
1: Deutschland liefert der Ukraine weitere Abfangraketen aus den Beständen der Bundeswehr. Das hat Verteidigungsminister Pistorius beim Treffen der Ukraine-Kontaktgruppe angekündigt. Er forderte die anderen Partner auf, ebenfalls noch einmal ihre Bestände zu durchforsten. Die Ukraine braucht nach eigenen Angaben dringend Flugabwehrraketen, um sich vor den russischen Raketenangriffen zu schützen. Die Polizei hat den Mann festgenommen, der für die Anschläge auf die Stromversorgung in Deutschland verantwortlich sein soll. Er wurde in der Nähe eines Kraftwerks bei Aachen gefasst. Hendrik Frost.
3: Der Mann führte bei der Festnahme zwar Sprengstoff bei sich, leistete aber an sich keinen Widerstand. Aktuell haben die ermittelnden Behörden keine Hinweise darauf, dass Daniel V. Mittäter gehabt haben soll, aber das ist noch Gegenstand der Ermittlungen. Ebenso muss ermittelt werden, was genau seine Pläne waren. In Dormagen zum Beispiel wurden in der Nähe von Umspannwerken Abschussanlagen gefunden, mit denen Kurzschlüsse verursacht werden konnten. Aufschluss darüber könnte auch noch ein zweites Bekennerschreiben geben, das gestern gefunden worden ist.
1: Die Bremer SPD will wieder mit Andreas Bovenschulte als Spitzenkandidat in den Bürgerschaftswahlkampf gehen. Der SPD-Landesvorstand hat ihn am Abend einstimmig nominiert. Bovenschulte ist seit 2019 Präsident des Bremer Senats. Seine erneute Spitzenkandidatur muss noch vom SPD-Landesparteitag am 19. September bestätigt werden. Die Bürgerschaftswahl ist im Mai kommenden Jahres. Und noch ein Ergebnis vom Fußball. Borussia Dortmund ist mit einem knappen Sieg in die Champions League gestartet. Gegen den FC Villarreal aus Spanien siegten die Dortmunder zu Hause mit 3:2. Das waren Nachrichten mit Birgit Sagemann.
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1: Heute Abend noch dichte Wolken und Schauer. In der Nacht ist es dann zunächst noch regnerisch. Später gibt es aber zunehmend Auflockerungen. Die Tiefstwerte liegen um 11 Grad. Die Aussichten für morgen, mal Sonne, mal dichte Wolken. Zunächst trocken, ab Nachmittag Schauer, höchstens 20 Grad.
4: ARD Musikclub Deutsch, wir gucken auf die Straßenlage. Vorsicht bitte. Auf der A8 Karlsruhe Richtung Stuttgart zwischen Pforzheim Nord und Pforzheim Ost, da steht ein defekter LKW. Vorsicht bitte auf der A61 Koblenz Richtung Ludwigshafen zwischen Dieblich und Waldesch, da liegen Gegenstände. Vorsicht bitte auf der A8 München-Stuttgart zwischen Leipheim und dem Kreuz Ulm-Eltingen, da sind Menschen auf der Fahrbahn. Wir haben auch eine Unwetterwarnung. Für den Süden von Baden-Württemberg gilt die. Vom Westen her ziehen Gewitter auf, dabei gibt es orkanartige Böen mit Geschwindigkeiten von rund 110 Kilometern pro Stunde sowie Hagel. Und ein Stau ist noch dabei auf der A3 Köln Richtung Frankfurt. Da gibt es zwischen dem Wiesbadener Kreuz und Raunheim wegen Fahrbahnerneuerung gerade einen Stau. Um die 2 Kilometer ist der lang, aber ansonsten keine Störungsmeldungen. Allen unterwegs gute und sichere Fahrt.
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4: Mit Adrian Bieritsch, guten Abend. Schwerpunktthema weiterhin, noch die letzte Stunde hier. Unser Schwerpunkt heute Abend, Duos, Duette, Kooperationen. Wer da eine Idee hat, gibt es irgendwelche Leute, die ihr länger nicht im Radio gehört habt, Leute aus Deutschland, Österreich oder der Schweiz, die ein tolles Duett irgendwie im Repertoire hatten, gerne her damit. 0711 26 27 28. Den einen oder anderen Wunsch kriegen wir noch rein. Wir fangen jetzt an mit einem Duett, auch ein ungewöhnliches Duett, Kraftklub zusammen mit Tokyo Hotel. Hallo zusammen.
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0: ARD Musikclub Deutsch. Entschuldigung hier für die kleine Verzögerung, bis der Regler mal gefunden ist. Kann Stunden dauern. So, wir haben heute Abend doch so ein nettes kleines Spezial hier, wo wir gesagt haben, wir lassen ganz viele Kooperationen zusammenlaufen, Duette, Duos. Da sind wir jetzt bei Ina Müller angelangt. Die Musik heute Abend hat Clara Sondermann ausgesucht und Clara, Ina Müller müssen wir nicht groß vorstellen.
1: Ja, die kennt man wahrscheinlich ihrer Fernsehsendung oder von ihren Songs, von was auch immer.
0: Das ist eine tolle Sendung. Guckst du die schon mal?
1: Die gucke ich schon ab und zu mal, weil sie einfach halt super, wie heißt das nochmal, Inas Nacht, gell?
0: Ja.
1: Weil sie einfach super populäre Gäste hat aus dem Musikbereich halt. Ganz, ganz viele musikalische Gäste hat die.
0: Ja.
1: Und auch andere Promis, aber...
0: Die hat aber auch ein Händchen, manchmal hat sie auch so Leute aus der zweiten Reihe, die man gar nicht so kennt.
1: Ja.
0: Dann finde ich das auch immer toll, dass sie so weniger große Namen eine Chance quasi bietet, weil es ist ja eine große Bühne. Kleine Kneipe, große Bühne.
1: Und sie lädt ja auch immer Musiker ein, dort zu singen. Und da, hat sie mir mal in einem Interview erzählt, sie sucht die Leute selber aus. Also sie macht die Auswahl der musikalischen Gäste. Sie guckt immer, ja, wer ist gerade interessant und so.
0: Ja.
1: Also da ist sie ist da schon sehr, sie kennt sich gut aus, sie ist da absolut versiert und sowas. Und sie kennt natürlich auch die jungen Musiker, sie hat ganz viele junge Musiker auch immer zu Besuch. Auch Max Richard Lessmann kennt sie, der ist einerseits Musiker, aber ich würde sagen, der ist vor allem eigentlich ein Schreiber. Also
0: Songwriter, so, ne?
1: Songwriter für und andere. Auch Schrift, also er schreibt auch Lyrik und...
0: Ui.
1: Genau. Auf jeden Fall haben die beiden, wie es dann so kam, auch einen Song zusammen gemacht. Der heißt,
0: weil er für sie grundsätzlich auch Songs geschrieben hat.
1: Genau, er schreibt für sie, er schreibt auch für andere Musiker, für die Band OK Kid zum Beispiel, für Matzen hat er auch schon geschrieben.
0: Matzen jede Menge, ja. Casper?
1: Für Casper auch, genau, also auch für richtig große Namen und eben auch für Ina Müller. Wenn man jetzt gleich den Song hört, wenn wir den jetzt gleich hören, bis Sylt im Meer versinkt, heißt er, den hat Max-Richard Lessmann auch geschrieben und Ina Müller singt ihn mit ihm zusammen und das ist so ein richtiges Duett einfach so.
0: Das ist wunderschön. Das ist eine wunderschöne Ballade. Ich habe es absolut gerne gehört. Ganz, ganz.
1: Es geht natürlich um die Liebe.
0: Oh.

Schön, oder? Ina Müller mit ihrem Songwriter Max Richard Lessmann zusammen. ARD Verkehrsservice, 23.19 Uhr. Neue Gefahrenmeldung, Vorsicht bitte. Auf der A98 Schaffhausen Richtung Stockach zwischen dem Kreuz Hegau und Stockach West eine ungesicherte Unfallstelle.

bestimmt das prominenteste Duo hier, das prominenteste Geschwisterduo jedenfalls im ARD Musikclub Deutsch heute Abend. Inga und Annette Humpe. Careless Love.

0: 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Wir Verkehrsclub ist gut, oder? ADAC von wegen. ARD Musikclub Deutsch. Wir gucken auf die Verkehrslage auf den Straßen. Wir haben zunächst eine Gefahrenmeldung, eine Unwetterwarnung. Genau genommen eine Unwetterwarnung für den Süden von Baden-Württemberg. Von Westen her ziehen Gewitter auf und dabei gibt es orkanartige Böen mit Geschwindigkeiten um die 110 Kilometer pro Stunde, so wie Hagel. Das merkt man gerade zum Beispiel auch im Kreis Esslingen anscheinend. Zwischen Hochwang und Erkenbrechtsweiler liegen Gegenstände auf der Kreisstraße. Wir haben eine Gefahrenmeldung von der A98 Schaffhausen Richtung Stockach. Zwischen dem Kreuz Heger und Stockach West eine ungesicherte Unfallstelle. Und einen Stau auf der A3 haben wir noch, Köln Richtung Frankfurt. Da ist zwischen dem Wiesbadener Kreuz und Raunheim eine Fahrbahnerneuerung im Gang und die sorgt aktuell für 2 Kilometer Stau. Ansonsten aber keine Störungsmeldungen. Allen eine sichere Fahrt.
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0: Ich bin Adrian Beritsch. Hallo zusammen. Und so 2, 3, 4 Duette haben wir noch in dieser letzten halben Stunde vom ARD Musikclub Deutsch. Heute ja ein Schwerpunkt, dass wir immer wieder Duos, Duette, Zusammenarbeiten, Teamwork haben laufen lassen. Und dann machen wir jetzt weiter. Sarah Connor ist dran mit Neo zusammen.
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0: Connor MAD. Featuring Neo. Wir hatten in der Sendung heute Abend noch den Kometen laufen lassen. War klar, dass da viele Leute sich diese Nummer als Duett-Duo wünschen würden. Und kaum war das gelaufen, kam eine Sprachnachricht rein.
1: Hallo Adrian, nach den Kometen kommt jetzt der Astronaut. Das Duett von Sido mit Andreas Borani, das ich mir gerne wünschen würde.
0: Der Wunsch kam von Carsten. Carsten Lanz, das kriegen wir hin.

Klavier mal ein bisschen elektronisch. Einer, der richtig gut ist am Klavier, hört man auch immer wieder hier im ARD Musikclub Deutsch, ist Carsten Meyer, besser bekannt unter seinem Künstlernamen Aerobik. Aerobik, da gibt es jetzt auch ein Duo, ein Duett mit einem gewissen Louis Baltes. Ah, das ist das Schicksal der Leute, die in der Band sind. Und in der Band spielt halt der Bandname den größeren Rollen. Oder man steht ganz vorne. Der persönliche Name spielt keine Rolle. Louis Baltes, der ist ziemlich bekannt geworden als Rapper bei 5 Sterne Deluxe. Hier sind die beiden. Salut, les copains. Hallo, Kumpels.

Er sorgt immer dafür, dass seine Musik sehr tanzbar ist, der Carsten Meyer alias Aerobik. 23.44 Uhr ARD Musikclub Deutsch. Wir gucken nochmal auf die Straßen. Neue Gefahrenmeldung. Vorsicht bitte auf der A8 Karlsruhe Richtung Stuttgart. Zwischen dem Dreieck Karlsruhe und Karlsbad steht ein defekter LKW.

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Musik für Freunde, die Texte gerne mögen, die so ein bisschen um die Ecke gedacht sind. Captain Peng und die Tentakel von Delphi zusammen mit einem gewissen Schaban. Das war ein Musikwunsch, den ich hier gerade erfüllt habe. Musikwunsch von, Mensch, jetzt habe ich das gerade weggemacht. Das war ein Musikwunsch für Thorsten und der Jörg hat direkt aus Freiburg geschrieben. Mensch, was für ein cooler Song. Ja, wie gesagt, Captain Peng und die Tentakel von Delphi. So eine Art Indie-Band, die sehr witzige Texte macht. Und dieser Schaman, wer ist das jetzt? Und wer ist überhaupt Captain Peng? Naja, das sind zwei Brüder eigentlich. Der eine heißt Johannes, der andere heißt Robert und mit Nachnamen Gwistek. Und da gab es mal einen berühmten Vater. Der Vater war ein Schauspieler, Michael Gwistek, im Jahr 2020 gestorben. Und die Mutter ist eine berühmte Schauspielerin, nämlich Corinna Harfuch. Die Jungs haben sich in der Musik gefunden, die Brüder. Ich habe jetzt noch einen Musikwunsch hier im ARD Musikclub Deutschland, einen sehr schönen Musikwunsch, denn hier hat sich jemand gemeldet und gesagt, ich würde gerne ein tolles Duett, egal was, von Max Prosa wünschen. Max Prosa ist jetzt auch nicht unbedingt jemand, den die meisten von uns kennen. Es ist ein Liedermacher, der in Berlin aufgewachsen und geboren ist und sehr ausgesuchte, sehr schöne Lieder macht und dafür auch hochgelobt wird. Kommerzieller Erfolg sieht anders aus, aber er bringt seit 2012 ein Album nach dem anderen raus. Verschwende dich. Das hören wir uns jetzt an von ihm. Ein Duett zusammen mit Sascha Stieler.

Es ist viel zu schnell vorbei. Oder wunderschön. Max Prosa und Sascha Stiele haben wir da gerade gehört. Verschwende dich. Musikwunsch übrigens für Jürgen Klaubert. Das war der ARD Musikclub Deutsch. Heute mit einem Schwerpunkt Duos, Duette, Kooperationen, Teamwork. Ich sage vielen Dank fürs Zuhören. Mein Name ist Adrian Beritsch. Um Mitternacht gibt es die Nachrichten, danach die ARD Popnacht. Wir haben aufgezeichnet. Wer sich sagt, oh, tolle Sendung, mag ich nochmal hören. 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Tschüss.

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1: Um 0 Uhr Mitternacht mit Olaf Knapp. Nach den Anschlägen und Sabotageversuchen an Stromversorgungsanlagen in mehreren Bundesländern ist der gesuchte Tatverdächtige festgenommen worden. Die Polizei fasste den 48-Jährigen in der Nähe des Kraftwerks Weißweiler in Nordrhein-Westfalen. Hendrik Frost erläutert aus Aachen, was zu den Hintergründen bekannt ist.
2: Aktuell haben die ermittelnden Behörden keine Hinweise darauf, dass Daniel V. Mittäter gehabt haben soll. Aber das ist noch Gegenstand der Ermittlungen. Ebenso muss ermittelt werden, was genau seine Pläne waren. In Dormagen zum Beispiel wurden in der Nähe von Umspannwerken Abschussanlagen gefunden, mit denen Kurzschlüsse verursacht werden konnten. Jetzt wurde er aber eben mit Sprengstoff angetroffen. Aufschluss darüber könnte auch noch ein zweites Bekennerschreiben geben, das gefunden worden ist.
1: Trotz der deutlichen Niederlage bei der Landtagswahl vor 2 Tagen ist Sachsen-Anhalts Ministerpräsident Schulze jetzt zum neuen Vorsitzenden der CDU-Landtagsfraktion in Magdeburg gewählt worden. Der 47-Jährige trat überraschend zur Wahl an und setzte sich in einer Kampfabstimmung gegen den bisherigen Fraktionschef Guido Heuer durch. Unterdessen hat die AfD als Wahlsiegerin angekündigt, alle im neuen Magdeburger Landtag vertretenen Parteien zu Gesprächen einzuladen. Dabei solle es um eine mögliche Zusammenarbeit gehen, sagte Fraktionsgeschäftsführer Rausch dem MDR. Nach einem Jahr als Präsidentin der UN-Generalversammlung hat die frühere Bundesaußenministerin Baerbock den Vorsitz turnusgemäß abgegeben. Sie übergab in New York symbolisch den Zeremonienhammer an den amtierenden Außenminister von Bangladesch, Rahman. In ihrer Abschiedsrede sagte Baerbock, sie verlasse die Vereinten Nationen mit gemischten Gefühlen. Die 1945 gegründete Organisation habe einen dringenden Reformbedarf. Kritikern hielt sie zugleich entgegen, ohne die Vereinten Nationen stünde kein Land der Welt besser da. Borussia Dortmund ist mit einem Sieg in die neue Saison in der Fußball Champions League gestartet. Der BVB gewann am Abend das Heimspiel gegen FC Villarreal aus Spanien mit 3:2. Für die Dortmunder traf 2-mal Guirassy. Außerdem schoss der Spanier Vega ein Eigentor. Die deutschen Basketballerinnen stehen bei der Heim-WM im Viertelfinale. Das Team gewann am Abend in Berlin das Qualifikationsspiel gegen Südkorea mit 94:56. Nächster Gegner sind die bei der WM bislang noch ungeschlagenen Belgierinnen. Das Wetter in Deutschland. Nachts gebietsweise Schauer und einzelne Gewitter, auch trockene Phasen. Tiefstwerte 18 bis minimal 9 Grad. Am Tage dann gebietsweise heiter, in Südostbayern, in der Lausitz und an den Alpen zeitweise Schauer, Höchstwerte 16 bis 23 Grad. Es ist 0:03 Uhr.
3: Und hier der Verkehrsservice in der ARD-Hitnacht. Die gute Nachricht zuerst, eine Entwarnung auf der A44 Essen-Düsseldorf. Zwischen Düsseldorf-Nord und Düsseldorf-Flughafen ist kein Falschfahrer mehr unterwegs. Aber hier eine Unwetterwarnung für den Süden Baden-Württembergs und Bayern. Von Westen her ziehen Gewitter auf. Dabei gibt es orkanartige Böen mit Windgeschwindigkeiten von über 100 km pro Stunde und Sie müssen mit Hagel rechnen. A1 Lübeck-Hamburg auf der Norderelbbrücke kommt es in beiden Richtungen wegen eines Schwertransportes zu mehrfach kurzfristigen Sperrungen. A52 Düsseldorf-Essen, der Tunnel Hutrop, ist in beiden Richtungen wegen Wartungsarbeiten noch bis etwa 5 Uhr gesperrt. Und in Berlin die A111 Charlottenburg-Dreieck-Oranienburg ist zwischen am Festplatz und Schulzendorfer Straße wegen Wartungsarbeiten in beiden Richtungen ebenfalls noch bis ca. 5 Uhr gesperrt. Allen unterwegs eine gute und sichere Fahrt.
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3: Mit den Rainbirds geht's hinein in diesen neuen Tag. Heute Mittwoch, 9. September. Gern begleiten wir Sie bis in den Morgen hinein, hier aus dem MDR-Studio in Dresden. Ich bin Heiko Rasch. Kommen Sie weiter gut durch die Nacht. Musik.

0: auch schon 50 Jahre auf dem Buckel, dieser Song von David Dundas. Jeans On, gerade gehört. Den Song hat er auch selbst geschrieben, kam vor allem in Deutschland super an und erreichte auch die Spitze der Charts. Und vor dem nächsten Song, da passt ja auch ein Gruß an alle, die in dieser Nacht arbeiten müssen. Alle, die dafür sorgen, dass es uns gut geht. Und für sie habe ich auch noch den passenden Motivationssong, der schon 2014 für ein großes Wunder sorgte. Sie erinnern sich, bei der Fußball-WM in Brasilien. Die deutsche Mannschaft glänzte und musikalisch wurde diese WM mit einem Song von Andreas Burani begleitet, Auf uns. Da kann man ja wirklich sagen, zur richtigen Zeit, am richtigen Ort.
1: Dieses Gemeinschaftsgefühl, das halt Freundschaft auch mit sich bringt, ne, wofür es gedacht war, lässt sich halt einfach gut auf viele andere Ereignisse übertragen, glaube ich. Es ist natürlich schon ein Kompliment, wenn ganz viele Leute sich mit dem Lied identifizieren können oder wenn sie es nachher einfach durchleben können.
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David Palmer hier in der ARD-Hitnacht mit seinem Hit von 1980. Und so gegen Ende dieser Stunde habe ich dann noch einen Song aus dem Jahr 1980. Und da denke ich, da passt so ein kleines Musikrätsel ganz gut. Also das Jahr haben Sie schon mal. Der Sänger kommt aus Irland und wurde damit auch an einem Abend in ganz Europa bekannt. Und hier ein super kurzer Ausschnitt aus diesem Song. Welchen Song suchen wir? ard-hitnacht@mdr.de für Ihre Antwort. Und weil es so kurz war, hier nochmal. Tja, sollte zu lösen sein eigentlich. Genau der Anfang von diesem Song. Und welcher Titel ist gesucht? ard-hitnacht@mdr.de für Ihre Lösung gegen Ende dieser Stunde. Wie gesagt, habe ich den Song dann auch in voller Länge und Schönheit. Und hier ist Jimmy Somerville.

0: Kurz nach 12:30, hier der aktuelle Verkehrsservice in der ARD-Hitnacht. Zunächst eine Unwetterwarnung für den Süden Baden-Württembergs und Bayern. Von Westen her ziehen starke Gewitter auf, dabei gibt es orkanartige Böen mit Windgeschwindigkeiten von über 100 km pro Stunde und Sie müssen mit Hagel rechnen. A1 Lübeck-Hamburg auf der Norderelbbrücke kommt es in beiden Richtungen wegen eines Schwertransports zu mehrfach kurzfristigen Sperrungen. A52 Düsseldorf-Essen, der Tunnel Hotrop, ist in beiden Richtungen wegen Wartungsarbeiten noch bis etwa 5 Uhr gesperrt. Und in Berlin die A111 Charlottenburg-Dreieck-Oranienburg ist zwischen am Festplatz und Schulzendorfer Straße wegen Wartungsarbeiten in beiden Richtungen ebenfalls noch bis etwa 5 Uhr gesperrt. Allen unterwegs, gute Fahrt, kommen Sie entspannt an Ihr Ziel.
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0: Mindestens genauso bekannt wie Boney M., finde ich. Hat ja auch große Ähnlichkeiten. Eruption gerade gehört hier in der ARD-Hitnacht. Man hört es, hier hatte Frank Farian auch die Hände mit im Spiel. Und auch schon in den 70er Jahren auf Platte gebracht. Und Mitte der 90er Jahre fanden sich in Kalifornien zwei Musiker zusammen, die zunächst als Duo sich formierten und dann aber auch schnell merkten, dass sich als vollständige Band viel mehr musikalische Möglichkeiten ergeben. Und so entstand dann zwei Jahre später die Band Train. Sie mischten ganz verschiedene Genres durcheinander, wie zum Beispiel Country, Rock und Pop, und hatten dann kurz vor der Jahrtausendwende auch ihren ersten Charterfolg. 10 Jahre später kam dann dieser Song auf Platte, Hey Soul Sister. Ein bleibender Erfolg in ihrer Karriere bis heute. Hier ist Train.
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0: Rolling Stones, Mann, so eine lange Karriere. Aus den 60er Jahren dieser Song und sie sind ja auch bis heute auf Erfolgsspur der Rolling Stones. Unglaublich, was sie so alles schon auf Platte gebracht haben und sicher noch bringen werden. So, und an dieser Stelle kommen wir gleich mal zur Auflösung und von unserem Musikrätsel. Ein irischer Musiker, das hatte ich ja schon verraten, und 1980 hat er auf der großen internationalen Bühne einen Hit landen können. Und hier habe ich auch mal den kurzen, super kurzen Ausschnitt. Ja, vielen Dank erstmal für die zahlreichen Mails, die Sie geschickt haben. Und natürlich war wie immer kein Problem für Sie, den richtigen Song zu erkennen. Danke fürs Mitmachen. Auch Sven aus Celle, die richtige Lösung. Natürlich auch Sunny, die hier geschrieben hat. Und wer hat hier die richtige Lösung? Petra. Viele Grüße an Petra und Tobias. Er schreibt hier noch vielen Dank für die Musik. Natürlich gebe ich gern weiter an unseren Musikredakteur und auch Sie, Tobias, hatten die richtige Lösung. Oh, hier ein aus dem Rechenzentrum in Stuttgart. Roland hat uns geschrieben und eine ganze Statistik mitgeliefert. Am 12. Mai 1980 stieg dieser Titel auf Position 37 in Deutschland ein und war dann am 20.10.80 ganze 24 Wochen in der Hitparade. Der zweite Platz war die höchste Platzierung überhaupt, schreibt er hier. Danke, Roland, für Ihre Zeilen. Und natürlich haben Sie die richtige Lösung. Danke auch an Detlef aus Frankenau, an Lutz und Franka aus Schmölln, Andreas Güster und Wolfgang aus Neumünster. Vielen Dank. Und alle hatten Sie die richtige Lösung. Und wie immer konnte ich natürlich nicht alle Namen nennen, denn wir wollen natürlich auch noch den Song hören. Der erste Sieg beim Eurovision Song Contest von Johnny Logan überhaupt. Er setzte ja dann diese Erfolgsserie fort. What's Another Year? Hier in voller Länge und Schönheit Johnny Logan.
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1: Um 1 Uhr mit Olaf Knapp. Nach den Sabotageakten auf die Stromversorgung in mehreren Bundesländern ist ein Tatverdächtiger gefasst worden. Wie Staatsanwaltschaft und Polizei Köln mitteilten, wurde der 48-Jährige in der Nähe des Kraftwerks Weißweiler bei Aachen gefasst. Nach ihm war tagelang gefahndet worden. Aus Berlin Katharina Trümper.
2: Der 48-jährige Mann aus Nordrhein-Westfalen steht im Verdacht, mit Spreng- und Brandvorrichtungen versucht zu haben, die Stromversorgung zu unterbrechen. Vor einer Woche waren solche Vorrichtungen an einem Umspannwerk unweit des Kohlekraftwerks Jänschwalde im Süden Brandenburgs gefunden worden. Am selben Tag wurde auch in Nordrhein-Westfalen ein ähnlicher Sabotageakt aufgedeckt. Danach kam es zu weiteren Vorfällen, darunter auch in Sachsen. Zu der Sabotageserie gibt es Bekennerschreiben, die Ermittler dem Tatverdächtigen zuordnen. Darin begründet er die Angriffe auf das Stromnetz mit dem Kampf gegen fossile Energien.
1: Fachleute haben die jüngsten PISA-Testergebnisse als Schock bezeichnet. Bei der OECD-Studie haben 15-jährige Schüler aus Deutschland im vergangenen Jahr so schlecht abgeschnitten wie noch nie. Untersucht wurden Leistungen in Lesen, Mathematik und Naturwissenschaften. Das Deutsche Kinderhilfswerk nannte es erschreckend, dass der Bildungserfolg noch immer so stark vom Elternhaus abhängt. Nach dem Besuch der US-Sondergesandten in Moskau und Kiew haben Russlands Präsident Putin und US-Präsident Trump nach Angaben des Kreml erneut telefoniert. Nach Angaben seines außenpolitischen Beraters Ushakov sicherte der Kreml-Chef Trump zu, seine aggressiven Pläne gegenüber Europa, keine aggressiven Pläne gegenüber Europa zu haben. Ushakov bezeichnete Berichte über eine russische Bedrohung als Vorwand für die Europäer, ihre Unterstützung für die Ukraine und ihre eigenen Militärausgaben zu verstärken. Borussia Dortmund ist mit einem Sieg in die neue Saison in der Fußball Champions League gestartet. Der BVB gewann am Abend das Heimspiel gegen den FC Villarreal aus Spanien mit 3:2. Aus Dortmund, Burkhard Hupe.
3: In der ersten Hälfte der erste Schreckmoment des Abends. Der Grieche Karetsas musste mit Kreislaufproblemen ins Krankenhaus gebracht werden. In Hälfte 2 zunächst die Führung für Dortmund durch ein Eigentor, die allerdings nur wenige Minuten andauerte. Dann kam Villarreal zum hochverdienten Ausgleich. Nach der Einwechslung von Silva und Bellingham wurde Dortmund wieder spielbestimmender. Ein Doppelpack von Guirassy stellte die Weichen eigentlich auf Sieg. Und trotzdem wurde es noch einmal richtig spannend, weil Guirassy in der Nachspielzeit ein Eigentor unterlief.
1: Das Wetter in Deutschland. Nachts gebietsweise Schauer und einzelne Gewitter. Auch trockene Phasen, Tiefstwerte 18 bis 9 Grad. Am Tage gebietsweise heiter. Regional Schauer bei Höchstwerten von 16 bis maximal 23 Grad. Es ist 1.03 Uhr.
4: Und hier der Verkehrsservice in der ARD-Hitnacht. A1 Lübeck-Hamburg auf der Norderelbbrücke kommt es in beiden Richtungen wegen eines Schwertransports zu mehrfach kurzfristigen Sperrungen. Die A44 Dortmund Richtung Kassel ist zwischen Büren und Kreuz Wünnenberg-Haaren nach einem Unfall gesperrt. Sollte Stau entstehen, bitte bilden Sie eine Gasse für die Rettungsfahrzeuge. A52 Düsseldorf-Essen, der Tunnel Hutrop, ist in beiden Richtungen wegen Wartungsarbeiten noch bis ca. 5 Uhr gesperrt. Die A61 Mönchengladbach Richtung Koblenz ist zwischen Wehr und Mendig wegen eines brennenden Fahrzeugs gesperrt. Und die A111 Charlottenburg-Dreieck-Oranienburg ist zwischen Am Festplatz und Schulzendorfer Straße wegen Wartungsarbeiten in beiden Richtungen bis etwa 5 Uhr gesperrt. Allen unterwegs eine gute und sichere Fahrt.
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4: Große Namen gleich zu Beginn dieser Stunde. George Michael, Elton John und Cyndi Lauper. Und wir starten auch gleich mit George Harrison an. Da steckt eine Menge Musikgeschichte dahinter. Willkommen aus dem Dresdner MDR-Studio. Ich bin Heiko Rasch. Ihnen weiter eine angenehme Nacht.

eine Kinderstation in einer onkologischen Abteilung besuchen. Wir hatten den krebskranken Kindern kleine Geschenke mitgebracht und sie durch komische Geschichten zum Lachen gebracht. Es war so schön, in die leuchtenden Augen dieser tapferen kleinen Kinder zu schauen. Erstaunlich, woher sie nur die Kraft nehmen, um gegen diese Krankheit zu kämpfen. Als wir die Klinik wieder verlassen hatten, hat es mich überwältigt und ich bekam sehr feuchte Augen, weil es mich immer wieder zutiefst bewegt. Ich glaube, das bewegt in diesem Moment auch gerade sehr viele und zeigt doch vor allem, über welche Nichtigkeiten wir uns

0: täglich so aufregen können. Und was viel wichtiger ist, Ihre Arbeit zum Beispiel. Vielen Dank, Daniela. Vielen Dank auch für Ihre sehr persönlichen Zeilen. ard-hitnacht@mdr.de.
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Ja, da sind auch schon einige Jahrzehnte zusammengekommen. Udo Lindenberg gerade gehört mit Horizont. Der Songklassiker ist vor 40 Jahren entstanden. Da war Udo auch gerade mal 40. Aus heutiger Sicht ein junger Hüpfer. Er hatte ja damals große Wünsche und Pläne und die hat er heute immer noch. Und genau das treibt ihn voran, auch mit 80. Ich glaube ja, dass die Alterszahl da überhaupt keine Rolle spielt, solange man Wünsche und Träume hat und das Gefühl, gebraucht zu werden. Und so jubeln die Fans auch ihm zu, Rod Stewart, jetzt bei uns. Er steuert nun auch schon auf seinen 82. zu und gibt noch immer jede Menge Konzerte. Irgendwie ist die Bühne sein zweites Zuhause. Seine diesjährige Tour musste er allerdings aus medizinischen Gründen auch immer mal wieder unterbrechen.

0: Kurz nach halb zwei hier der aktuelle Verkehrsservice in der ARD-Hitnacht. A1 Lübeck-Hamburg. Auf der Norderelbbrücke kommt es in beiden Richtungen wegen eines Schwertransportes zu mehrfach kurzfristigen Sperrungen. Die A44 Dortmund Richtung Kassel ist zwischen Böhren und Kreuz-Wünnenberg-Kahren nach einem Unfall gesperrt. A52 Düsseldorf-Essen, der Tunnel Hutrop, ist in beiden Richtungen wegen Wartungsarbeiten noch bis ca. 5 Uhr gesperrt. Und in Berlin die A111 Charlottenburg-Dreieck-Oranienburg ist zwischen am Festplatz und Schulzendorfer Straße wegen Wartungsarbeiten in beiden Richtungen noch bis etwa 5 Uhr gesperrt. Allen unterwegs eine gute und hoffentlich auch entspannte Fahrt.
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0: So viel Sommerlaune hier in der ARD-Hitnacht. Reichlich 10 Jahre ist es her, als so Alvaro Soler mit diesem ersten Hit so richtig durchstarten konnte, auch gleich international. Ja, sein sonniges Temperament kommt gut an, seine Konzerte bringen gute Laune und seine Fans, die hat er nun auch schon in mehreren Generationen. Und jetzt eine Band, die sich in den 80ern in Los Angeles gegründet hat, und in den 80ern gelangen ihnen dann auch die größten Erfolge. Ihre Chartplatzierungen lassen sich zwar nur an einer Hand abzählen, aber bis heute werden sie gespielt, die Titel. Und da ist ja das ist ja das größte Glück, wie ich finde, für einen Musiker überhaupt. Just Around the Corner. Hier ist Cock Robin.
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0: Aus der Mitte der 80er Jahre. Blue Night Shadow, Two of Us. Ja, immer wieder diese Erinnerung an die 80er. Und sie schreiben ja auch, dass sie die nicht missen wollen. René aus Südbrandenburg schreibt hier: Es gibt so viele Songs, die in den 80er Jahren für mich schwer zu kriegen waren. Und ich freue mich heute noch, wenn ich sie im Radio höre. Damals, in den 80er Jahren, habe ich gerade meine Schulzeit und Lehre beendet und habe heute noch mit über 50 Kontakt zu vielen Schulkameraden aus dieser Zeit. Sehr schön, da werden Sie sich wahrscheinlich jetzt gleich auf Donna Summer freuen. Lieber René, danke für Ihre Zeilen. She works hard for the money. Den Titel habe ich dabei. Zuvor aber noch Tina Turner. Sie stand ja in den 90er Jahren auch mal mit Eros Ramazzotti auf der Bühne. Das Erlebnis ist sicher auch für Eros einer der vielen Höhepunkte in seiner Karriere.
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1: Um 2 Uhr mit Olaf Knapp. Nach den Anschlägen und Sabotageversuchen an Stromversorgungsanlagen in mehreren Bundesländern ist der gesuchte Tatverdächtige festgenommen worden. Die Polizei fasste den 48-Jährigen in der Nähe des Kraftwerks Weißweiler in Nordrhein-Westfalen. Hendrik Frost erläutert aus Aachen, was zu den Hintergründen bekannt ist.
2: Aktuell haben die ermittelnden Behörden keine Hinweise darauf, dass Daniel V. Mittäter gehabt haben soll. Aber das ist noch Gegenstand der Ermittlungen. Ebenso muss ermittelt werden, was genau seine Pläne waren. In Dormagen zum Beispiel wurden in der Nähe von Umspannwerken Abschussanlagen gefunden, mit denen Kurzschlüsse verursacht werden konnten. Jetzt wurde er aber eben mit Sprengstoff angetroffen. Aufschluss darüber könnte auch noch ein zweites Bekennerschreiben geben, das gefunden worden ist.
1: Fachleute haben die jüngsten PISA-Testergebnisse als Schock bezeichnet. Bei der OECD-Studie haben 15-jährige Schüler aus Deutschland im vergangenen Jahr so schlecht abgeschnitten wie noch nie. Untersucht wurden Leistungen in Lesen, Mathematik und Naturwissenschaften. Arbeitgeberpräsident Dulger forderte, dass an den Schulen künftig verstärkt das Rüstzeug für Ausbildung, Studium und Beruf gelehrt werden müsse. Das Deutsche Kinderhilfswerk nannte es erschreckend, dass der Bildungserfolg von Kindern in Deutschland noch immer so stark vom Elternhaus abhängt. Die Energieversorgung in Deutschland ist laut Bundeswirtschaftsministerin Reiche trotz vergleichsweise niedrigerer Gasspeicherfüllstände gesichert. Die Speicher seien aktuell so gut 54% gefüllt, sagte die CDU-Politikerin in der Haushaltsdebatte des Bundestages. Die Versorgung sei aber durch Lieferungen aus verschiedenen Quellen breit aufgestellt. Die Regierung sei auf alle Eventualitäten vorbereitet. Der Gasspeicherverband Ines hatte zuvor gewarnt, wegen der niedrigen Füllstände seien im Fall eines sehr strengen Winters im Januar Engpässe nicht auszuschließen. Borussia Dortmund ist mit einem Sieg in die neue Saison in der Fußball Champions League gestartet. Der BVB gewann am Abend das Heimspiel gegen den FC Villarreal aus Spanien mit 3:2. Für die Dortmunder traf zweimal Guirassy, außerdem schoss der Spanier Vega ein Eigentor. Die deutschen Basketballerinnen stehen bei der Heim-WM im Viertelfinale. Das Team gewann am Abend in Berlin das Qualifikationsspiel gegen Südkorea mit 94:56. Nächster Gegner sind bei der WM die bislang noch ungeschlagenen Belgierinnen. Das Wetter in Deutschland. Nachts gebietsweise Schauer und einzelne Gewitter, auch trockene Phasen, Tiefstwerte 18 bis 9 Grad. Am Tage gebietsweise heiter. In Südostbayern, in der Lausitz